mit ihrem Schlaf. Dann wird Psyche von Zephyren entführt. Der dritte Satz dreht sich zunächst um den Garten von Eros, bevor sie dann direkt auf den Gott der Liebe trifft. All das jetzt in Musik verwandelt vom Gürzenich Orchester Köln, 1978 mit dem damaligen Chefdirigenten Yuri Achronowitsch. Ganz zart geht es los.

Verschiedene Abenteuer in mehrfacher Hinsicht bietet der mythologische Stoff rund um Psyche. Inspirationsquelle im späten 19. Jahrhundert für den französischen Komponisten César Franck, der Psyché diese sinfonische Dichtung widmete, hier in einer Aufnahme mit dem Gürzenich-Orchester Köln unter seinem einstigen Chefdirigenten Juri Achronowitsch. Klangfarbenwechsel im heutigen ARD-Nachtkonzert, jetzt mit selten gespielter, aber sehr entdeckenswerter Kammermusik des 20. Jahrhunderts aus England, zwei Sätze geschrieben von der spätromantisch geprägten Komponistin Susan Spain-Dunk für Klavierquartett. Auch die Aufnahme entstand in Großbritannien mit der Pianistin Lynn Arnold und drei Mitgliedern des Tippett-Quartetts.

Das zweisätzige Klavierquartett der 1962 verstorbenen britischen Komponistin Susan Spain-Dunk, die Pianistin Lynn Arnold und Mitglieder des Tippett Quartetts trafen sich dafür vor ziemlich genau 5 Jahren in einer Kirche im Londoner Bezirk Harrow. Kammermusik zu viert in klassischer Quartettbesetzung haben wir nachher für Sie in dieser Nachtkonzertrunde, dann von Dmitri Schostakowitsch. Jetzt haben wir Klavier in anderer Facette, umrahmt von Orchester, in einem Konzert von Joseph Haydn. Es steht in der Tonart G-Dur und in der Auflistung von Haydns Werken, dem sogenannten Hoboken-Verzeichnis, unter 18.4. Aber wichtiger als alle Zahlen ist sicher eine erstklassige Aufnahme, und die haben wir natürlich entstanden in Hannover mit Michael Pietnow am Flügel und der Deutschen Kammerphilharmonie.

Der Pianist Michael Pietnov war hier und mit eigenen Kadenzen Solistin Haydns Klavierkonzert Nummer 4 in G-Dur, begleitet von der Deutschen Kammerphilharmonie 1995 in Hannover. Zurück, wie vorhin versprochen, zur Kammermusik des 20. Jahrhunderts, jetzt mit dem Streichquartett Nummer 14 in Fis-Dur Opus 142 von Dmitri Schostakowitsch, gespielt vom Rasumowski-Quartett.

Späte Kammermusik von Dmitri Schostakowitsch, sein vorletztes Streichquartett, die Nummer 14 in Fis-Dur, Opus 142, hier gespielt vom Razumowski-Quartett. Die kommenden gut 20 Minuten stehen im Zeichen eines Vogels, der gut zu einem Nachtkonzert passt, weil namensverwandt, die Nachtigall. Hans Christian Andersen hatte ihr ein Märchen gewidmet, das am Hof eines chinesischen Kaisers spielt. Igor Strawinsky griff es auf für eine Oper und verwandelte Musik daraus dann für den Konzertsaal in eine sinfonische Dichtung, Le Chant du Rossignol. Jetzt zu hören mit dem SWR-Sinfonieorchester Baden-Baden und Freiburg, am Pult Ernest Buhr.

Das SWR-Sinfonieorchester Baden-Baden und Freiburg, dirigiert von Ernest Buhr, mit dem Gesang der Nachtigall, der sinfonischen Dichtung Chant du Rossignol von Igor Strawinsky. Mit gesanglichen Flötentönen von Johann Joachim Quanz starten wir gleich nach den Nachrichten in die nächste Runde ARD-Nachtkonzert, präsentiert von BR Classic. Bis gleich.

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1: Um 4 Uhr mit Katja Kindermann. Aus der Straße von Hormus wird ein militärischer Zwischenfall zwischen den USA und dem Iran gemeldet. Nach Angaben des US-Militärs wurden 3 amerikanische Zerstörer während der Durchfahrt durch die Meerenge angegriffen. Unter anderem mit Drohnen, Raketen und Schnellbooten. Aus Washington Anne Schneider.
2: Die amerikanischen Streitkräfte hätten die Angriffe jedoch abgefangen. Keines der Schiffe sei getroffen worden. Als Reaktion darauf hätten die USA gezielte Schläge gegen iranische Militäreinrichtungen ausgeführt, die für den Angriff verantwortlich gewesen sein sollen. Präsident Donald Trump sprach von einem Angriff ohne Schaden und erklärte in den sozialen Medien, man habe die iranischen Attacken erfolgreich abgewehrt. Zugleich drohte er mit deutlich härteren Reaktionen, falls es nicht rasch zu einer Einigung im Konflikt kommen sollte.
1: Ein US-Handelsgericht hat die von Präsident Trump verhängten weltweiten Zölle von 10% für unzulässig erklärt. Mit der pauschalen Abgabe habe Trump seine Befugnisse überschritten, erklärten die Richter in New York. Bereits erhobene Zölle müssten erstattet werden. Zuvor hatte Trump mit höheren Zöllen für Waren aus der Europäischen Union gedroht. Diese würden in Kraft treten, sollte die EU das Handelsabkommen mit den USA nicht bis zum 4. Juli umsetzen. Die AfD liegt im neuen ARD-Deutschland-Trend erstmals vor der Union. Die Partei kommt demnach in der Sonntagsfrage von Infratest DIMAP auf 27% und erreicht damit 2 Prozentpunkte mehr als Anfang April. Die Union verschlechtert sich auf 24%, minus 2 Punkte. Die Grünen liegen bei 15, die SPD bei 12 und die Linke bei 10%. Der SC Freiburg steht im Finale der Fußball-Europa League. Das Team gewann am Abend das Halbfinal-Rückspiel gegen Sporting Braga mit 3:1. Aus der Sportredaktion Marcel Stober.
3: Das Spiel hätte für den SC Freiburg kaum besser beginnen können. Ein Mittelfeldmann der Portugiesen musste bereits in der 6. Minute nach einer Notbremse mit Rot vom Platz. Wenig später nutzte Freiburg die Überzahl und traf durch Kübler zum 1:0. Damit war die 1:2 Hinspielniederlage von vor einer Woche in Braga ausgeglichen. Noch vor der Pause erhöhte man Sambi zum 2:0. In Hälfte 2 traf erneut Kübler. Das Tor von Braga sorgte am Ende noch für eine spannende Viertelstunde. Freiburg aber schafft den größten Erfolg der Vereinsgeschichte und trifft im Finale in knapp 2 Wochen in Istanbul auf den englischen Club Aston Villa.
1: Das waren die Nachrichten. Das Wetter in Deutschland. Tagsüber heiter und trocken, im Bergland einzelne Schauer, 13 Grad an der Nordsee bis 22 Grad in Bayern. Am Samstag gebietsweise länger sonnig, im Bergland vereinzelt Schauer oder Gewitter, 15 bis 25 Grad. Und am Sonntag meist trocken, im Südwesten später Schauer und Gewitter. Die Temperaturen liegen dann bei 14 bis 27 Grad. Es ist 4.03 Uhr.
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4: Weiter mit Jerzy May für Sie am Mikrofon. Schön, dass auch Sie dabei sind. Willkommen zu einer Stunde mit Musik des 18. Jahrhunderts. Später mit einer Oboensonate von François de Vienne und einer Mozart-Sinfonie. Die ersten knapp 20 Minuten, die sind für ein Flötenkonzert in A-Moll von Johann Joachim Quanz reserviert. Alle Details haben der Flötist Frank Töns und das Ensemble Les Buffardins.

Johann Joachim Quanz, Musiklehrer von Friedrich dem Großen. Über 300 Flötenkonzerte stammen aus seiner Feder. Das war gerade die Nummer 193 in A-Moll, meisterhaft gespielt von Frank Töns und dem Ensemble Les Buffardins. Wir tauschen, wie vorhin versprochen, die Traversflöte gegen die Oboe für eine Sonate in C-Dur, komponiert von François Devienne. Viel Vergnügen.

Der Oboist Ingo Goritzky und Mitglieder des Ensembles Villa Musica spielten diese Oboensonate in C-Dur Opus 71 Nummer 6 von François de Vienne. In D-Dur geht's weiter im heutigen ARD-Nachtkonzert, präsentiert von BR Klassik und damit mit Mozarts Sinfonie Köchelverzeichnis 297, drei Sätze dieser Pariser Sinfonie, gespielt von der Kammerakademie Potsdam unter Uluf Buhmann.

Die Kammerakademie Potsdam unter Uluf Buhmann mit Mozarts Sinfonie Nummer 31 der Pariser Sinfonie in D-Dur, Köchelverzeichnis 297. Mit ein paar Takten von Orlando di Lasso geht's auf 5 Uhr zu. Nach den Nachrichten starten wir mit Klaviermusik von Franz Schubert in die Schlussrunde des heutigen ARD-Nachtkonzerts, präsentiert von BR Klassik.

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1: Um 5 Uhr mit Katja Kindermann. Aus der Straße von Hormus wird ein militärischer Zwischenfall zwischen den USA und dem Iran gemeldet. Nach Angaben des US-Militärs wurden 3 amerikanische Zerstörer während der Durchfahrt durch die Meerenge angegriffen. Unter anderem mit Drohnen, Raketen und Schnellbooten. Aus Washington Anne Schneider.
2: Die amerikanischen Streitkräfte hätten die Angriffe jedoch abgefangen. Keines der Schiffe sei getroffen worden. Als Reaktion darauf hätten die USA gezielte Schläge gegen iranische Militäreinrichtungen ausgeführt, die für den Angriff verantwortlich gewesen sein sollen. Präsident Donald Trump sprach von einem Angriff ohne Schaden und erklärte in den sozialen Medien, man habe die iranischen Attacken erfolgreich abgewehrt. Zugleich drohte er mit deutlich härteren Reaktionen, falls es nicht rasch zu einer Einigung im Konflikt kommt.
1: In der Diskussion um die geplante Einkommensteuerreform hat Unionsfraktionschef Spahn der Forderung nach weiteren Schulden eine klare Absage erteilt. Er wolle die Kreditwürdigkeit des Bundes nicht weiter gefährden, sagte Spahn der Rheinischen Post. Er reagierte damit auf Äußerungen von SPD-Fraktionschef Miersch, der dafür plädiert hatte, die Schuldenbremse auszusetzen. Spahn bot dem Koalitionspartner an, einen gemeinsamen Vorschlag zu erarbeiten. Im Ziel, kleinere und mittlere Einkommen zu entlasten, sei man sich einig. Der Bundesrat entscheidet heute über die steuerfreie Entlastungsprämie von bis zu 1.000 Euro, die Unternehmen an ihre Beschäftigten zahlen können. Damit sollen die Folgen des Iran-Kriegs wie hohe Spritpreise für die Bürger abgemildert werden. Die Maßnahme ist umstritten. Kritik kommt von Arbeitgeberverbänden, dem Mittelstand und dem Steuerzahlerbund. Sie warnen vor neuen Belastungen für Betriebe und bezweifeln, dass viele Firmen die Zahlung leisten können. Der SC Freiburg steht im Finale der Fußball-Europa League. Das Team gewann am Abend das Halbfinalrückspiel gegen Sporting Braga mit 3:1. Aus der Sportredaktion Marcel Stober.
3: Ein Mittelfeldmann der Portugiesen musste bereits in der 6. Minute nach einer Notbremse mit Rot vom Platz. Wenig später nutzte Freiburg die Überzahl und traf durch Kübler zum 1:0. Damit war die 1:2 Hinspielniederlage von vor einer Woche in Braga ausgeglichen. Noch vor der Pause erhöhte man Sambi zum 2:0. In Hälfte 2 traf erneut Kübler. Das Tor von Braga sorgte am Ende noch für eine spannende Viertelstunde. Freiburg aber schafft den größten Erfolg der Vereinsgeschichte und trifft im Finale auf den englischen Club Aston Villa.
1: Das waren die Nachrichten. Das Wetter in Deutschland. Tagsüber heiter und trocken, im Bergland einzelne Schauer. 13 Grad an der Nordsee bis 22 Grad in Bayern. Am Samstag gebietsweise länger sonnig, im Bergland vereinzelt Schauer oder Gewitter bei 15 bis 25 Grad. Und am Sonntag meist trocken, im Südwesten später Schauer und Gewitter. Die Temperaturen liegen dann bei 14 bis 27 Grad. Es ist 5.03 Uhr.
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4: Mit Jerzy May, mittlerweile darf ich schon guten Morgen sagen, und in den geht's jetzt mit Klaviermusik von Franz Schubert, mit einem Scherzo in B-Dur, gespielt von Gerhard Opitz.

Gerhard Urpitz, ein im doppelten Sinne hochfliegender Künstler, mit der Lizenz, große Düsenjets durch den Himmel zu steuern, in erster Linie aber ein hervorragender Pianist, hier gerade zu hören in einer Aufnahme von 2007 mit dem ersten der beiden Scherzi von Franz Schubert, Deutschverzeichnis 593. Zeitsprung mit englischer Musik des 17. Jahrhunderts, komponiert von Henry Purcell, allerdings nicht in dieser Version, denn mal von einem Cembalo-Stück inspiriert, dann wieder von einer Arie, legte der 1882 geborene Dirigent Leopold Stokowski die folgende Suite aus 5 Purcell-Stücken vor. Richard Eager leitet in unserer Aufnahme die Brüsseler Philharmoniker.

Wunderbare Oboentöne, meisterhaft gespielt von Lajos Lencsés. Und hier, nicht wie von Gaetano Donizetti für eine F-Dur-Sonate eigentlich vorgesehen, vom Klavier begleitet, sondern in einer Bearbeitung als Concertino von Mitgliedern des Kammerorchesters Arcata Stuttgart unter Patrick Strub. Wir erweitern die Besetzung für Sinfonik von Alexander Glasunow. Die Bamberger Symphoniker spielen den ersten Satz aus Glasunows dritter Sinfonie in D-Dur Opus 33. Am Pult 1984, Neeme Järvi.

Nemejärvi im Februar 1984 zu Gast bei den Bamberger Symphonikern. Das war der erste Satz der dritten Sinfonie D-Dur Opus 33 von Alexander Glasunow. Das ARD-Nachtkonzert am frühen Freitagmorgen, jetzt mit barocken Klängen aus Italien. Ein Konzert von einem vielfältig begabten Venezianer Jahrgang 1686, Benedetto Marcello. Jurist war er, Lehrer, Schriftsteller und eben Komponist. Hier also sein E-Moll-Konzert Opus 1 Nummer 2. Soloparts mit Barockvioline und Cello übernehmen Riccardo Minasi und Luca Peverini. Rinaldo Alessandrini leitet das Ensemble Concerto Italiano.

Musik von Benedetto Marcello, von ihm stammt dieses E-Moll-Konzert Opus 1 Nummer 2, federführend zu hören Riccardo Minasi, Barockvioline und Luca Peverini, Violoncello, begleitet von Concerto Italiano und Rinaldo Alessandrini. Mit Musik von Franz Danzi geht das heutige ARD-Nachtkonzert auf die Zielgerade mit dem vierten Satz seiner D-Moll-Sinfonie Opus 19.

Das Orchestra della Svizzera Italiana unter Howard Griffiths spielte den vierten Satz dieser D-Moll-Sinfonie von Franz Danzi. Und das war für heute das ARD-Nachtkonzert, präsentiert von BR Classic. Vielen Dank für Ihr Interesse. Am Mikrofon verabschiedet sich Jerzy May. Ihnen noch einen guten Freitag, hoffentlich weiter mit Zeit für Musik.

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1: Um 6 Uhr mit Milad Kupay. Aus der Straße von Hormus wird ein militärischer Zwischenfall zwischen den USA und dem Iran gemeldet. Nach Angaben des US-Militärs wurden 3 amerikanische Zerstörer während der Durchfahrt durch die Meerenge angegriffen, unter anderem mit Drohnen, Raketen und Schnellbooten. Aus Washington, Anne Schneider.
2: Die amerikanischen Streitkräfte hätten die Angriffe jedoch abgefangen. Keines der Schiffe sei getroffen worden. Als Reaktion darauf hätten die USA gezielte Schläge gegen iranische Militäreinrichtungen ausgeführt, die für den Angriff verantwortlich gewesen sein sollen. Das US-Militär betont, man strebe keine weitere Eskalation an, halte die eigenen Kräfte aber in erhöhter Alarmbereitschaft, um auf mögliche neue Angriffe jederzeit reagieren zu können. Präsident Donald Trump sprach von einem Angriff ohne Schaden und erklärte in den sozialen Medien, man habe die iranischen Attacken erfolgreich abgewehrt. Zugleich drohte er mit deutlich härteren Reaktionen, falls es nicht rasch zu einer Einigung im Konflikt kommen sollte.
1: Ein US-Gericht hat sich erneut mit der Zollpolitik von Präsident Trump befasst und geurteilt. Es erklärte seine pauschalen Zölle in Höhe von 10% auf alle Einfuhren für rechtswidrig. Laut dem Gericht für internationalen Handel in New York hat Trump damit seine Befugnisse überschritten. Unterdessen hat der Präsident der Europäischen Union ein Ultimatum gestellt, um ihr Zollabkommen mit den USA umzusetzen. Komme die EU dem nicht bis zum 4. Juli nach, drohten deutlich höhere Zölle. Das hat Trump nach einem Telefonat mit Kommissionspräsidentin von der Leyen gesagt. Opfer häuslicher Gewalt sollen besser geschützt werden. Der Bundestag entscheidet heute über ein entsprechendes Gesetz. Es sieht vor, dass Gerichte potenzielle Gewalttäter verpflichten können, eine Fußfessel zu tragen oder an Anti-Gewalt-Kursen teilzunehmen. Geschützt werden sollen vor allem Frauen. Bei Gewalt in der Partnerschaft sind fast 80% der Opfer weiblich. Der Bundesrat entscheidet heute über die sogenannte Entlastungsprämie von bis zu 1.000 Euro. Nach dem Willen der Bundesregierung sollen die Arbeitgeber das Geld ihren Beschäftigten als Ausgleich für die hohen Energiekosten gewähren können. Maximilian Ulrich aus Berlin erklärt, wie die Prämie funktionieren soll.
3: Sie soll von Unternehmen gezahlt werden und nicht vom Staat. Und dabei fallen keine Steuern oder Abgaben an. Die Prämie soll zusätzlich zum normalen Lohn ausgezahlt werden, kommt also obendrauf. Und bekommen können sollen sie Vollzeit- und Teilzeitbeschäftigte, Minijobber und Azubis. Rentner, Studierende und Arbeitslose hingegen sollen die Prämie nicht kriegen. Und möglich soll die Auszahlung bis Ende Juni 2027 sein. Wichtig ist, die Prämie ist freiwillig und kann bis zu 1.000 Euro betragen. Es können also auch 500 oder nur 20 oder eben 0 Euro sein.
1: Russland hat nach eigenen Angaben weitere ukrainische Drohnen abgefangen, die im Anflug auf Moskau waren. Seit Mitternacht Ortszeit seien es 20 Drohnen gewesen, teilte der Bürgermeister der Hauptstadt mit. Zu diesem Zeitpunkt ist eine vom Kreml ausgerufene einseitige Waffenruhe in Kraft getreten. Sie soll bis morgen gelten. Dann finden im ganzen Land Gedenkveranstaltungen zum Ende des Zweiten Weltkrieges statt. In Moskau ist die traditionelle Parade zum Sieg über Nazi-Deutschland geplant. Aus Angst vor ukrainischen Angriffen sollen dort, anders als in den vergangenen Jahren, keine Panzer oder anderes schweres militärisches Gerät auffahren. Der SC Freiburg steht im Finale der Fußball-Europa League. Das Team hat am Abend das Halbfinal-Rückspiel gegen Sporting Braga mit 3:1 gewonnen. Aus der NDR-Sportredaktion Marcel Stober.
4: Ein Mittelfeldmann der Portugiesen musste bereits in der 6. Minute nach einer Notbremse mit Rot vom Platz. Wenig später nutzte Freiburg die Überzahl und traf durch Kübler zum 1:0. Damit war die 1:2 Hinspielniederlage von vor einer Woche in Braga ausgeglichen. Noch vor der Pause erhöhte man Sambi zum 2:0. In Hälfte 2 traf erneut Kübler. Das Tor von Braga sorgte am Ende noch für eine spannende Viertelstunde. Freiburg aber schafft den größten Erfolg der Vereinsgeschichte und trifft im Finale auf den englischen Club Aston Villa.
1: Das waren die Nachrichten. Das Wetter in Norddeutschland. An den Küsten den ganzen Tag sonnig, weiter südlich mehr Wolken, maximal 13 bis 18 Grad. Morgen heiter bis wolkig, kein Regen und 16 bis 21 Grad, an den Küsten etwas kühler. Auch am Sonntag mehr Sonne als Wolken bei 14 bis 22 Grad, am Montag unbeständig mit Regen und mit maximal 16 Grad wieder deutlich kühler. Und die Zeit, es ist 6:05 Uhr.
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5: Auf geht's, es ist Freitag, heute ist der 8. Mai und ich wünsche Ihnen einen schönen und entspannten guten Morgen. Hoffe, die Nacht war angenehm und erholsam. Dann machen wir uns jetzt auf in den neuen Morgen mit munterer, frischer Musik Allegro con Brio. Das ist der vierte Satz aus Sinfonie Nummer 7 von Ludwig van Beethoven.

Guten Morgen mit NDR Kultur. Das London Metropolitan Orchestra weckt Sie heute Morgen. Ilan Eshkeri hat das Stück komponiert. Soundtrack aus dem Film Nureyev. Um 16 nach 6. Der Start in den Freitag. Und hier kommt schon jetzt die beste Nachricht des Tages. Das Wochenende wird wettermäßig richtig schön. Schon heute am Freitag viel Sonnenschein, auch da, wo mal ein bisschen Wolken durchziehen, gerade so im Südwesten Niedersachsens, meist trocken und auch das Wochenende. Meist sonnig und trocken, angenehme 20, 22 Grad maximal, wenn das keine Aussichten sind und wenn das kein Grund ist, jetzt aus dem Bett aufzustehen und diesen Tag zu beginnen. Okay, reicht Ihnen noch nicht? Gut, dann versuchen wir es noch mit Musik. Das wäre jetzt noch ein Angebot. Das lohnt sich. Antonio Salieris Konzert für Flöte und Oboe C-Dur. Aurel Nicolet Flöte und Heinz Holliger Oboe zusammen mit der Academy of St. Martin in the Fields.

Aufstehen am Freitag mit NDR Kultur. Schönen guten Morgen. Jetzt mit einem Klassiker von Vincent Scotto. Anfang des 20. Jahrhunderts ist dieses Stück richtig populär geworden. 1913 hat er es komponiert zu Le Pont de Paris. Arthur Kitt hat's gesungen. Dean Martin, viele andere haben mit diesem Stück Erfolg gehabt. Jetzt hören Sie die Version der 12 Cellisten der Berliner Philharmoniker hier bei uns um 6:30.

0: Guten Morgen am Freitag, hier ist NDR Kultur. Es ist 6.30 Uhr. Wir verschaffen uns mal einen kurzen Überblick über das, was heute wichtig wird. Die aktuelle Nachrichtenlage, ganz kurz für Sie aufgedröselt.
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0: Es geht auch in wenigen Augenblicken los, wenn unser Computer hier wieder mitmacht. So, jetzt sind wir soweit. Also, Folgendes wird heute wichtig. Ein Gericht in New York hat die Zölle von US-Präsident Trump auf Einfuhren aus aller Welt für rechtswidrig erklärt. Trump hat derweil die Frist festgesetzt, zu der die Extrazölle auf Autos und Lastwagen aus der EU in Kraft treten sollen. Das soll der 4. Juli sein, sofern es bis dahin keine Handelsvereinbarung gibt. Im ARD-Deutschland-Trend liegt die AfD erstmals vor der Union. Sie kommt auf 27%. Die Union verschlechtert sich auf 24%. Und diese Meldung noch: US-Streitkräfte haben erneut iranische Militäreinrichtungen angegriffen. Das Wetter bei uns im Norden heute heiter und trocken. Nur ein paar Wolken, vor allem im Süden und Südwesten von Niedersachsen. Die Top-Temperaturen heute liegen zwischen 13 und 18 Grad. Kommen Sie gut rein mit uns in diesen 8. Mai 2026. Keno Bergholz bin ich. Schönen guten Morgen. Heute beginnt in Venedig die Kunstbiennale. Wir sprechen gleich darüber. Vorher Musik von Antonin Dvořák.

0: Wunderbares Stück, wiegt so schön dahin, Humoresken von Antonin Dvořák, das Detroit Symphony Orchestra. 6:55, guten Morgen am Freitag. NDR Kultur ist hier und heute beginnt die Kunstbiennale in Venedig. Nun ist zum ersten Mal seit dem russischen Angriff auf die Ukraine auch Russland wieder dabei. Und da können Sie sich vorstellen, das hat im Vorfeld für eine ganze Menge Kritik und Diskussionen gesorgt. Letzte Woche ist die Jury geschlossen zurückgetreten. Der Leiter der Biennale, Pietrangelo Mutafuoco, hat die Kritik immer wieder zurückgewiesen. Beim Fototermin vor der Eröffnung wollte er sich vor der Presse überhaupt nicht mehr äußern. Eine Kunstausstellung sei kein Tribunal, sondern ein Ort des Waffenstillstands. Das hatte er zuvor gesagt. Den deutschen Pavillon in Venedig kuratiert Kathleen Reinhardt. Aber bleibt für die Kunst überhaupt noch Platz, wenn so viel politisch diskutiert wird? Kathleen Reinhardt findet, Politik und Kunst, das gehört zusammen.
1: Wir sagen auch, das Private ist politisch. Kunst ist immer politisch. Und deshalb ist es natürlich in dieser Biennale, die voller politischer Ungereimtheiten ist, voller Konflikte, auch sehr wichtig, diesen Pavillon hier zu zeigen, damit rauszugehen.
0: Wir fassen die Diskussionen und den Streit um den russischen Pavillon und natürlich vor allem auch das, was sonst wichtig ist, interessant und vielleicht inspirierend von der Kunstbiennale in Venedig für Sie zusammen. Heute Morgen um ungefähr 7:20 hier bei NDR Kultur.

0: Intermezzo von Scholtern Kodali, das Trio Goldberg hier bei NDR Kultur. Es ist 13 vor 7. Schönen guten Morgen. Viele sprechen ja heute über den SC Freiburg nach dem grandiosen Erfolg gestern in der Europa League. Wir wollen jetzt kurz über den FC Gundlach sprechen. Das ist allerdings, wie viele von Ihnen sicherlich wissen, kein Fußballverein, auch wenn eine neue Ausstellung im Bucerius Kunstforum in Hamburg FC Gundlach You'll Never Watch Alone heißt. Und da klingt der Untertitel doch tatsächlich ziemlich nach Fußball. Aber FC Gundlach, also Franz Christian Gundlach, ist natürlich einer der prägenden Modefotografen gewesen. Sehr, sehr einflussreich, hat insbesondere deutsche Modemagazine geprägt mit vielen, vielen Covermotiven und hat die Darstellung von Mode sicherlich auch verändert bei uns im Land. Jetzt gibt's in Hamburg einiges von FC Gundlach zu sehen, was bisher noch nicht so zu sehen gewesen ist. Annette Young hat schon mal geguckt.
1: Ein Model in einem wallenden Abendkleid posiert vor Trümmern. Mit Fotos wie diesen galt FC Gundlach als der Mann, der Berlin die Schönheit zurückbrachte. Und einer der bedeutendsten Fotografen der Nachkriegszeit. Dieses Jahr wäre FC Gundlach 100 Jahre alt geworden. Sebastian Lux hat mit dem Fotografen an seiner Sammlung gearbeitet.
2: Es war ein sehr neugieriger Mensch, der immer das nächste große Ding gesucht hat. Er war immer aufmerksam auf das, was sich in der Szene entwickelte, was sich in der Fotografie entwickelte, was sich in der Museumslandschaft entwickelte und ist sofort angesprungen, wenn er das Gefühl hatte, da passiert irgendwas.
1: FC Gundlach ist aufgewachsen als Franz Christian, Sohn eines Gastwirts in Hessen. An der Fotoschule sollte er eigentlich schon nach kurzer Zeit gefeuert werden. Zu wenig Talent, glauben seine Lehrer. Doch schon wenige Jahre später beweist er das Gegenteil.
3: Es gibt drei Dinge, die Voraussetzungen für eine Karriere sind. Punkt 1 ist Talent. Punkt 2 ist Disziplin und Fleiß. Und Punkt 3, das kann vielleicht der wichtigste sein, ist Fortune.
1: Glaubt FC Gundlach. Und er vereint all das. Gundlach lässt das biedere Nachkriegsdeutschland hinter sich, zieht nach Paris und verliebt sich in die Mode, die Kunst und das Kino. Er fotografiert Stars wie Hildegard Knef und Romy Schneider, hautnah und ungeschminkt. Für die Zeitschrift Film und Frau kehrt er zurück nach Hamburg. Bis in die 80er Jahre prägten seine Modefotos Zeitschriften wie den Stern und die Brigitte. Kuratorin Franziska Mecklenburg hat seine Bilder 2 Jahre lang für die Ausstellung sortiert.
4: Wofür werden diese Bilder geschaffen? Wem begegnet er, dass er zu diesen Orten findet, dass er tatsächlich vor den Pyramiden fotografieren kann? Diese Geschichten dahinter sind natürlich auch wahnsinnig faszinierend.
1: Für seine Bilder reist er um die Welt. Bademode vor den Pyramiden in Gizeh. Kostüme inszeniert er am Machu Picchu. Das Model lacht zwischen Lamas. Er fotografiert immer nah an den Menschen. Seine Bilder wirken spontan und sind doch perfekt inszeniert. Schon früh beginnt er, Bilder anderer Fotografen zu sammeln. Er schafft eine Sammlung von Weltruf, erzählt Kuratorin Sophie Charlotte Oppitz.
5: Dieses gemeinsame Zusammenkommen, um Fotografie zu leben, zu feiern, zu lieben, das kann man sehr schön durch Zusammenstellungen aus seiner Sammlung und seinem Werk zeigen.
1: In Hamburg gründet er im Bunker am Heiligen Geistfeld das Fotolabor PPS, um Fotos schnell und in neuen Techniken zu entwickeln. Er gründet das Haus der Fotografie der Deichtorhallen und stellt Stars der Fotografie aus. FC Gundlach hat Hamburg einen Schatz hinterlassen. Mit Bildern, die uns träumen lassen.
0: Und einige davon eben jetzt zu sehen im Bucerius Kunstforum. Bis Mitte August haben Sie noch Gelegenheit, sich das anzugucken. In 9:07. Jetzt Musik von Johannes Brahms. Hier ist eines von seinen 4 Klavierstücken. Sie hören Mary Pariah.

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1: Um 7 Uhr mit Milat Kupay. US-Präsident Trump hat mit seiner umstrittenen Zollpolitik erneut eine juristische Niederlage erlitten. Das Gericht für internationalen Handel in New York erklärte Trumps temporäre Zölle auf Einfuhren aus der ganzen Welt für rechtswidrig. Aus der NDR-Nachrichtenredaktion Rainer Glitz.
2: Das Gericht erklärte, mit der zeitlich befristeten weltweiten Abgabe in Höhe von 10% habe der US-Präsident seine Befugnisse überschritten. Trump habe das als Grundlage herangezogene Handelsgesetz aus dem Jahr 1974 falsch ausgelegt. Sollte die US-Regierung Berufung gegen das Urteil einlegen, könnte der Fall vor dem obersten US-Gericht landen. Der Supreme Court hatte aber schon im vergangenen Jahr pauschale Zölle kassiert, die Trump auf fast alle Länder erhoben hatte. Die US-Regierung wurde verpflichtet, die schon geleisteten Zollgebühren zu erstatten. Vor der jüngsten Gerichtsentscheidung hatte der US-Präsident noch die EU dazu gedrängt, endlich das gemeinsame Zollabkommen umzusetzen. Als Ultimatum nannte Trump nach einem Telefonat mit EU-Kommissionspräsidentin von der Leyen den 4. Juli. Anderenfalls, so Trump, würden die Zölle deutlich steigen.
1: Aus der Straße von Hormus wird ein militärischer Zwischenfall zwischen den USA und dem Iran gemeldet. Präsident Trump betonte aber, dass die Waffenruhe weiter Bestand habe. Zuvor waren laut US-Militär 3 amerikanische Zerstörer während der Durchfahrt durch die Meerenge angegriffen worden. Aus Washington Anne Schneider.
3: Die amerikanischen Streitkräfte hätten die Angriffe jedoch abgefangen. Keines der Schiffe sei getroffen worden. Als Reaktion darauf hätten die USA gezielte Schläge gegen iranische Militäreinrichtungen ausgeführt, die für den Angriff verantwortlich gewesen sein sollen. Präsident Donald Trump sprach von einem Angriff ohne Schaden und erklärte in den sozialen Medien, man habe die iranischen Attacken erfolgreich abgewehrt. Zugleich drohte er mit deutlich härteren Reaktionen, falls es nicht rasch zu einer Einigung im Konflikt kommen sollte.
1: Opfer häuslicher Gewalt sollen besser geschützt werden. Der Bundestag entscheidet heute über ein entsprechendes Gesetz. Es sieht vor, dass Gerichte potenzielle Gewalttäter verpflichten können, eine Fußfessel zu tragen oder an Anti-Gewalt-Kursen teilzunehmen. Geschützt werden sollen vor allem Frauen. Bei Gewalt in der Partnerschaft sind fast 80% der Opfer weiblich. Das Gesetz zur neuen privaten Altersvorsorge nimmt heute voraussichtlich die letzte Hürde. Der Bundesrat stimmt über die Vorlage ab. Ziel ist, die bisherige Riester-Rente ab 2027 durch ein neues staatlich gefördertes Vorsorgemodell abzulösen. Katrin Schirwagen aus der NDR-Nachrichtenredaktion erklärt, was sich ändern soll.
4: Die Neuregelung soll mehr Menschen ermuntern, privat Geld für ihre Altersvorsorge zurückzulegen, mit ganz neuen Rentenprodukten. Es soll zum Beispiel eine leicht verständliche Standardvariante geben, mit der Garantie, dass alle eingezahlten Beiträge später ausgezahlt werden. Es soll aber auch Depots ohne Garantien geben, bei denen Bürger zum Beispiel in Fonds investieren können. Hier ist das Risiko größer, dafür sind aber möglicherweise die Erträge höher.
1: Der Bundesrat befasst sich auch mit einem Antrag aus Niedersachsen und Schleswig-Holstein. Sie wollen erreichen, dass deutsche Minderheiten und Regionalsprachen besser im EU-Markenrecht geschützt werden. Ziel ist es, zu verhindern, dass sich Unternehmen die Rechte an Begriffen und Redewendungen, zum Beispiel aus dem Nordfriesischen, Saterfriesischen und Plattdeutschen für ihre Produkte sichern. Zurzeit ist das möglich, weil das EU-Markenrecht für Minderheitensprachen weniger strenge Regeln vorsieht als für die europäischen Amtssprachen. Der SC Freiburg steht im Finale der Fußball-Europa League. Das Team hat am Abend das Halbfinal-Rückspiel gegen Sporting Braga mit 3:1 gewonnen. Aus der NDR-Sportredaktion Marcel Stober.
5: Ein Mittelfeldmann der Portugiesen musste bereits in der 6. Minute nach einer Notbremse mit Rot vom Platz. Wenig später nutzte Freiburg die Überzahl und traf durch Kübler zum 1:0. Damit war die 1:2 Hinspielniederlage von vor einer Woche in Braga ausgeglichen. Noch vor der Pause erhöhte man Sambi zum 2:0. In Hälfte 2 traf erneut Kübler. Das Tor von Braga sorgte am Ende noch für eine spannende Viertelstunde. Freiburg aber schafft den größten Erfolg der Vereinsgeschichte und trifft im Finale auf den englischen Club Aston Villa.
1: Das waren die Nachrichten. Das Wetter in Norddeutschland. An den Küsten den ganzen Tag sonnig, weiter südlich mehr Wolken, maximal 13 bis 18 Grad. Morgen heiter bis wolkig, kein Regen und 16 bis 21 Grad an den Küsten etwas kühler. Auch Sonntag mehr Sonne als Wolken, 14 bis 22, Montag unbeständig mit Regen, maximal 16 Grad wieder und deutlich kühler. Die Zeit 7.05 Uhr.
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6: Auf geht's! Der Freitag will begonnen werden. Willkommen am 8. Mai. 100 Filme, mehr als 100 Filme, 100 Jahre und immer noch zu Gange. Einer der berühmtesten Tierfilmer der Welt. Jeder in Großbritannien kennt seine Stimme, feiert heute diesen ganz besonderen, ganz runden Geburtstag. Wir sprechen gleich über David Attenborough, ein Mann, dessen Name Sie danach wahrscheinlich nicht mehr vergessen werden. Vorher gibt es Musik, komponiert von Amy Beach. Hier ist ihr Klaviertrio A-Moll. Sie hören den dritten Satz. Guten Morgen.

0: Hier ist NDR Kultur am Freitag. Schönen guten Morgen. 50 verschiedene Arten sind allein nach ihm benannt worden. Das ist ja schon ein enormer Erfolg. Letztes Jahr hat er einen Emmy bekommen. Ist damit zum ältesten Gewinner in der Geschichte dieses Preises geworden. Und überhaupt ist er mit seinem Lebenswerk einer der berühmtesten Tierfilmer der Welt. Der Brite Sir David Attenborough wird heute 100 Jahre alt. Wahnsinn. Vielleicht haben Sie schon mal von seiner Trilogie Life on Earth gehört. In Großbritannien ist er sowas wie ein Nationalheld und vermutlich gibt es niemanden, der so viel von der Erde gesehen hat wie dieser Mann. Seit 1954, das muss man sich mal überlegen, ist er unterwegs und bringt Pflanzen und Tiere auf den Bildschirm. Eigentlich wollte er zum Radio, aber die Kollegen von der BBC haben dann damals beim Bewerbungsgespräch zu ihm gesagt, du musst Fernsehen machen. 20 Jahre später dann, Ende der 70er Jahre, ist es dann vor der Kamera in den Bergen von Ruanda zu einer ganz besonderen Begegnung gekommen, als eine Herde von Gorillas Attenborough in ihr Herz geschlossen hat und ganz nah an sich rangelassen hat.
1: And this is how they spend most of their time, lounging on the ground, grooming one another.
0: Ja, ja, da hieß es natürlich dann flüstern und stillhalten. Die Szene geht dann so weiter, dass zwei Gorilla-Babys am Ende auf ihm rumtouren. Also wirklich beeindruckend, was für ein Vertrauen David Attenborough zu den Tieren herstellen konnte. Und heute wird er 100 Jahre alt. David Attenborough, wir gratulieren.

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0: Agnes Obel mit ihrem Stück Just So hier bei NDR Kultur. Guten Morgen am Freitag. Heute ist der 8. Mai und das ist der Tag, an dem in Venedig die Kunstbiennale losgeht. Ja, das ist ein Kunstfestival, wollen wir mal sagen, das man sicherlich nicht weiter groß vorstellen muss. In diesem Jahr gibt es aber neben dem, was sozusagen künstlerisch geboten ist, jede Menge Diskussionen. Und das sind politische Diskussionen, denn zum ersten Mal seit dem Angriffskrieg auf die Ukraine ist Russland dabei in Venedig. Anna Giordano.
1: Er betritt das Gelände mit einem Lächeln auf dem Gesicht, grüßt andere Verantwortliche der Kunstausstellung mit einer Umarmung oder einem herzlichen Händedruck. Dass Biennale-Leiter Pietrangelo Buttafuoco in den vergangenen Wochen extrem viel Gegenwind bekommen hat, lässt er sich kaum anmerken. Nur Zeit für die Fragen der Journalisten hat er keine.
2: Bene, tutto fatto.
1: Ein schneller, wortloser Fototermin. Seid ihr fertig? Fragt Buttafuoco ungeduldig, dreht sich um und muss weiter. Wie aufgeheizt die Stimmung wegen der Teilnahme Russlands auf der Biennale ist, wird etwas später deutlich. Vor dem russischen Pavillon sind Demonstranten zusammengekommen. Viele von ihnen gehören zur russischen Protestgruppe Pussy Riot. Sie tragen pinke Sturmhauben.

0: Regimes gestellt hat, das die Kunst nutzt, um die eigenen Verbrechen zu überdecken. Dass Russland zum ersten Mal seit Beginn des Ukraine-Krieges wieder an der Biennale teilnimmt, war von Anfang an umstritten. Biennale-Leiter Buttafuoco hatte das mit dem Verweis auf die Freiheit der Kunst verteidigt. Die italienische Regierung hatte sich distanziert. Schließlich hatte sich auch die EU-Kommission eingeschaltet und mit dem Entzug der Fördergelder für das renommierte Kunstevent gedroht. All das hat Buttafuoco nicht von seinem Standpunkt abrücken lassen. Bei der Pressekonferenz zur Eröffnung sagte er:
1: E se la Biennale cominciasse a selezionare non le opere.
0: Wenn die Biennale begänne, nicht mehr Werke, sondern Zugehörigkeiten auszuwählen, nicht mehr Visionen, sondern Reisepässe, dann würde sie aufhören, das zu sein, was sie immer war. Der Ort, an dem die Welt sich begegnet. Und sie muss sich erst recht begegnen, wenn die Welt zerrissen ist.
1: A maggior ragione quando il mondo è lacerato.
0: Venedigs Kunstausstellung sei kein Tribunal, sondern ein Ort zum Diskutieren und Zuhören, so die Argumentation Buttafuocos. Doch die Wogen konnte er damit nicht glätten. Die Jury trat vergangene Woche in der extrem angespannten Situation zurück. Bleibt bei so viel Politik noch Platz für Kunst? Die Kuratorin des deutschen Pavillons, Kathleen Reinhardt, findet, beides gehört zusammen. Und sie spricht damit auch für die beiden Künstlerinnen des Pavillons.
2: Wir arbeiten explizit politisch. Wir verstehen auch wirklich Kunst als Erkenntnisvehikel. Wir sagen auch, das Private ist politisch. Kunst ist immer politisch. Und deshalb ist es natürlich in dieser Biennale, die voller politischer Ungereimtheiten ist, voller Konflikte, auch sehr wichtig, diesen Pavillon hier zu zeigen, damit rauszugehen.
0: Der deutsche Pavillon sei eine Art Kommentar zur Teilnahme Russlands an der Biennale. Biennale, sagt Kuratorin Reinhardt. Um zu zeigen, wie Politik ins Private wirkt, habe die kürzlich verstorbene ostdeutsche Künstlerin Henrike Naumann den Innenraum des Pavillons mit Grün streichen lassen. Es ist das Grün der Sowjetarmee, das Grün, in dem russische Kasernen teils bis heute gestrichen sind.
3: Auftakt heute also unter politischen Diskussionen die Kunstbiennale in Venedig.

0: Die erste Tasse Bohnenkaffee heute mit dem Rondo der Prinzessinnen aus dem Ballett Der Feuervogel von Igor Strawinsky, die Deutsche Radiophilharmonie Saarbrücken, Kaiserslautern. 7.31 Uhr, hier kommt ein kleiner Überblick über wichtige Themen in den Nachrichten heute.
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0: Ein Gericht in New York hat die Zölle von US-Präsident Trump auf Einfuhren aus aller Welt für rechtswidrig erklärt. Trump hat derweil die Frist festgesetzt, zu der die Extrazölle auf Autos und Lastwagen aus der EU in Kraft treten sollen. Stichtag ist nun 4.7., sofern es bis dahin keine Handelsvereinbarung gibt. Um vor allem Frauen besser vor häuslicher Gewalt zu schützen, sollen mögliche Täter in Zukunft eine elektronische Fußfessel tragen. Der Bundestag stimmt heute abschließend über eine entsprechende Änderung des Gewaltschutzgesetzes ab. Und in Hamburg wird es heute voll. Der Hafengeburtstag beginnt. Da ist also in den kommenden Tagen richtig was los. Ein schönes Ausflugsziel in jedem Fall. Aber kommen Sie nicht mit dem Auto. Heißer Tipp von mir. Das Wetter wird hafengeburtstagsmäßig passend heiter und trocken. Im Süden und Südwesten Niedersachsens gibt es hier und da nochmal Wolken und vielleicht einen kurzen Schauer. Top-Temperaturen 13 bis 16 Grad. Zum Teil sogar 18. Wird also ein schönes Wochenende und wir läuten es jetzt ein mit der Trompete des Morgens. Heute gespielt von einem der Besten auf diesem Instrument, Håkan Hardenberger. Spielt Haydns Trompetenkonzert S-Dur. Hier ist der Beste, wie ich finde, der dritte Satz. Keno Bergholz hier, guten Morgen.

0: In der Kultur ist hier am Freitag Göttingen und Händel, das gehört einfach zusammen wie Hakan Hardenbergers Lippen und seine Trompete, möchte ich sagen. Nächste Woche geht's wieder los, die internationalen Händel-Festspiele, aber vorher haben sich die Festspielmacher einiges überlegt und sie haben eine ganze Menge auf die Beine gestellt, um den, sagen wir mal, den Händel Spirit aus der Unistadt hinaus in die Region zu tragen. Da gibt's zum Beispiel den rollenden Georg. Und der rollende Georg, der tuckert an Orte, an denen man weder Händel noch andere klassische Musik vermuten würde. Da gibt es also so Pop-Up-Konzerte auf einer LKW-Ladefläche. In diesem Jahr bespielt vom Porter Percussion Duo. Gestern am Donnerstag haben sie ihre ersten drei Auftritte gespielt. Einen an einem ganz besonderen Ort, dem Grenzdurchgangslager Friedland. Das ist ja bei Göttingen. Jan Fragel war dabei.
1: Das Grenzdurchgangslager Friedland. Es steht für Ankommen und Loslassen. Millionen von Flüchtlingen sind hier seit Ende des Zweiten Weltkriegs angekommen, haben Krieg, Gefangenschaft, Unterdrückung oder zumindest ihre Heimat hinter sich gelassen. Heute macht die Pop-Up-Bühne der Händel-Festspiele hier Station. Der rollende Georg, ein Elektro-LKW. Plane hoch, Instrumente raus und los geht's. Aber schon das Erste, was es zu hören gibt, klingt gar nicht so nach Händel oder Barock. Es ist Percussion in Perfektion, was Vanessa und Jessica Porter präsentieren. Hier genau das Richtige, findet der Intendant der Händel-Festspiele Göttingen, Jochen Schäfsmeier.
2: Wir brauchen natürlich bei sowas auch immer etwas, was Open-Air-tauglich ist und was auch ein bisschen akustische Kraft hat. Und dann dachten wir, das passt mal sehr gut.
1: Natürlich haben sie auch Händel im Gepäck, allerdings gespielt auf einem Instrument, für das Händel wohl nicht komponiert hat. Eine Marimba. Das Publikum ist an diesem verregneten Nachmittag überschaubar. Es sind vor allem Gäste und Mitarbeiter des Grenzdurchgangslagers Friedland, die hier zuhören.
3: Uns gefällt so, weil wir nicht dieses Format nicht gesehen. Es ist super. Für uns ist es das erste Mal.
4: In unserem Mutterland dieses Format ist nichts genommen. Das ist super.
5: Die Vielfalt von Instrumenten, ne, wie man hier zum Einsatz bringen kann. Sogar aus dem Baumarkt irgendwelche Rohre, die dann halt dafür zweckentfremdet werden können. Ne? Mal sehen, wie es weitergeht. Genau. Ich war gespannt.
6: Da sind sie, die Rohre.
5: Genau, die Rohre. Guck mal,
1: bitte. Verzinkte Metallrohre so zurechtgesägt, dass jeder Ton stimmt. Weit weg von barocker Musik, mitnichten, findet Intendant Jochen Schäfsmeier.
2: Klanglich sind wir da schon wieder sehr bei einer Cembalo-Sonate. Hat ja doch sowas Repetierendes, auch kleine Elemente, die in der barocken Kompositionsweise auch immer wieder vorkommen. Also ich finde, da ist man schon wieder sehr nah bei Händel.
1: Für die Musikerinnen Vanessa und Jessica Porter sind solche Pop-Up-Konzerte echt herausfordernd, sagen sie. Denn die Menschen, die zuhören, die sind nun einmal nur zufällig hier.
7: Weil natürlich Laufpublikum, Marktbesucher, alles, was in diese Richtung geht. Heute Morgen waren wir im Kindergarten. Das ist ein Publikum, das mit denen muss man ein bisschen interagieren. Und das macht total viel Spaß und ist natürlich ein Unterschied zu den Konzertgängern, die sich ein Ticket für die Elbphilharmonie kaufen und dementsprechend sich darauf einstellen, was da jetzt gleich kommt. Ich glaube, viele wussten nicht wirklich, was da jetzt gleich kommt. Heute.
1: Zum Schluss zeigen Sie noch einmal, mit wie viel Leidenschaft Sie Perkussionistinnen sind. Dieses Instrument selbst gebaut. Ein einfaches blaues Kunststofffass, beklebt mit verschiedenen Dingen aus Blech. Das Porter Percussion Duo heute und morgen noch unterwegs mit dem rollenden Georg. In und um Göttingen werben sie an ungewöhnlichen Orten für die internationalen Händel-Festspiele, die nächste Woche beginnen.

Der rollende Georg. Ja, herrlich. Ab nächste Woche geht's dann los. Premiere der Oper Diadamia ist nächste Woche Freitag. Und hier ist ein Stück von Georg Friedrich Händel. Sie hören die Academy of Ancient Music.

0: könnte auch eine französische Produktion sein, so rein musikalisch, nicht? Oder irgendwas Norddeutsches. In Oldenburg an der Hunte spazierend würde dieses Stück auch passen. Gehört aber zu einer Manga- und Anime-Serie aus Japan. Heißt JoJo's Bizarre Adventure. 2012 rausgekommen, 2021 dann zum ersten Mal in Deutschland bei YouTube und bei Twitch veröffentlicht. Also die Serie muss man nicht unbedingt kennen, aber was für wunderbare Musik komponiert hat sie Yuko Kanno, auch ein Japaner. In 11 Minuten ist es 8.
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0: Heute von der katholischen Kirche von Schwester Magdalena Winghofer. Sie ist Ordensfrau in Hannover.
2: Was passiert, wenn ich an der Mikrowelle eine nicht vorgesehene Tastenkombination drücke? Oder auf dem Handy oder im Aufzug? Ich weiß es nicht. Ich habe es nicht ausprobiert. Aber sie hat es ausprobiert. Die junge Frau, die mir gegenüber sitzt. Ihr Beruf ist es, IT zu testen. Und sie erzählt mir von der Testerkrankheit. Wer beruflich Dinge testet, macht das irgendwann auch privat und testet zum Beispiel verrückte Tastenkombinationen. Ich gestehe, ich traue mich das nicht. Wer weiß, was passiert? Vielleicht funktioniert dann irgendetwas nicht mehr so, wie es soll oder wie ich es gewohnt bin. Und vor allem habe ich Angst, dass ich es nicht mehr zurückstellen kann. Und trotzdem fasziniert mich die Idee. Etwas ausprobieren, was ich noch nie gemacht habe. Etwas tun, was nicht vorgesehen ist, und schauen, was passiert. Ob Jesus wohl die Testerkrankheit hatte? Ziemlich regelmäßig hat er Dinge getan, die nicht vorgesehen waren. Und er hat gegen die Regeln der Gesellschaft verstoßen. Er hat am Sabbat geheilt und mit ungewaschenen Händen gegessen. Er hat mit Zöllnern Kontakt gepflegt und unangenehme Wahrheiten ausgesprochen. Und schließlich hat er sich ans Kreuz schlagen lassen. Die Konsequenz? Es ist tatsächlich etwas passiert. Er hat Unruhe gestiftet, er hat Menschen verärgert. Aber vor allem hat er Menschen befreit. Er hat unheilbar Kranke geheilt. Er hat Ausgestoßenen einen Platz in der Gemeinschaft geschenkt. Er hat Leben geschaffen, wo alles zu Ende war. Für Jesus war das alles keine Spielerei. Es ging ihm um Leben und Freiheit. Und die liegen eben manches Mal jenseits festgelegter Wege und Regeln. Es braucht den Mut, etwas auszuprobieren. Es muss ja keine verrückte Tastenkombination an technischen Geräten sein. Es ist mindestens genauso spannend, mal einem Menschen anders zu begegnen oder in einem Konflikt anders zu reagieren oder was auch immer der Alltag vor die Füße legt.
0: Die Morgenandacht, heute ein Beitrag von der katholischen Kirche von Schwester Magdalena Winghofer. Sie ist Ordensfrau in Hannover. In 8 Minuten, es ist 8. Hier ist NDR Kultur jetzt mit Musik aus Pagan Suite Nummer 2 von Edvard Grieg.

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1: Um 8 Uhr mit Milat Kupay. Um vor allem Frauen besser vor häuslicher Gewalt zu schützen, sollen mögliche Täter künftig eine elektronische Fußfessel tragen. Der Bundestag stimmt heute abschließend über eine entsprechende Änderung des Gewaltschutzgesetzes ab. Birte Sönnigsen berichtet, was genau geplant ist.
2: Die Bundesregierung will Opfer von häuslicher Gewalt besser schützen. Deswegen soll es bundesweite Regeln geben. Familiengerichte sollen die Möglichkeit bekommen, eine elektronische Fußfessel anzuordnen. Das Opfer kann dann durch einen Sensor gewarnt werden und auch die Polizei soll automatisch informiert werden. Und zwar in sogenannten Hochrisikofällen. Also wenn das Gericht davon ausgeht, dass Menschen akut in Gefahr sind. Häufig sind das dann die Ex-Frauen, Ex-Partnerinnen, Kinder. Gerichte sollen auch die Möglichkeit bekommen, Täter zu Anti-Gewalt-Trainings zu verpflichten.
1: Der Bundesrat entscheidet heute über die sogenannte Entlastungsprämie von bis zu 1.000 Euro. Nach dem Willen der Bundesregierung sollen die Arbeitgeber das Geld ihren Beschäftigten als Ausgleich für die hohen Energiekosten gewähren können. Maximilian Ulrich aus Berlin erklärt, wie die Prämie funktionieren soll.
3: Sie soll von Unternehmen gezahlt werden und nicht vom Staat. Und dabei fallen keine Steuern oder Abgaben an. Die Prämie soll zusätzlich zum normalen Lohn ausgezahlt werden, kommt also obendrauf. Und bekommen können sollen sie Vollzeit- und Teilzeitbeschäftigte, Minijobber und Azubis. Rentner, Studierende und Arbeitslose hingegen sollen die Prämie nicht kriegen. Und möglich soll die Auszahlung bis Ende Juni 2027 sein. Wichtig ist, die Prämie ist freiwillig und kann bis zu 1.000 Euro betragen. Es können also auch 500 oder nur 20 oder eben 0 Euro sein.
1: US-Präsident Trump hat mit seiner Zollpolitik erneut eine juristische Niederlage erlitten. Ein Handelsgericht in New York erklärte Trumps pauschale Zölle in Höhe von 10% auf alle Einfuhren für rechtswidrig. Der Präsident habe damit seine Befugnisse überschritten, so das Gericht. Trump hatte vergangene Woche auch mit weiteren Zöllen für Fahrzeuge aus der Europäischen Union gedroht. Dazu habe er und Kommissionspräsidentin von der Leyen telefoniert. Danach hieß es von Trump, die EU müsse jetzt endlich das gemeinsame Zollabkommen umsetzen. Er setzte eine Frist bis zum 4. Juli. Die Waffenruhe zwischen den USA und dem Iran ist brüchig. Am späten Abend hat das US-Militär iranische Ziele entlang der Küste der Straße von Hormus angegriffen. Aus Istanbul, Uwe Lüb.
4: Das Ausmaß der Angriffe ist unklar. Vorausgegangen war nach amerikanischen Angaben der Beschuss von US-Schiffen. Iran wiederum behauptet, man habe auf den Beschuss eines iranischen Tankers reagiert. Die Waffenruhe soll nach US-Angaben grundsätzlich aber weiter gelten. US-Präsident Trump rief Iran erneut auf, nun schnell eine Friedensvereinbarung zu unterzeichnen. Die USA warten weiter auf die Antwort Irans auf den jüngsten US-Vorstoß. Danach soll zunächst ein einseitiges Grundabkommen in Kraft treten. Einzelheiten würden in anschließenden Verhandlungen besprochen. Die USA verlangen unter anderem Zusagen Irans, sein Atomprogramm aufzugeben. Auch soll in einem ersten Schritt die Straße von Hormus freigegeben werden.
1: In der Nacht ist eine von Moskau ausgerufene einseitige Waffenruhe in Kraft getreten. Sowohl Russland als auch die Ukraine melden aber Angriffe. Das russische Verteidigungsministerium spricht von mehr als 260 ukrainischen Drohnen, die seit Mitternacht abgefangen worden seien, unter anderem auch in der Nähe von Moskau. Die Ukraine wirft ihrerseits Russland weitere Angriffe vor. Präsident Selenskyj sagte, der Kreml habe nicht mal einen symbolischen Versuch unternommen, eine Waffenruhe an der Front einzuhalten. Man werde darauf reagieren. Die einseitige Feuerpause soll bis morgen gelten. Dann finden in Russland Gedenkveranstaltungen zum Ende des Zweiten Weltkrieges statt. Fußball-Bundesligist SC Freiburg hat den Einzug ins Endspiel der Europa League geschafft. Das Team setzte sich am Abend im Halbfinal-Rückspiel mit 3:1 gegen Sporting Braga aus Portugal durch. Das Hinspiel hatte Freiburg noch mit 1:2 verloren. Im Finale am 20. Mai trifft die Mannschaft auf Aston Villa. Das waren die Nachrichten. Das Wetter in Norddeutschland. An den Küsten den ganzen Tag sonnig, weiter südlich mehr Wolken, maximal 13 bis 18 Grad. Morgen heiter bis wolkig, kein Regen und 14 bis 20 Grad an den Küsten etwas kühler. Auch Sonntag mehr Sonne als Wolken, einzelne Schauer, 14 bis 22 Grad. Und am Montag unbeständig mit Regen und mit maximal 16 Grad wieder deutlich kühler. Die Zeit, es ist 8.05 Uhr.
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5: Moin zusammen und willkommen am Freitag. Für mich persönlich heute kein Tag wie jeder andere. Es fühlt sich ein bisschen so an, als wäre ich glühendster SC Freiburg-Fan und als hätten sie das Finale in der Europa League schon gewonnen. Dabei war es ja erst das Halbfinale. So fühlt es sich an, denn es gibt neue Musik von einem jungen aufstrebenden Musiker. Ich weiß nicht, ob Sie jemals von ihm gehört haben. Sein Name ist Paul McCartney. Er hat ein neues Album angekündigt für Ende Mai. Aber die ersten Stücke gibt es schon heute. Wir hören gleich zusammen rein. Vorher Musik von Antonio Vivaldi.

0: 11 nach 8 ist es am Freitag. Schönen guten Morgen, 8. Mai 2026. Es ist der Tag, an dem es neue Musik gibt von einem gewissen Paul McCartney. Jawohl, zum Ende dieses Monats hat er ein neues Album angekündigt und schon jetzt gibt es einen Titel daraus, ganz frisch veröffentlicht vor wenigen Stunden. Der Song heißt Home to Us. Und das Besondere ist, es ist der andere noch lebende Beatle dabei. Paul McCartney singt also ein Duett mit Ringo Starr und Uke Bandixen ist deshalb da, Host und Autor unseres NDR-Kultur-Podcasts, Being the Beatles, eine Pop-Revolution. Guten Morgen.
1: Ja, guten Morgen, Kino.
0: Was sagst du, wie ist Home to Us?
1: Ja, lassen Sie erstmal zusammen rein und dann kann ich sagen, wie ich es finde.
0: Okay,
1: ja.
0: Warte.

0: Da hört man beide singen, Ringo Starr als letztes und davor Paul McCartney. Also es ist ein frischer Song, er hört sich ganz gut an. Er hat mich nicht total aus den Schuhen gehauen, ehrlich gesagt. Und dich?
1: Naja, also ich finde es eine absolut zeitgemäße Produktion, aber es ist jetzt natürlich, sagen wir mal, künstlerisch kein ganz so großer Wurf, würde ich sagen. Ne?
0: Nein, der Wert liegt darin, dass sie beide eben über ihr Zuhause sprechen in Liverpool. Also es geht zurück auf die Beatles-Zeit, vor Beatles-Zeit, wo sie groß geworden sind. Und das ist dann auch das, worüber wir, glaube ich, reden sollten. Das ganze Album von Paul McCartney ist so angekündigt. Er erinnert sich, er ist so ein bisschen auf der Memory Lane unterwegs. Es gab schon einen anderen Song. Also er spricht dann über diese Vororte, wo sie groß geworden sind, wo es doch recht rau zuging. Also Ringo Starr war ja auch in der Gang beispielsweise und die hatten nicht viel Geld da. Und Ringo hat ja auch eine neue Platte gemacht und da ist Paul McCartney aufgekreuzt bei der Produktion und hat gesagt, lass uns doch einen Song zusammen machen. Bei einer Jam-Session ist ein Lied abgefallen und so ist es dann geworden. Im Background-Chor singt übrigens noch Chrissy Hynde mit, das ist die Sängerin der Pretenders. Also ich hätte das jetzt nicht rausgehört.
1: Nee, das ist nun gerade Chrissy Hynde, ist auch nicht, aber okay, ist registriert. Also auch die ist dabei, ja?
0: Genau, und es geht auf diesem Song ebenso wie bei dem anderen Song, der schon veröffentlicht wurde, der heißt Days We Left Behind, eben um die Elternhäuser, wo man da zur Schule gegangen ist, wie auch die junge Band, die Beatles, bevor sie eben berühmt wurden, wie sie da unterwegs gewesen sind. Und da ist es sehr rau zugegangen. Ringo zum Beispiel ist aus einem Stadtteil, der heißt Dingle, der war auch in der Straßengang. Der ist so ärmlich, der ist immer noch recht ärmlich. Ich bin da ja auch gewesen für unsere Recherchen und für Interviews. Da sind zum Beispiel einige Szenen gedreht für Peaky Blinders, der spielt ja eigentlich in Birmingham, das ist diese Serie, weil es da immer noch so ärmlich aussieht.
1: Nun erinnert sich Paul McCartney also an seine Heimat und genau da bist du ja gewesen, nicht nur in seiner Heimat, sondern sogar am Hause der McCartneys, ne?
0: Ganz genau und davon singt er zum Beispiel auch in diesem anderen Song, Days We Left Behind von der Fortland Road, wo sie gewohnt haben und das ist dann schon sehr anrührend, wenn er das so besingt, wo eben die Beatles zuerst auch proben konnten. Das ist ein Reihenhaus, kleiner Klinker, ganz Mini-Zimmer, da konnte man aber Musik machen und das war im Grunde, und das spricht aus diesen beiden Songs auch so heraus, das war das, was man vom Leben erwarten konnte. Man hätte dann irgendeine Ausbildung gemacht und hätte dann so sein Leben da gelebt. Das war das, was sie erwartet haben. Und das hört man in diesem Song auch ganz gut an, finde ich, diese Wehmut ein bisschen zurückzublicken. Okay.

0: We met at Forthland Road. Also das ist eben genau die Straße, die er da besingt, ne?
1: Ganz genau. Und er singt dann auch von billigen Gitarren, die sie hatten, und verrauchten Bars und Cafés, wo sie gespielt haben. Bei Geburtstagen sind die Beatles, die noch nicht mal Beatles hießen, aufgetreten. Es gibt so ein kleines Video dazu. Da sind dann, es ist sehr liebevoll gemacht, auch Fotos an der Wand aus dieser Zeit von seinem Bruder, die er geknipst hat, oder auch von Brian Epstein, der ja auch, das ist der Manager der Beatles gewesen damals, der auch aus Liverpool ist. Also ein bisschen wehmütig, aber ein sehr schöner Blick zurück insgesamt.
0: Am 29. Mai soll ja nun das neue Paul McCartney-Album kommen. Das ist einerseits tragisch, weil zwei Wochen nach meinem Geburtstag, sonst hätte man mir das schenken können. Warum kommen denn aber nun, das ist ja einerseits für mich die gute Nachricht, aber trotzdem frage ich mich, warum kommen diese Songs jetzt so kleckerweise?
1: Ja, das ist eine gute Frage, die wahrscheinlich nur Paul McCartney beantworten kann. Man macht das heute irgendwie so.
0: Und hast du ihn gefragt?
1: Nein, ich habe ihn nicht gefragt, aber ich bin ganz dicht dran, möchte ich sagen. Ich bemühe mich zumindest. Es ist so, dass es eine ganz große Social-Media-Strategie gibt hinter diesen Songs. Man kriegt dann immer über Social-Media-Kanäle erst so ein Emoji geschickt, so ein Vogel oder ein Straßenschild. Die Platte wird heißen The Boys from Dungeon Lane. Da haben die McCartneys auch mal gewohnt. Und dann irgendeine Ziffernfolge habe ich bekommen. Und dann, ich bin jetzt in irgendeiner komischen WhatsApp-Gruppe und kriege dann immer so Ausschnitte, wie das Cover gemacht wurde und so. Also das ist schon ganz große Social-Media-PR-Kunst. Aber wie das Album wird, das weiß ich natürlich noch nicht genau. Ich schätze mal, er wird ganz viel noch Geschichten erzählen von früher. Und da freue ich mich natürlich drauf, weil das sind natürlich auch die Sachen, die wir im Podcast erzählen.
0: Und den gibt's für Sie in ARD Sounds, Being the Beatles, eine Pop-Revolution von und mit Oke Bendixen.

0: Was für ein Stück hier bei NDR Kultur. Ein wunderbares Lied aus der Oper Die tote Stadt hier bei NDR Kultur von Erich Wolfgang Korngold. Glück, das mir verblieb, rück zu mir, mein treues Lieb. Nicola Benedetti, wunderbar die Violine gespielt, zusammen mit dem Bournemouth Symphony Orchestra. Und jetzt müsste man eigentlich mal uns in den Kopf gucken können, um zu sehen, was löst das eigentlich aus, wenn man morgens 8.25 Uhr nichts ahnend NDR Kultur einschaltet und dann läuft so ein Stück, oder? Es gibt ja Leute, die können das, Neurowissenschaftler. Zum Beispiel ein Mann wie Lutz Jenke. Der ist eben Hirnforscher, Professor für Neuropsychologie in Zürich. Und da hat er Menschen mit sogenanntem Gehirnmapping untersucht, während sie Musik gehört haben. Also zum Beispiel ein Mann, der für eine Mozart-Gesellschaft gearbeitet hat und sich vorab ganz sicher war, ich liebe die Musik von Mozart, die macht was mit mir. Nö.
1: Normalerweise ist es so, wenn Sie, sagen wir mal, ein Gänsehautgefühl haben beim Hören einer bestimmten Musik, dann ist Ihr Lustzentrum aktiv. Das sind bestimmte Hirngebiete, die vor allen Dingen Dopamin ausschütten. Und bei ihm war das nicht der Fall. Also der hörte die Musik, von der er der Meinung war, dass sie bei ihm grundsätzlich angenehme Empfindungen auslösen würde, fanden wir überhaupt keine Aktivierung im Lustzentrum. Und mein damaliger Assistent hat dann gewissermaßen so als Kontrollbedingung Musikantenstadelmusik dem Herrn davor gespielt und schwuppdiwupp sprang dann auf einmal das Lustzentrum an, während der Herr dann gesagt hat, das ist furchtbare Musik.
0: Ja, wir sind wie ein musikalischer Lügendetektor also. Lutz Jenke, unglaublich interessant, was der alles erzählen kann über unser Hirn, wenn Musik läuft. Und da erzählt der Anna Nowak heute Mittag eine ganze Menge in NDR Kultur à la carte von Synapsen und Sinfonien. 13 Uhr heute hier bei uns bei NDR Kultur.

0: Ah, c'est déchirant. Et si on essayait... Aïe.
1: Ah, oh. Voilà. Da ist ja auch noch was runtergefallen. Aber Freitagsgefühl macht sich breit. Oder muntere Musik von Sass. Und schon ist es 8:30.
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1: Weiter geht's im Roman Fabula von Fernando Aramburu. Wie schon in den Büchern, die er vorher geschrieben hat, geht es auch hier um den bewaffneten Kampf für ein unabhängiges Baskenland. Allerdings lässt Aramburu mit seinen beiden Protagonisten, den beiden ein bisschen weltfremden jungen Männern Asier und Joseba, zwei Antihelden auftreten. Die wollen ja kämpfen für ihr unabhängiges Heimatland, obwohl die ETA den bewaffneten Kampf nicht fortführen wird. Die beiden beschließen, weiterzumachen und haben nun ihre eigene Organisation gegründet, das Kommando Tarn. Ihre erste Aktion ist allerdings kein Überfall, sondern die Rettung des Hühnerfarmers Fabien. Der will sich eines Abends mit einem Strick das Leben nehmen. Asier und Joseba greifen ein, sehr zum Unmut des Einäugigen. In der nächsten Folge wird sich zeigen, auch Fabien hält an seinen Plänen fest. Er wird einen zweiten Versuch unternehmen, aus dem Leben zu treten. Hier ist Folge 5, gelesen von Thomas Nicolai.
3: Als das Licht aus war, lag Asier noch ein Weilchen im Bett und wartete. 10, 15 Minuten, bis Joseba der Schlaf übermannte. Das merkte man an seiner Atmung. Diesmal zeigten es ihm ein paar verhaltene Schnarcher an. Er wartete noch ein bisschen, stand dann auf. Im Dunkeln tastete er nach der Illustrierten unter der Matratze. Danach, leise, nahm er sie mit aufs Klo. Ein Kabuff, ein ummauerter Winkel, das war das Klo. Kaum mehr als die Toilettenschüssel passte da hinein. Wenn man sich setzte, stießen die Knie an die Holztür, von der die Farbe abgeblättert war. Mit dem Abroller für das Klopapier musste man vorsichtig sein. Er hatte einen beweglichen Deckel aus Blech, daran konntest du dich schneiden. Und das Waschbecken? Gab es nicht. Die Spüle im Zimmer war das Waschbecken. Doch es gab eine Dusche, ja, mit Glastür, aber im Lagerraum. Im Winter war das ein Stück Sibirien. Drinnen schob Asier den Riegel vor die Tür. Er schob ihn ganz, ganz langsam zu, um das übliche Quietschen zu vermeiden. Absolute Dunkelheit. Da war es egal, ob man die Augen offen oder geschlossen hatte. Asier zog die Pyjama-Hose bis zu den Fußknöcheln runter. Ohne irgendwas zu sehen, setzte er sich tastend auf die Schüssel. Dann erst machte er das Licht an. Die Glühbirne über der Tür verbreitete ein funzeliges Licht, in dem man gerade noch die Fotos in der Zeitschrift erkennen konnte. Aufgeschlagen auf seiner Lieblingsseite hielt Asier sie mit einer Hand auf Augenhöhe. Mit der anderen masturbierte er. Es musste so 12:30 nachts sein. Das Wasser aus dem Spülkasten rauschte mit Getöse in die Schüssel. Jetzt war der Lärm egal. Asier verließ das Klo im Dunkeln. Im Unterschied zu vorhin fiel jetzt ein wenig Licht durchs Fenster. Kam vom Haus der Farmersleute. Darum warf er einen Blick nach draußen. Er sah, dass die Lampe im Hauseingang brannte. Diesmal schleppte Fabien nicht die Leiter mit sich, sondern einen Stuhl. So einen mit Armlehnen, wie er und seine Frau sie bei gutem Wetter nach draußen brachten, zum Abendessen und sich mit Rotwein betrinken. Den Strick hatte sich der Einäugige zusammengerollt über die Schulter geworfen. Unter dem Nussbaum stellte er alles ab. Er hatte nicht ein Seil dabei, sondern zwei. Dann machte er den Hund los. Er weiß schon warum. Diesmal gehe ich nicht runter. Und Mao folgte dem Mann brav bis zum Baum. Fabien torkelte nicht. Nüchtern? Scheint so. Nüchtern, flink und entschlossen, wie wenn er seine Waren auf den Lieferwagen lädt, die er in der Stadt verkaufen will. Der meint es ernst. Auf dem Stuhl stehend schaffte er es, beide Stricke über den Ast zu werfen. Gleich beim ersten Mal, ohne Probleme. Unten saß Mao auf seinem Hintern und schaute Herrchen in aller Ruhe zu. Ab und zu kratzte er sich seitlich am Bauch. Was für ein hässlicher Hund. das Fell immer verdreckt. Mit Sicherheit hatte er Flöhe. Fabien hatte den Strick am Baumstamm festgemacht, vorher auch den anderen. Für Assier war die Sache klar. Jetzt würde sich der Alte aufhängen. Er sah ihn wieder auf den Stuhl klettern. Er sah, wie er sich die Schlinge um den Hals legte und sprang. Um diese Zeit waren normalerweise viele Sterne zu sehen. Diesmal, klare Nacht, blinkten nur wenige am schwarzen Himmel. Vielleicht lag es am Licht des Vollmonds oder an der verdreckten Fensterscheibe.
4: »Der Typ muss krank sein. 7:40 und immer noch im Bett. Augen zu, Mund halb offen. Was ist los mit dem? Frühaufsteher, der er ist. Und gleich danach muss es dann schnell, schnell gehen. Disziplin, sein Lieblingswort. Körperliche Ertüchtigung und noch dies und noch das.«
3: Josepa hatte Krusten von Schuppenflechte an verschiedenen Körperstellen. Genetisches Erbe von seinem Vater. Mit dem Fingernagel kratzte er sich einige vom Knie. Assier ließ er dabei nicht aus den Augen.
4: »Atmet er?« »Ja. Tot ist er also nicht. 7:40 und er schläft noch.«
3: »Schöner Chef ist das.« Josepa in Unterhemd und Unterhose ging aufs Klo, um seine Blase zu entleeren. Die Tür ließ er offen. Sollte man das Rauschen doch in ganz Frankreich hören. Er zog an der Kette. Tja, selbst von diesem Lärm wurde Assier nicht wach. Also rüttelte Josepa an ihm.
4: »Wir sollten längst draußen sein und laufen.« »Ich habe schlecht geschlafen. Wie ist das Wetter? Hast du mal nachgesehen? Sieh nach!«
3: »Ist das ein Befehl?«
4: »Sieh nach, verdammt!«
3: Gehorsam trat Josepa ans Fenster. An welches von beiden? An das zum Fluss.
4: »Regen«,
3: stellte er verdrießlich fest und fügte hinzu.
4: »Sieht nicht so aus, als ob es bald aufhört.«
5: »Warum guckst du nicht aus dem anderen Fenster?«
4: »Wozu? Wenn es hier regnet, regnet es da auch.«
5: »Jetzt mach schon.«
3: Es gab ein knarrendes Brett auf dem Dielenboden, ungefähr in der Mitte des Zimmers. Wenn man darauf trat, machte es Krack oder auch Neck, je nachdem, wer darauf trat und wie. Der Rest des Dielenbodens war eher still, und Assier, Augen geschlossen, Kopf ins Kissen gedrückt, stellte sich vor, wie sein Freund auf dem Weg von einem Fenster zum anderen das Zimmer durchquerte. Gleich müsste er vor Überraschung einen Fluch ausstoßen, tat er auch. Aber nicht nur einen, eine ganze Reihe von Flüchen. Und am Ende?
4: »Der Einäugige!«
5: »Und deswegen machst du so einen Aufstand?«
4: »Er hat sich am Baum aufgehängt.«
5: »Schon wieder?«
4: »Diesmal richtig.«
5: »Und der Hund?«
4: »Keine Ahnung. Bei dem Regen wird er sich in seine Hütte verkrochen haben.«
5: »Bist du sicher?«
4: »Mann, was interessiert mich der Hund?«
3: Assier sprang aus dem Bett, plötzlich hellwach, interessiert und alarmiert zugleich. Er stieß Josepa zur Seite, beanspruchte das ganze Fenster. Das ganze Fenster für ihn und der ganze Hof für seine ängstlich spähenden Augen. Da der Baum mit seinen ersten Blättern. Assier sah den Erhängten im Regen, steif mit schiefem Kopf. Und der Hund? Wo zum Teufel war Mao? Der Stuhl lag umgekippt auf der Erde, genau wie in der Nacht. Und der Frau? Keine Spur. Hatte den Hund vermutlich am frühen Morgen losgeknüpft.
4: Sollte der Mann doch hängen bleiben.
3: Was anderes fiel Assier nicht ein. Er drehte sich zu Josepa um.
5: »Weißt du was? Wir kümmern uns nur um unseren Kram. Der Typ hat sich erhängt? Soll er doch. Zieh dich an. Wir machen das, was wir immer machen.«
4: »Das gefällt mir überhaupt nicht.
5: Jeden Moment können die Gendarmen hier sein. Sollen wir verschwinden und den ganzen Tag in der Stadt bleiben?«
4: »Hauptsache weg von hier. Man darf uns hier nicht sehen. Bloß keine Verhöre.«
3: Kurz darauf verschwanden sie durch die Hintertür der Lagerhalle. Das erste Stück gingen sie am Flussufer entlang, schlugen dann querfeldein einen Bogen, bis sie mit lehmverschmierten Schuhen auf der Landstraße herauskamen. Scheiß Wetter! Gestern Sonne, heute Regen. Sie hatten sich die Kapuzen über die Köpfe gezogen, es nieselte. Zum Glück war es vollkommen windstill. Jeder biss mit Appetit in seinen knackigen Frühstücksapfel. Dabei Asier: Wie böse doch eine Frau sein kann. So böse, dass der Mann sich einen Strick um den Hals legt.
4: Du solltest nicht urteilen, ohne die Geschichte zu kennen.
3: Mann, beim letzten Mal hat sie ihn bis zum Geht nicht mehr verdroschen. Die ist böse. Mit der muss man aufpassen. Sonst sind wir irgendwann auch am Arsch.
4: Hast du etwa Angst vor einer Frau?
3: Und ob? Denen ist alles zuzutrauen. Kurz vor Albi kam ihnen ein Streifenwagen der Gendarmerie entgegen. Wenig später ein weiterer. Die fahren mit Sicherheit zur Hühnerfarm. Guimet hat sie wahrscheinlich gerufen.
4: Warum sollte ich in den Hof gucken?
3: Weil ich wissen wollte, wie das Wetter ist.
4: Und um nebenbei zu erfahren, ob der Einäugige noch da war.
3: Stimmt's?
4: Möglich. Warum hast du mir nichts gesagt?
3: Du hast geschlafen.
4: Du hättest mich wecken können.
3: Ich wollte sehen, wie du morgens reagierst, ob du das aushältst, ob du erschrickst. Sowas in der Richtung. Im Kampf müssen wir mit heftigen Szenen klarkommen. Mit auf dem nassen Asphalt surrenden Reifen kam ihnen noch ein Wagen der Gendarmerie entgegen. Der fuhr schneller als die beiden vorher. Die Gründer und einzigen Mitglieder des Kommandos Tarn verbrachten viele Stunden in der Kathedrale, aus Sicherheitsgründen und wegen des Regens. Mit Frömmigkeit haben es die beiden ja nicht so sehr.
5: »Sag mal, Josepa, betest du eigentlich?«
4: »Wenn ich dran denke. Und du?«
6: »Oh, ab und zu. So, für mich. Wenn mir danach ist.«
4: »Warum fragst du?«
6: »Nur weil du dich bekreuzigt hast, als wir hereingekommen sind.«
4: »Um nicht aufzufallen. Zwei junge Typen wie wir in einer Kirche, wenn das nicht auffällt.«
6: »Oh, hast recht. Daran habe ich nicht gedacht.«
4: »Na ja, davor habe ich für den Einäugigen gebetet. Ein bisschen geflüstert, mehr nicht.«
6: »Klar, Mann, richtig. Dagegen ist nichts zu sagen. Der Kommunist hat es verdient.«
3: Sie gingen hinaus, Lebensmittel kaufen. Belegte Brote, Bananen und eine kleine Flasche Wasser für jeden. Mehr als sonst. Kurz nach zwei saßen sie schon wieder in der Kathedrale in derselben Bank. Sie aßen mit gutem Appetit und moderat verstohlen. Josepa fing an. Asier versetzte ihm wegen seiner Verfressenheit einen Rippenstoß und wegen der Respektlosigkeit. Ob er nicht warten konnte. Da waren Touristen, die hinter einem Führer herliefen. Auch andere Leute. Einige fotografierten Statuen und Malereien an den Wänden und fast alle wisperten ununterbrochen. Warum besuchen Leute eine Kirche? Um zu quasseln? Asier ging das auf die Nerven. Für das Betreten einiger Bereiche musste man bezahlen. Für den Chor und so. Und um auf den Kirchturm zu steigen. Da sollten sie am besten alle raufklettern und ihre Köpfe an die Glocken schlagen.
5: Dann war da noch das ärgerliche Hungergefühl, was der Natur dazu nicht alles einfällt. Der Hunger macht dich ganz verrückt. Er drückt dir von innen auf die Brust und auf jede Darmwindung.
3: Asier bekam schlechte Laune davon. Also bückte er sich irgendwann. Die Idee dabei, sich die Schuhe zuzubinden. Schuhe, die gar keine Schnürsenkel hatten. Tief gebückt steckte er sein Gesicht in die Tüte mit dem belegten Brot. Hungrig und widersprüchlich nahm er einen ersten Happen. Er hielt es einfach nicht mehr aus. Verfluchte Schwäche! Und was für ein Happen das war! Das Knistern des Papiers verriet ihn. In der Kirche isst man nicht. Das hatte er selbst vor einer Viertelstunde noch gesagt. Josepa drehte sich zu ihm um. Wollte nicht zurückstehen. Grinsend schauten die zwei sich an, beide Backen mit dem letzten Bissen vollgestopft. Durch die Fenster drang trübes, trauriges Licht ins Innere. Ganz in der Nähe brannten Kerzen vor einer Wand, Reihen kleiner Flämmchen, die kein Licht erzeugten, und das Halbdunkel legte sich schwer auf die Lieder der Kämpfer des Kommandos Tarn. Um diese Zeit wurde keine Messe gelesen, das war gut. Sie wurden schläfrig.
5: gesegnete und verträumte Siesta. Sie sanken in eine dunkle Leere, frei von Gedanken. Hin und wieder nickten sie ein, mit verschränkten Armen, das Kinn auf die Brust gesunken. Der eine oder andere hob zwischendrein immer mal wieder ein Lied an. »Sind wir noch hier?« War das bestätigt, sank das Lied wieder herab. Asier erwachte als erster.
7: »Das glaubst du nie.«
5: Josepa zuckte zusammen.
4: »Wie? Was?«
7: »Was ich gemacht habe.«
4: »Nur geschlafen wie ein Stein, habe ich doch gesehen.«
7: »Und was noch?«
4: »Was weiß ich?«
7: »Ich habe genau wie du für die Seele des Kommunisten gebetet. Ich sah mich vor einem Kreuz knien, diesem Zementkreuz, das am Eingang meines Dorfes steht. Und dann, eingegrüßet seist du Maria nach dem anderen. 15 mindestens. Das war mein kleiner Dank an den Einäugigen. Wie findest du das?«
4: »Gut, genau wie ich vorher. Ich habe das mit einem Vaterunser erledigt. Man muss nicht gleich übertreiben.«
5: Die Beine eingeschlafen, die Hintern steif, beschlossen sie, nach draußen zu gehen. Es regnete immer noch.
4: »Ohne Regenschirm, wo willst du dahin?«
5: Sie kehrten zu ihrer Bank zurück. Noch eine Woche, dann würden sie mit dem bewaffneten Kampf beginnen. Auch ohne Waffen, das würden sie schon hinkriegen. Fehlen dir die Mittel, legst du irgendwo Feuer. Es geht nur darum, den ersten Schlag zu landen.
4: Die ETA hat auch klein angefangen.
5: Asier und Josepa waren fest entschlossen. Aber sie brauchten 7 Tage oder 6. Auf einen Tag mehr oder weniger kam es nicht an. Und wozu? Na, um Material zusammenzukriegen. Und waren sie vorbereitet und zuversichtlich?
4: Ja.
5: Das Problem lag woanders. Das Wetter?
4: Wetter war nur zum Teil ein Problem. Nicht, weil man nass wurde und sich erkältete. Da fährst du einfach mit dem Zug nach Euskal Herria und fertig.
5: Aber nein, sie wollten, wo es nur ging, sparen. Und wofür? Ein bisschen Ausrüstung musste schon sein.
7: Wir brauchen Schlafsäcke.
5: Asier war entschlossen, ein strenges Auge auf die gemeinsame Kasse zu haben. Sie würden jeden Cent 2-mal umdrehen.
4: Reicht uns nicht einer? Was meinst du?
7: Zusammen in einem? Spinnst du?
4: Da passen wir gar nicht rein. Und selbst wenn...
5: Hey, reg dich nicht auf. Wir könnten abwechselnd schlafen.
4: Ja, ich tagsüber und du nachts.
5: Ist ja gut. 2 Schlafsäcke, aber billige, ey. Keinen Luxus.
4: Rucksäcke? Die hatten sie schon. Klein, aber sie tun's noch.
5: Eine Taschenlampe, Streichhölzer, Mehrzweckmesser. Noch in der Nacht wollten sie auf ihrem Zimmer eine Liste machen. Sie würden nur das Allernötigste mitnehmen. Sie blieben bis nach 4 in der Kathedrale und legten flüsternd die Einzelheiten von Ausrüstung, Strategie und Zielen fest. Regnete es noch? Mehr als am Morgen. Bis zu ihrer Schließung um 6 schlugen die beiden ihre Zeit im Foyer der Mediathek tot. Sie hielten sich ziemlich lange im Carrefour an der Place de la Pérouse auf und als es schon dunkel war, im Bahnhof. Alles bloß nicht zurück zur Hühnerfarm und Guimet begegnen. Trotzdem, früher oder später würden sie der Frau ihr Beileid aussprechen müssen, da kämen sie nicht drumrum. Gegen 9:30 am Abend klopften sie an ihre Tür. Die Lampe am Hauseingang brannte, der Rest des Hauses im Dunkeln. Sie klopften noch einmal, warteten eine Weile. Die Tür blieb geschlossen. Sie kamen überein, der Farmersfrau später eine Notiz unter den Türklopfer zu stecken. Als sie über den Hof gingen, machten sie einen großen Bogen um den Nussbaum.
4: Der Hängte war nicht mehr da, auch das Seil nicht. Der Stuhl wohl. Da lag er, umgekippt auf der Erde.
5: Guimet reagierte nicht auf die Beileidsnotiz. Hatte sie sie gelesen? Josepa hatte sie in Großbuchstaben geschrieben. Zuerst schrieb er: »Unsere Kondolenz für Monsieur Fabien.« Das Wort »Kondolenz« kam den beiden Kämpfern des Kommandos Tarn jedoch gleich antiquiert vor. Antiquiert und falsch. Danach, auf einem zweiten Stück Papier, schrieb Josepa das mit dem Beileid.
3: noch schlimmer. Was für ein Beileid. Die alte Hexe platzte ja vielleicht vor Freude, endlich Witwe zu sein. Aber die Wahrheit zu sagen, kam auch nicht in Frage, oder? Josepha entschied sich schließlich für eine einfachere und, für die Farmersfrau, sicher verständlichere Formel. Es tut uns leid. Am nächsten Tag begegneten sie Gimet, als sie aus dem Hühnerschuppen kam. Oder besser gesagt, sie hatten es so eingerichtet, dass sie ihr begegneten. Die Farmersfrau sagte keinen Ton, grüßte nicht einmal. Was war das für eine komische Frau? Astier hatte anfangs Josepha im Verdacht. »Hast du den Zettel auch sichtbar hingesteckt?«
4: »Unter dem Türklopfer, wie vereinbart.«
3: »Vielleicht ist er runtergefallen.«
4: »Vielleicht. Aber dann müsste die Frau ihn auf dem Boden liegen gesehen haben. Die ist ja nicht blind.«
3: »Früher hat sie uns immer angelächelt. Jetzt nicht mehr.«
4: Ja, »trauert wahrscheinlich.«
3: Am späten Vormittag gingen sie wieder in den Hof, um sich nützlich zu machen. Der umgekippte Stuhl unter dem Nussbaum machte sie nervös. Asier hob ihn auf. Bis dahin hatten sie ihn lieber nicht angefasst. Bei dem Gedanken an Fingerabdrücke zog er sich die Pulloverärmel über die Hände. Er holte tief Luft, packte leise fluchend den Stuhl und stellte ihn an die Wand des Schuppens. Da ließ er ihn an seinem gewohnten Platz nicht weit von der Hundehütte stehen, damit er das Möbel nicht länger mitten im Hof liegen sehen musste.
4: »Da würde ich mich nicht ums Verrecken draufsetzen.«
3: »Die wollte den nicht anfassen. Jetzt kapier ich's erst.« Nach einiger Wartezeit sahen sie Gimet im Arbeitsoverall aus dem Haus kommen. Diesmal grüßte die Farmersfrau sie, nannte sie sogar Caballeros. Die spinnt ja. Das hat sie ihm Spaß gesagt, oder? Auf ihre Mitarbeit wollte sie zukünftig verzichten. Schlechtes Zeichen. Ganz schlecht. Asier wurde stutzig.
8: Die will uns rauswerfen.
3: Sie brauchten noch Zeit, um ihre Vorbereitungen abzuschließen. Jetzt drohten Schwierigkeiten. So Knall auf Fall, mit nicht mehr als ihren jämmerlichen Besitztümern im Gepäck und ein bisschen Kleidung konnten sie nicht in den Kampf ziehen. Sie hatten noch nicht einmal Gelegenheit gehabt, die Schlafsäcke zu kaufen. Die sind zu teuer.
4: Oder wir sind zu arm.
3: Sie kamen wieder auf ihr altes Thema zu sprechen, die Jagdflinte. Ein Farmer mit Gemüsegarten, Boot, Traktor und jeder Menge Werkzeug sollte keine Flinte haben? In der Gegend wimmelte es doch von Enten und Hasen. Auch noch andere Tiere strichen da herum und schrien förmlich nach einem Jäger. Der Einäugige, dieser Schwächling, ließ sie nach Lust und Laune fliegen und herumlaufen. Und die Tiere, klar, die zogen vor lauter Langeweile irgendwann weiter, suchten Abenteuer und Schrotkugeln in der Nähe von anderen Höfen. Hatte der Einäugige Mitleid mit ihnen? Nein, der schlachtete doch auch seine Hühner. Was dann? Aus Faulheit? Warum sonst? Fabien war einfach schlampig, außerdem ein Säufer und grauenhafter Sänger. Und die Frau taugte sicher nicht für die Jagd. Folge? Die Flinte stand irgendwo herum und lachte sich tot.
4: »Du kannst eine Flinte natürlich nicht mit einem automatischen Gewehr vergleichen. Aber jetzt, um mit dem bewaffneten Kampf endlich anzufangen, wäre sie Gold wert.«
3: »Dazu müssten wir ins Haus. Was meinst du?«
4: »Wenn die Alte nicht da ist.«
3: »In letzter Zeit habe ich sie nicht weggehen sehen. Sie macht doch kein Licht an.« Dann war da noch die Sache mit dem Geld.
4: »Irgendwo hat sie sicher was versteckt.«
3: »Scheiße, Josepha. Was ist mit dir los? Hast du kein Herz? Bei allem, was die Farmersleute für uns getan haben? Und jetzt willst du sie ausnehmen? Der Witwe das Geld stehlen? Ohne mich?«
4: »Bei so vielen Hühnern und Eiern hat die doch mehr als genug. Besonders jetzt, wo sie nicht einmal mehr teilen muss. Ich sage ja nicht, dass wir sie bis auf den letzten Cent ausnehmen. Nur einen überschaubaren Betrag. Für sie ist das so gut wie nichts. Für uns die Rettung. Wir könnten mit dem Zug nach Euskal Herria fahren. Und wer weiß, vielleicht sogar erster Klasse.«
3: »Stopp! Schluss jetzt, du Kapitalist! Zuerst einmal sind wir keine Kriminellen. Keine Kriminellen und keine miesen Typen. Wir könnten uns höchstens etwas Geld borgen. Ich meine, wir gehen ins Haus, werfen einen Blick in die Schubladen,
5: Da findet sich Geld, dann nehmen wir uns einen Teil. Nur so viel, um einen Monat durchzuhalten. Später stecken wir es in einen Umschlag und schicken es der Farmersfrau per Post zurück. Hier, bitte, entschuldigen Sie die Umstände, wir waren in einer Notlage, das versteht sie sicher. Wenn uns jemand hilft, könnten wir den Brief sogar in ihrer Sprache schreiben, zum Zeichen des guten Willens. Was hältst du davon?
7: Die Farmersfrau verhielt sich immer seltsamer. Seit Fabians Tod gab sie ihnen nichts mehr zu arbeiten. Sie wich ihnen aus, war unwillig, als hätte sie die Nase voll von ihnen. Wollte sie sie loswerden? Oder schlimmer noch, sie bei der Polizei denunzieren? Ohne den Mann, der sie hätte bremsen können, wer weiß.
4: Wir haben ja noch nichts gemacht. Wofür wollen Sie uns drankriegen? Nicht mal Waffen haben wir.
5: Glaub das nicht, Josepha. Kriminelle Vereinigung nennen die das oder so ähnlich. Die stecken dich für nichts und wieder nichts in den Knast.
7: Bei der Frau mussten sie sich jedenfalls einschmeicheln. Und dafür gab es nur ein Mittel und einen Ort. Das Bett. Hierin waren sich Assier und Josepha ausnahmsweise einig. Der bewaffnete Kampf forderte die sofortige Ausführung dieser Mission. Aber wer von ihnen sollte sie ausführen? Das war das Problem. Darum die Debatte.
5: Für solche Fälle braucht es einen Chef.
4: Klar, du natürlich. Und ich bin der Gearschte, was?
5: Du bist für diese Aktion am besten geeignet.
4: Geeignet, geeignet, wenn ich das schon höre.
5: Du hast Erfahrung.
7: Als sie aus Albi zurück waren, zwang Asser seinen Freund, die Unterhose zu wechseln. Mit so einem Lappen konnte er doch nicht losziehen.
4: Josepha hatte zwei, die er anhatte, und eine zum Wechseln, frisch gewaschen und noch feucht, deren Gummi ausgeleiert war. Aber nun? Lose Fäden schnitten sie mit dem Küchenmesser ab. Still vor sich hin schimpfend ging Josepha über den Hof zum Haus. Wenn Carmele das erfuhr. Es war kurz nach 10 Uhr abends. Ein Charakterschwein durch und durch. Und was sage ich der Frau? Hallo, ich bin hier um...
7: Beim Hauseingang trat er ans Fenster und schaute nach drinnen. In der Küche war Licht. Die Blumentöpfe auf dem Fensterbrett und die verdreckten Scheiben würden eine diskrete Observation ermöglichen. Guimette hantierte am Küchenherd, Rücken zum Fenster. Sie schnitt Petersilie. Hin und wieder trocknete sie sich die Hände an der Schürze ab. Ein dampfender Topf auf dem Herd.
5: »Und wer ist dieser Typ?«
7: Am Tisch saß ein Mann. Josepha sah ihn im Profil. Ein Kerl um die 50, der Zeitung las. Er hatte ihn noch nie gesehen. Der Futterlieferant war es jedenfalls nicht. Der Briefträger auch nicht.
5: »Dieser Kerl hat sich schon eingerichtet.« Er nahm einen Schluck aus dem Weinglas, aus demselben, aus dem der Einäugige getrunken hat. Derselbe Wein? Vielleicht.
7: Er fuhr sich mit seinem behaarten Unterarm über die Lippen, las weiter in der Zeitung. Er sah kräftig aus, angegrautes Haar und bebende Lippen, wenn er sprach. Von draußen war nichts zu verstehen. Guimette servierte die Suppe. Der Mann gab ihr ganz vertraulich einen Klaps auf den Hintern, drückte ihn vielmehr. Sie ließ ihn machen, lächelte ihn sogar an. Der Typ war jedenfalls kein Verwandter auf Besuch. Josepha hockte eine halbe Stunde im Hauseingang. Mehr oder weniger so lange, wie nach seinem Dafürhalten eine Nummer mit Vorspiel und postkoitalem Gequatsche dauerte. Er nahm an, dass Assier von oben den Hof observierte. Darum hielt er sich versteckt, damit Assier ihn nicht sah, damit er ihm hinterher keine Vorwürfe machen konnte. Wieder zurück im Zimmer sagte er,
4: »Die Farmersfrau ist unersättlich.«
5: »Gut, dass du gegangen bist. Ich habe sowas nicht unter Kontrolle. Du hast sie hoffentlich befriedigt, oder? Das war der Plan.«
4: »Ich weiß nicht. Sie ist ganz komisch. Wild, aber irgendwie lustlos. Als würde sie unter Zwang vögeln. Das nächste Mal gehst du.«
1: Das ist also Folge 5, gelesen von Thomas Nicolai. Fabula von Fernando Aramburu.
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9: Um 9 Uhr mit Claudia Drews. Die Bundesregierung will Betroffene von häuslicher Gewalt besser schützen. Der Bundestag berät über einen Gesetzentwurf zur Einführung einer elektronischen Fußfessel, die bedrohte Personen vor möglichen Tätern warnen soll. Bundesjustizministerin Hobig sprach im Deutschlandfunk von einem wichtigen ersten Schritt.
10: Wir haben schon weitere Maßnahmen ergriffen. Wir haben jetzt zum Beispiel gesagt, wir wollen, dass Frauen sich zur Anzeige entscheiden und sie dann eben im Verfahren auch unterstützt werden mit einer psychosozialen Prozessbegleitung. Wir wollen, dass im Familienverfahren für die Frauen auch klar ist, wenn der Partner schlägt, dann bekommen die Kinder das mit, dann müssen auch die Kinder geschützt werden. Das kann eben dazu führen, dass das Sorge- und Umgangsrecht für den schlagenden Elternteil sogar ganz ausgeschlossen werden kann. Auch Frauen sollen auch nicht offenbaren müssen, wo sie sind. Sie sollen leichter aus Mietverträgen kommen.
9: Bundesjustizministerin Hobig von der SPD. Der Bundesrat entscheidet heute über eine weitere Entlastung für Bürgerinnen und Bürger. Im Gespräch sind auch zusätzliche Maßnahmen, um den gestiegenen Preisen infolge des Iran-Krieges entgegenzuwirken. Aus der NDR-Nachrichtenredaktion Jenny Kallenbrunnen.
11: Zur Abstimmung steht die Entlastungsprämie. Das ist eine steuerfreie Prämie von bis zu 1.000 Euro, die Unternehmen an ihre Beschäftigten zahlen können. Das soll ein Ausgleich sein für die hohen Kosten für fossile Energien, die viele Menschen in Deutschland belasten. Arbeitgeber können diese Prämie bis zum Sommer 2027 zahlen, müssen das aber nicht machen. Außerdem geht es im Bundesrat heute um eine Übergewinnsteuer. Einige Bundesländer hatten einen Antrag gestellt, dass Ölkonzerne eine extra Steuer zahlen sollen auf die extra Gewinne, die sie machen. Außerdem fordern die Länder von der Bundesregierung, dass sie noch mehr tut, um die Spritpreise zu senken.
9: Die von Russland ausgerufene einseitige Waffenruhe im Ukraine-Krieg ist in der Nacht in Kraft getreten. Beide Seiten berichten aber von Angriffen. Aus der NDR-Nachrichtenredaktion Janine Artist.
12: Ein Reporter der französischen Nachrichtenagentur AFP meldet heute früh Luftalarm in der ukrainischen Hauptstadt Kiew. Präsident Selenskyj wirft dem Kreml vor, nicht einmal einen Versuch unternommen zu haben, eine Feuerpause an der Front einzuhalten. Man werde darauf reagieren. Laut dem russischen Verkehrsministerium wurde an 13 Flughäfen im Süden des Landes der Betrieb vorübergehend eingestellt, wegen eines Angriffs aus der Ukraine. Zuvor hatte das russische Verteidigungsministerium mitgeteilt, dass in den frühen Morgenstunden mehr als 260 ukrainische Drohnen abgeschossen worden seien. Die einseitige Waffenruhe soll eigentlich bis einschließlich morgen gelten. Dann finden in Russland Gedenkveranstaltungen zum Ende des Zweiten Weltkriegs statt. In Moskau ist die traditionelle Militärparade zum Sieg über Nazi-Deutschland geplant.
9: Auch die USA und der Iran werfen sich gegenseitig vor, gegen die aktuelle Feuerpause zu verstoßen. Die Waffenruhe habe dennoch Bestand, betonte US-Präsident Trump. Zuvor waren Angriffe gemeldet worden. Laut den USA handelte es sich um Selbstverteidigungsschläge. Man habe iranische Militäreinrichtungen angegriffen als Reaktion auf eine Attacke des Iran auf amerikanische Kriegsschiffe in der Straße von Hormus. Teheran warf den Amerikanern hingegen vor, einen iranischen Öltanker ins Visier genommen zu haben. Ein US-Gericht hat sich erneut mit der Zollpolitik von Präsident Trump befasst und geurteilt. Es erklärte seine pauschalen Zölle in Höhe von 10% auf alle Einfuhren für rechtswidrig. Unterdessen hat Trump der EU ein Ultimatum gestellt, um ihr Zollabkommen mit den USA umzusetzen. Komme die EU dem nicht bis zum 4. Juli nach, drohten deutlich höhere Zölle, so Trump. Bundesweit finden heute Gedenkveranstaltungen anlässlich des Kriegsendes vor 81 Jahren statt. Im Norden wird unter anderem in den Landeshauptstädten an die Opfer des Nationalsozialismus erinnert. In Kiel hält Landtagspräsidentin Herbst eine Rede. Die CDU-Politikerin sagte dem NDR Schleswig-Holstein, das Gedenken an das Ende der nationalsozialistischen Terrorherrschaft sei nach wie vor wichtig.
13: Gerade eben in Zeiten, wo wir auch auf internationaler Ebene sehen, wie viel auch Demokratie und Freiheit von allen Seiten angegriffen wird, es ist, glaube ich, wichtig zu zeigen, dass es eben keine Selbstverständlichkeit ist. Und gerade an so einem Tag, wo man dann nochmal sich in der Geschichte zurückerinnert, dann darauf hinzuweisen, wir müssen uns jeden Tag für unsere Freiheit und für unsere demokratischen Werte einsetzen, ist das, glaube ich, ein ganz, ganz wichtiges Signal in die Bevölkerung.
9: Die Präsidentin des Schleswig-Holsteinischen Landtags, Herbst. Das waren die Nachrichten. Und das Wetter in Norddeutschland: an den Küsten ganztägig sonnig, weiter südlich mehr Wolken, maximal 13 bis 18 Grad heute. Morgen heiter bis wolkig, kein Regen, bei 14 bis 20 Grad, an den Küsten kühler. Es ist 9.05 Uhr.
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1: Dann wollen wir mal willkommen am Freitag. Gleich geht's bei uns um Popmusik. Die ist auch nicht mehr das, was sie mal war. Warum die deutschen Charts im Moment einen Hang zur Nostalgie durchscheinen lassen, das ist gleich unser Thema in einer knappen Viertelstunde. Jetzt zum Start in diesen Morgen. Musik von Karl Löwe. Hier ist der dritte Satz, Scherzo Allegro Molto, aus seiner Sinfonie Nummer 1 E-Moll.

Die Jenaer Philharmonie spielt Karl Löwe. Hier ist NDR Kultur am Freitag. Schönen guten Morgen. Ein Mann aus Norwegen, jetzt hier für Sie, Ola Geilo, ist Pianist, Komponist, Neoklassik würde man das Genre vielleicht nennen, das er bedient. Zeichnet sich vor allem dadurch aus, dass er viel Chormusik macht, also gerne eben auch mit Stimmen arbeitet und die wie viele, viele verschiedene Schichten übereinander liegt. Wie so ein Blätterteig müssen sich die Musik von Ola Geilo vorstellen. Hier ist ein Stück, das hat er eingespielt mit dem Choir of Royal Holloway. Er spielt selbst das Klavier, hat es komponiert und das Stück heißt The Rose.

0: Das Vorspiel aus Dornröschen von Josef Joachim Rach hier bei NDR Kultur. Wir müssen uns mal ein bisschen mit Popmusik beschäftigen. Denn in den aktuellen Top 100 Charts passiert in Deutschland momentan etwas Auffälliges. Die Charts wirken nicht wie 2026, sondern sie wirken wie eine wild zusammengewürfelte Playliste. Da sind gut nun klar aktuelle Songs drin, aber auch jede Menge Titel aus den 2010er Jahren oder sogar noch älter. Also für diejenigen, die sich ein bisschen auskennen. Mr. Brightside ist zurück, Unwritten von Natasha Bedingfield und in den Top 3 gleich zwei Songs aus den 2010ern. Einer von Sarah Larsson und einer von Justin Bieber. Jetzt schreibt das Feuilleton gern von Nostalgie. Julia Herzka aus unserem NDR Kulturteam widerlegt aber diese Nostalgie-Erzählung jetzt. Denn die Songs werden nicht wieder, sondern neu entdeckt. Von jungen Leuten und manchmal wird auch noch ein bisschen nachgeholfen.
1: Der aktuelle Nummer 1 Song aus den deutschen Charts ist 14 Jahre alt. Justin Bieber und Nicki Minaj mit Beauty and a Beat. Grund dafür ist der Auftritt von Bieber auf dem Coachella-Festival vor ein paar Wochen, nachdem er lange Zeit von der Bildfläche verschwunden war. Der Hype um seinen Auftritt hat die Streaming-Zahlen in die Höhe schießen lassen. Ein Nostalgie-Moment, titeln nun einige Medien. Die Millennials erinnern sich zurück an ihre sorgenfreie Jugend mit Justin Bieber. So zumindest die Erzählung. Aber ist das wirklich so? Historiker Tobias Becker bezweifelt das.
2: Häufig sind es tatsächlich jüngere Leute, die solche Revivals vorantreiben oder überhaupt erst auslösen, die gar keine Erinnerung an diesen Moment haben, also für die dieser Song eigentlich was Neues ist. Da trägt die Nostalgieerklärung natürlich gar nicht, weil natürlich keine Assoziationen mit der Vergangenheit aufgerufen werden.
1: Diese These lässt sich mit Zahlen vom Streamingdienst Spotify gut belegen. Auch in den hauseigenen Charts des Anbieters ist Justin Bieber gerade auf der 1. Fast 3/4 aller Streams stammen demnach von der Gen Z, also Usern unter 30 Jahren. 37% der Hörer sind sogar unter 24 Jahren alt, waren also bei der Erstveröffentlichung von Beauty and the Beat noch Kinder. Dass ältere Songs jetzt auch jüngere Zielgruppen erreichen, bestätigt auch Thorsten Sack. Er arbeitet in der Katalogvermarktung von Sony Music. Das Label hat ein eigenes Team, um die Trends im Streaming zu beobachten und zu reagieren, falls ein älterer Song wieder einen Hype erlebt.
3: Wir sehen, dass Hits tatsächlich generationsübergreifend funktionieren, wenn sie kulturell anschlussfähig sind, wenn es die Geschichten dazu gibt.
1: Die jüngste Geschichte aus dem Hause Sony? Sarah Larsson. Die Künstlerin ist seit vielen Jahren im Geschäft, hatte mit Lush Life 2015 einen Hit.
4: Alle

0: weitererzählen können, dass wir diesen Trend nicht abebben lassen wollen.
1: Das Ziel? Noch mehr Leute für Sarah Larsons Musik zu begeistern, sie vielleicht auch auf ihre neue Musik aufmerksam zu machen. Doch ist die Musikindustrie dem Zufall der Algorithmen ausgesetzt? Oder kann man solche Trends vielleicht auch planen?
0: Also beides, vieles passiert aus der Dynamik der sozialen Medien, ganz, ganz klar. Und deswegen sind wir da auch sehr erpicht drauf, das sehr genau zu beobachten und diese Trends frühzeitig aufgreifen zu können und sie auch verstärken zu können und vielleicht auch auf das Gesamtrepertoire der Künstler, der Künstlerin dann auch noch umzuleiten.
1: So schön die Erzählung von Nostalgie in den Charts auch ist, sie greift nicht so richtig. Vielmehr machen vor allem junge Leute alte Songs groß, weil sie sie neu entdecken. Auf Social Media, in Filmen und Serien. Und die Labels helfen dabei gerne auch ein bisschen nach.
2: So hat Susi Arioli das ja im Prinzip auch gemacht. Kanadische Sängerin, kommt aus Toronto. Und sie hören sie jetzt mit einem alten Stück von Irving Berlin. Hier ist Blue Skies.

0: Gleich ist es 9:30. Kurzer Überblick über die Nachrichtenlage heute Morgen.
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0: Um Opfer häuslicher Gewalt besser zu schützen, will der Bundestag heute eine Regelung zur elektronischen Fußfessel beschließen. Auf Anordnung eines Gerichts sollen Täter künftig dann dazu verpflichtet werden, ein solches Gerät zu tragen. 8. Mai, heute vor 81 Jahren ist der Zweite Weltkrieg zu Ende gegangen. An vielen Orten wird heute daran erinnert. Im Landtag in Kiel will Landtagspräsidentin heute Vormittag mit einer Rede der Opfer des Nationalsozialismus gedenken. Statt in die Schule zu gehen, demonstrieren heute wieder Schülerinnen und Schüler in ganz Deutschland gegen den Wehrdienst hier im Norden, unter anderem in Wismar, Oldenburg, Hannover und in Hamburg. Und das bei bestem Wetter. Trocken und sonnig, nur ein paar Wolken, vor allem im Süden und Südwesten von Niedersachsen. Da können auch mal kurze Schauer runterkommen. Top-Temperaturen liegen heute zwischen 13 und 18 Grad. Keno Bergholz bin ich, wünsche Ihnen einen guten Start und einen fröhlichen Freitag. Jetzt mit Musik aus der Suite für Cembalo von Jean-Philippe Rameau.

0: Das Zürcher Kammerorchester, geleitet von Sir Roger Norrington und Sebastian Knauer am Klavier, mit Musik von Karl Philipp Emanuel Bach. Schon wieder vorbei. Die Graphic Novel Tage in Hamburg. Also volles Programm über Comics und Graphic Novels und alles, was damit zu tun hat. Großer Höhepunkt. Raus aus dem Literaturhaus gestern Abend. Ging es an die Alster, vom Literaturhaus an der Alster ging es ab ins Thalia-Theater, an der Binnenalster. Also es gibt ja so wahnsinnig viele Alstern in Hamburg. Dort im Nachtasyl gab es also dann ein Zusammentreffen von Reinhard Kleist, Autor und Zeichner berühmter und ausgezeichneter Bücher, wie zum Beispiel zuletzt über David Bowie, und Musiker Joscha Baltes aus Berlin. Comic-Konzert. Was genau man sich darunter vorstellen kann. Matthias Heller aus unserem NDR-Kulturteam ist dabei gewesen und hat beim Künstler nachgefragt.
1: Naja, ein Comic-Konzert ist im Grunde genommen so, dass man dem Zeichner dabei live zuschaut, wie so eine Zeichnung entsteht, und das dann passend zu der Musik.
2: Reinhard Kleist ist mittlerweile auch auf diesem Gebiet ein Meister, tritt er doch immer wieder mit Schauspieler und Sänger Alexander Scheer gemeinsam bei David Bowie-Abenden auf. Vor kurzem in der Elbphilharmonie. Scheer am Mikrofon und Kleist mit Stift und Tusche.
1: Also meistens arbeite ich mit Songs, die Lyrics haben, dass ich dann die Lyrics illustriere und fange mit dem ersten Ton an und höre mit dem letzten Ton vom Lied auf.
2: Fast so auch an diesem Abend.
1: Bei diesem Konzert haben der Musiker Joscha und ich, wir haben uns so ein bisschen so ein Konzept erarbeitet, was sich an David Bowie entlehnt und einen Song Ashes to Ashes. Und da hangeln wir uns dann so ein bisschen mit so einer kleinen Geschichte lang. Wir werden ein bisschen aufeinander reagieren und es wird auch ein bisschen improvisiert werden.
2: Was sich als Konzept erstmal trocken anhört, entwickelt sich dann im ausverkauften Nachtasyl zu Beginn sehr sphärisch und getragen. Reinhard Kleist setzt auf der Bühne die ersten schwarzen Striche mit einem Tuschestift. Über ihm filmt eine kleine Kamera das Gezeichnete und überträgt das Bild auf die Leinwand hinter ihm. So entsteht aus dem weißen Nichts die Ziggy Stardust-Rakete, die sich auf den Weg zu einer Mission ins All begibt, begleitet von der Musik, die Joscha Baltes an Klavier, Synthesizer und Computer live entstehen lässt. Am Ende der Zeichnung koloriert Reinhard Kleist mit satter blauer Wasserfarbe und setzt Akzente mit weißen Spritzern einer Zahnbürste, die nun zu Millionen von Sternen werden. Die Musik endet, das Blatt wandert zur Seite und er beginnt eine neue Zeichnung. Insgesamt 5-mal wechselt er das Papier und mit jeder Zeichnung kommt ein neuer Teil der kleinen Erzählung zur Welt, in der David Bowie, alias Ziggy Stardust, sich in die Weiten des Weltalls vorwagt und am Ende wie der kleine Prinz auf einem Planeten hockt und in die Weiten des Alls blickt.
3: Ich fand es sehr interessant, also so mal jemanden beim Zeichnen zuzugucken. Ich zeichne auch selber gerne, fand ich einfach gut zu sehen. War einfach eine krasse Erfahrung, die ich sozusagen vorher so noch nie hatte.
4: Diese Mischung aus der Musik, die man hört, und dann diesem so, auch wenn man oft ZeichnerInnen beim Zeichnen zuschaut, wenn man so beim Signieren oder so zuschaut, ist es dann doch immer wieder verblüffend, das so im Entstehen zu sehen, ja? Und so in dieser Spontanität, das Ganze, wie das sich so auf dem Blatt entwickelt, das war eine große Klasse.
2: Auch Andreas Platthaus, Literaturchef der FAZ und gleichzeitig auch Kurator und Moderator der Graphic Novel Tage in Hamburg, zeigt sich überrascht.
5: Was ich interessant fand war, und das kannte ich bisher aus den Comic-Konzerten weniger, ist, dass Reinhard Kleist offensichtlich schon eine Art von kleiner Geschichte im Kopf hatte, die er zeichnen wollte. Was ich allerdings sehr faszinierend fand, ist, dass er sich trotzdem, obwohl ich weiß, dass er sich nicht mit dem Musiker abgesprochen hatte, ziemlich daran gehalten hat, wie die Strukturen der Musik eben die Dauer des Zeichnens für bestimmte Bilder vorgegeben haben.
2: Manchmal wirkte es, als würde die Musik den Zeichner motivieren und antreiben. Und manchmal wirkte es, als ob Kleist Bilder schafft, in die sich die Musik von Baltes legen kann, wie ein Welpe in ein Hundekörbchen. Am Ende gab es lang anhaltenden Beifall, wie an jedem Abend dieser Graphic-Novel-Tage. So kann man sich schon ab jetzt auf die nächste Ausgabe im kommenden Jahr freuen.
0: Und jetzt wissen wir auch alle, was ein Comic-Konzert ist.

0: Guten Morgen am Freitag mit NDR Kultur. Wer es schafft, dass über 50 Tierarten nach ihm benannt werden, der muss wohl schon ein richtig guter Forscher sein. Tja, oder ein richtig guter Tierfilmer. Und dieser Mann ist der Maßstab. Jeder und jede in Großbritannien kennt seine Stimme und viele auch bei uns kennen seine Filme. Generationen hat er an die Natur herangeführt. Die Rede ist von Sir David Attenborough. Wird heute 100 Jahre alt, gerade im vergangenen Jahr noch mit einem Emmy ausgezeichnet worden. Der Mann macht einfach immer weiter. Franziska Hoppen zum Geburtstag.
1: This is called a teddy bear choir because of the thick coating of spines on it.
2: Mit dieser Stimme sind Millionen von Briten aufgewachsen, mit Sir David Attenborough, der seit 1954 die entferntesten Winkel der Erde und noch so wilde und scheue Tiere auf den heimischen Fernsehbildschirm bringt. Oder in diesem Fall noch mit Mitte 90 einen besonders stacheligen Kaktus in der Sonora-Wüste vorführt.
1: Don't be deceived by the name. There is nothing cuddly about this particular teddy bear. In fact,
2: an mehr als 100 Natur- und Tierdokumentarfilmen war Attenborough bis heute beteiligt und ist es immer noch. Letztes Jahr mit 99 ging er als ältester Emmy-Gewinner in die Geschichte ein. Über die zahlreichen Auszeichnungen, Preise und Ehrendoktorwürden lässt sich leicht der Überblick verlieren. Und dass ein Wikipedia-Eintrag einmal sämtliche Organismen auflisten würde, die nach Attenborough benannt sind, nämlich rund 50, hätte sich der Brite damals 1952 wohl nicht träumen lassen, als die BBC seine Bewerbung auf einen Job im Radio ablehnte. Drei Wochen später kam ein Brief, in dem stand: Wir probieren etwas Neues. Viele halten nicht viel davon. Es heißt Fernsehen. Nach deiner Bewerbung zu urteilen, bist du der Richtige, um das mit uns auf die Beine zu stellen. Attenborough arbeitete sich hoch in die Chefetage der BBC und als Moderator vor die Kamera, weil er in Cambridge Zoologie studiert hatte für Sendungen, die sich um Naturkunde drehten. Sein wohl ikonischster TV-Moment ereignete sich 1979 in den Bergen von Ruanda, als eine Gruppe Gorillas den Briten in ihr Herz schloss und ganz nah an sich heranließ.
3: And this is how they spend most of their time, lounging on the ground, grooming one another.
2: Mit seiner ruhigen und respektvollen Art definierte der damals 51-jährige Tierfilme neu. Im Laufe der Jahre äußerte Attenborough sich immer politischer zu Klimawandel, Umweltschutz und Artensterben. Attenboroughs Botschaft ist jedoch stets ohne Fatalismus, immer voller Hoffnung, wenn auch ernst.
1: Well, if you can live in a more modest economic way.
2: Wenn ihr ein bescheideneres Leben führen könnt, verschwendet nichts. Seht diese Welt als etwas Kostbares an, eure Zeit und die Natur. All diese Dinge müssen geschätzt werden. Die Welt ist keine Obstschale, aus der wir nehmen können, was wir wollen. Wir sind ein Teil von ihr. Und wenn wir sie zerstören, zerstören wir auch uns.
1: We are part of it. And if we destroy it, we destroy ourselves.
0: Ein Mann mit einer Haltung. David Attenborough wird heute 100 Jahre alt.

Das Ulster Orchestra mit Musik von Frederick Delius, der erste Satz überschrieben mit Dance aus seiner Florida Suite. Ein herrlicher Freitagmorgen ist das gewesen. Ich hoffe, dass Sie gut reingekommen sind in diesen Tag und jetzt mit nicht allzu viel anstrengenden Dingen, Termine oder womöglich sogar der Arbeit befasst sind. Und wenn, gute Nachrichten, gleich ab 10 ist Philipp Kaver für Sie da, begleitet Sie durch diesen Vormittag. Ich bin Keno Bergholz, wünsche einen guten Start ins Wochenende. Und bis zu den Nachrichten gibt's Musik von Leonard Bernstein.

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1: Um 10 Uhr mit Claudia Drews. Um Opfer häuslicher Gewalt besser zu schützen, will der Bundestag heute eine Regelung zur elektronischen Fußfessel beschließen. Auf Anordnung eines Gerichts sollen mögliche Täter künftig dazu verpflichtet werden, so ein Gerät zu tragen. Aus Berlin, Jasper Ruppert.
2: Der Gesetzentwurf orientiert sich am sogenannten spanischen Modell. Nähert sich ein Täter mit elektronischer Fußfessel seinem Opfer, passieren zwei Dinge. Das Opfer erhält eine Warnung über ein Empfangsgerät und kann sich im besten Fall in Sicherheit bringen oder Hilfe holen. Und die Polizei erhält automatisch einen Alarm und kann reagieren. Das gilt für sogenannte Hochrisikofälle, bei denen davon ausgegangen wird, dass eine akute Gefahr besteht für die, in den meisten Fällen, Ex-Frauen, Ex-Partnerinnen oder Kinder. Bisher gab es schon Fußfesseln für verurteilte Straftäter, beispielsweise bei Mördern oder Vergewaltigern, die aus der Haft entlassen wurden. Auch Täter, die wegen häuslicher Gewalt verurteilt wurden, können in manchen Bundesländern eine Fußfessel erhalten. Eine bundesweite Regelung gab es dazu aber bisher nicht.
1: Auch der Bundesrat tagt heute. Er entscheidet über die steuerfreie Entlastungsprämie von bis zu 1.000 Euro, die Unternehmen an ihre Beschäftigten zahlen können. Damit sollen die Folgen des Iran-Kriegs wie hohe Spritpreise für die Bürger abgemildert werden. Arbeitgeber sollen die Prämie in diesem Jahr und bis zum 30. Juni kommenden Jahres zahlen können, müssen das aber nicht. Die Maßnahme ist umstritten. Kritik kommt von Arbeitgeberverbänden, dem Mittelstand und dem Steuerzahlerbund. Sie warnen vor neuen Belastungen für Betriebe und bezweifeln, dass viele Firmen die Zahlung leisten können. Die Commerzbank ist weiter bemüht, einen Übernahmeversuch der italienischen Großbank UniCredit abzuwehren. Deshalb will sie sparen und hat angekündigt, tausende weitere Stellen zu streichen. Aus Frankfurt am Main, Ursula Mayer.
3: Die Commerzbank setzt künftig stärker auf künstliche Intelligenz, wenn es etwa darum geht, Kreditrisiken zu analysieren oder Geldwäsche zu verhindern. Zugleich will sie bis 2030 weitere rund 3.000 Vollzeitstellen streichen, zusätzlich zum bereits laufenden Stellenabbau. Man gehe sozialverträglich vor und setze auf bewährte Programme wie etwa Altersteilzeit, heißt es bei Deutschlands zweitgrößter Privatbank. Der Umbau wird sie rund 450 Millionen Euro kosten. Trotzdem peilt das Geldhaus für das Gesamtjahr ein höheres Konzernergebnis an von mindestens 3,4 Milliarden Euro.
1: Die von Russland ausgerufene einseitige Waffenruhe im Ukraine-Krieg ist in der Nacht in Kraft getreten. Beide Seiten berichten aber von Angriffen. Aus der NDR-Nachrichtenredaktion Janine Artist.
4: Ein Reporter der französischen Nachrichtenagentur AFP meldet heute früh Luftalarm in der ukrainischen Hauptstadt Kiew. Präsident Selenskyj wirft dem Kreml vor, nicht einmal einen Versuch unternommen zu haben, eine Feuerpause an der Front einzuhalten. Man werde darauf reagieren. Laut dem russischen Verkehrsministerium wurde an 13 Flughäfen im Süden des Landes der Betrieb vorübergehend eingestellt, wegen eines Angriffs aus der Ukraine. Zuvor hatte das russische Verteidigungsministerium mitgeteilt, dass in den frühen Morgenstunden mehr als 260 ukrainische Drohnen abgeschossen worden seien. Die einseitige Waffenruhe soll eigentlich bis einschließlich morgen gelten. Dann finden in Russland Gedenkveranstaltungen zum Ende des Zweiten Weltkriegs statt. In Moskau ist die traditionelle Militärparade zum Sieg über Nazi-Deutschland geplant.
1: Und bundesweit finden heute Gedenkveranstaltungen anlässlich des Kriegsendes vor 81 Jahren statt. Im Norden wird unter anderem in den Landeshauptstädten an die Opfer des Nationalsozialismus erinnert. In Kiel hält Landtagspräsidentin Herbst eine Rede. Die CDU-Politikerin sagte dem NDR Schleswig-Holstein, das Gedenken an das Ende der nationalsozialistischen Terrorherrschaft sei nach wie vor wichtig.
5: Gerade eben in Zeiten, wo wir auch auf internationaler Ebene sehen, wie viel auch Demokratie und Freiheit von allen Seiten angegriffen wird, ist es, glaube ich, wichtig zu zeigen, dass es eben keine Selbstverständlichkeit ist. Und gerade an so einem Tag, wo man dann nochmal sich in der Geschichte zurückerinnert, dann darauf hinzuweisen, wir müssen uns jeden Tag für unsere Freiheit und für unsere demokratischen Werte einsetzen, ist das, glaube ich, ein ganz, ganz wichtiges Signal in die Bevölkerung.
1: Die Präsidentin des Schleswig-Holsteinischen Landtags, Herbst. Das waren die Nachrichten. Das Wetter in Norddeutschland. An den Küsten den ganzen Tag sonnig, weiter südlich ein paar mehr Wolken. Maximal 13 bis 18 Grad werden es. Morgen heiter bis wolkig, kein Regen und 14 bis 20 Grad. An den Küsten etwas kühler. Auch am Sonntag mehr Sonne als Wolken, dann einzelne Schauer und 14 bis 22 Grad. Es ist 10.05 Uhr.
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6: Nee, die hatten wir gerade eben schon. Die Nachrichten, jetzt geht's los. Mein Name ist Philipp Kavea. Die Kulturpolitik unseres amtierenden Kulturstaatsministers Wolfram Weimer, sie stimmt unseren Kolumnisten Ulrich Kühn nachdenklich. Eine neue Folge von Nachgedacht gibt's hier in einer Viertelstunde. Ich wünsche Ihnen einen schönen Freitagvormittag mit Musik von Sergei Rachmaninow.

24 Prelüde hat er geschrieben, Sergei Rachmaninow, einen Zyklus, der alle 24 Dur- und Moll-Tonarten durchschreitet. Sein berühmtestes Prelüde ist aber das eben verklungene in Cis-Moll, Opus 3, Nummer 2, Katerina Titowa hat gespielt. Sie hören NDR Kultur 10 nach 10 und sind jetzt die Wiener Philharmoniker. Unter Leitung von Claudio Abbado spielen sie die Egmont-Ouvertüre von Ludwig van Beethoven. 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

0: Das war die Ouvertüre zu Goethes Trauerspiel Egmont, komponiert von Ludwig van Beethoven und gespielt von den Wiener Philharmonikern. Am Dirigentenpult Claudio Abbado.
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0: Ein Jahr Regierung Merz. Alle Rückblicke sind geschrieben und verlesen. Beim Kulturstaatsminister könnten wir trotzdem noch mal genauer hinschauen, findet Ulrich Kühn.
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2: Deutschland leidet Mangel. Dazu würde einem vieles einfallen. Ich konzentriere mich hier auf eine Mangelerscheinung, die durch Labortests gut belegt ist. Auf den Mangel an guter Bundeskulturpolitik, die das Label konservativ verdient. Seit nunmehr einem Jahr müht sich der Autor des Büchleins Das konservative Manifest um Akzeptanz als Kulturstaatsminister. Sehr gutwillige glauben, es werde ihm schon noch gelingen. Viele, die gutwillig sind, aber nicht sehr gutwillig, mögen daran nicht mehr glauben. Man muss nicht nochmal herzählen, was dem Staatsminister seit dem Amtsantritt unterlaufen ist. Möglich, dass nicht alles nur dem eigenen Antrieb folgte. Aber macht es das besser? Wenn die Partei jenseits der sogenannten Brandmauer, eine Partei, die in Sachsen-Anhalt, Zitat, antideutsche Kunst und Kultur nicht gefördert wissen will, wenn diese Partei im Bund mit cleveren Winkelzügen den Kulturstaatsminister vor sich hertreibt und deshalb Buchhandlungen ins Visier geraten, wie die Süddeutsche Zeitung rekonstruiert hat, dann ist das eindeutig ein Mangelsymptom. Um welchen Mangel geht's dabei genau? Jürgen Kaube, der Feuilleton-Herausgeber der FAZ, ist wahrlich kein Vorzeigelinker. Er ist im vielleicht besten denkbaren Sinn konservativ. Er hält es nämlich für vernünftig, dass in Sachen Bildung und Anstrengungsbereitschaft gewisse Basics stimmen. Vor dem Amtsantritt Wolfram Weimers hat er dessen konservatives Manifest genüsslich filetiert. Und als er mit dem Filetieren fertig war, war ein herber Mangel ausgerechnet an jener grundständig konservativen Bildung zu bestaunen, die sich der Verfasser des Manifests doch wie einen Prunkmantel um die Schultern gehängt hatte. Kaubes Befund, da stimmt einfach sehr wenig. Und da hat es sich einer sehr leicht gemacht. Dieser Kaiser des Konservatismus ist nackt. Und er pflegt krude Gedanken. Er sorgt sich zum Beispiel um die, Zitat, Fortdauer des eigenen Bluts. Er gerät in Wallung, weil Europa, Zitat, keine Expansionskraft mehr auf die weltpolitischen Bretter bringt. Er würde das Buch jetzt anders schreiben, hat Wolfram Weimer damals gesagt. Aha, und warum nicht gleich? Naja, Sarkasmus ist billig und hilft auch wenig, aber dass die kulturkämpferisch angehauchten Vorstöße dieses Staatsministers eher linkisch geraten, das ist ja keine Frage der Stilistik und der Stilkritik. Er nennt sich selbst wertkonservativ, doch ein grundständig Konservativer würde sowas einfach erst gar nicht tun. Ein liberal gesinnter grundständig Konservativer lässt der Kunst aus Respekt ihr mögliches Maximum an Freiheit. Darin ist er, man muss es leider sagen, generöser im Geiste als manche Linken, die den weiten Raum der Kunst zu einer Art Safe Space verkleinern möchten. Man kann aber nicht gleichzeitig die Kunstfreiheit beschränken und Kunst und Kultur in aller Freiheit ermächtigen. Gilt für Linke wie für Rechte. Die CDU hat Kulturstaatsminister gestellt wie Bernd Neumann und Monika Grütters, die sich auch unter Linken viel Respekt erwarben. Ein sehr konservativer CSU-Kultusminister wie Hans Mayer, heute 94-jährig, war Professor, sprach fließend Latein, spielte Bach auf der Orgel. Muss ja nicht alles sein, aber jedenfalls war Kultur ihm wichtig. Im bayerischen Kabinett warf man ihm damals vor, er tue zu wenig gegen linke Lehrer. Was ist Wolfram Weimer wichtig? Im Amt zu strahlen? Diese Wirkmacht zu haben? In der Kulturszene aufzuräumen? Oder will er, wie es seines Amtes wäre, die freie Entfaltung der Kunst fördern? Zum Start hatte ihm der FAZ-Herausgeber Jürgen Kaube das böse Wort Windbeutel umgehängt. Eine scheppernde Schelle, die er im ersten Jahr nicht wieder losgeworden ist. Vorerst bleibt Wolfram Weimer im Amt. Und wir bleiben, weil wir sehr gutwillig sind, offen dafür, doch noch positiv von ihm überrascht zu werden.
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Begleitet von der Capella Gabetta spielte Sol Gabetta Satz 1 Andantino Grazioso aus dem ersten Cellokonzert D-Dur von Leonardo Leo. Und wir hören auf NDR Kultur Musik des italienischen Komponisten Alfredo Casella. Er war Assistent von Alfred Cortot am Pariser Konservatorium und hat sich als junger Dirigent, als einer der ersten in Frankreich, für das Werk von Gustav Mahler eingesetzt. Hier nun der erste Satz der ersten Sinfonie H-Moll von Casella, gespielt vom BBC Philharmonic Orchestra.

0: Erster Satz der ersten Sinfonie H-Moll von Alfredo Casella. Gian Andrea Noseda leitete das BBC Philharmonic Orchestra.
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0: Die Schriftstellerin, Philosophin und Historikerin Ricarda Hoch hat beide Weltkriege des 20. Jahrhunderts miterlebt. Ihr Gedicht Frieden bezeugt ein unstillbares Sehnen, das uns Menschen offenbar ja doch innewohnt. Rosel Zech trägt uns Frieden vor am 8. Mai heute, dem Tag der Befreiung, dem Jahrestag des Endes des Zweiten Weltkriegs.
2: Von dem Turme im Dorfe klingt ein süßes Geläute. Man sinnt, was es deute, dass die Glocke im Sturme nicht schwingt. Mich dünkt, so hört ich's als Kind, dann kamen die Jahre der Schande. Nun trägt's in die Weite der Wind das Frieden im Lande. Wo mein Vaterhaus fest einst stand, wächst wuchernde Heide. Ich pflück, eh ich scheide, einen Zweig mir mit zitternder Hand. Das ist von der Väter Gut mein einziges Erbe. Nichts bleibt, wo mein Haupt sich ruht, bis einsam ich sterbe. Meine Kinder verweht der Krieg, wer bringt sie mir wieder? Beim Klange der Lieder feiern Fürsten und Herren den Sieg. Sie freuen sich beim Friedensschmaus. Die müßgen Soldaten fluchen. Ich ziehe am Stabe hinaus, mein Vaterland suchen.
0: Rosel Zech las das Gedicht Frieden von Ricarda Hoch.

Musik der Komponistin Vyacheslava Kapralova. Das war ihr Klavierkonzert D-Moll. Im dritten Satz haben wir Marek Kosak am Klavier gehört und das Radio-Sinfonieorchester Prag wurde von Robert Jindra geleitet. Und davor, das war Irish Morning von Manny Katz mit dem Klarinettisten Gjora Feitmann. Nächsten Monat hat er zwei Auftritte bei uns im Norden in Lüneburg und in Papenburg. Mit Richard Strauss Wiegenlied begleitet uns Tine Ting Helset weiter durch den Freitagvormittag.

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0: Eine raffinierte Bluegrass-Version des Prälude von Alexander Skriabin mit Mandoline als Hauptinstrument und Chris Thiele.
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2: Um 11 Uhr mit Claudia Drews. Gewalttäter in Deutschland können in Zukunft zum Tragen einer elektronischen Fußfessel verpflichtet werden. Für ein entsprechendes Gesetz hat der Bundestag heute gestimmt. Bundesjustizministerin Hubich hat die elektronische Fußfessel angesichts zunehmender Gewalt gegenüber Frauen als einen ersten Schritt bezeichnet.
3: Die elektronische Fußfessel soll Frauen schützen und sie wird Frauen schützen. Kommt der Täter trotz Verbot zu nah, wird sofort Alarm ausgelöst. Auch die Betroffenen bekommen in Echtzeit ein Signal. Wirksamer Schutz muss schnell sein. Und in Spanien schützt die elektronische Fußfessel seit 20 Jahren hochwirksam Frauen. Jetzt kommt sie endlich auch hier. Der zweite Baustein ist die Täterarbeit. Denn Prävention bedeutet eben auch Arbeit mit denjenigen, die die Gewalt ausüben. Wer Gewalt begeht, muss an sich arbeiten, damit die Gewalt nicht wieder aus ihm herausbricht. Die Gewaltspirale muss ändern. Und deshalb setzen wir auf verpflichtende Arbeit mit den Tätern, meine sehr geehrten Damen und Herren.
2: Justizministerin Hubich von der SPD. Die steuerfreie Entlastungsprämie von bis zu 1.000 Euro, die Unternehmen ihren Beschäftigten zahlen können, kommt vorerst nicht. Der Bundesrat stimmte dem vom Bundestag bereits beschlossenen Gesetzentwurf überraschend nicht zu. Zu den Gründen aus Berlin, Katharina Seiler.
4: Zum einen waren die meisten Länder sauer, dass der Bund die Prämie beschlossen hatte, ohne sie vorher in die Entscheidung mit einzubinden. Und das, obwohl sie die Prämie ja mitbezahlen müssten. Schließlich müssten sie den Großteil der Steuerausfälle tragen. Zum anderen sagen die Länder, dass jetzt schon klar sei, dass viele Betriebe gar nicht in der wirtschaftlichen Lage seien, sie zu zahlen. Niedersachsen und Hamburg übrigens gehören zu den wenigen Ländern, die der Prämie heute zugestimmt haben. Mit dem Argument, sie sei ja nur ein Angebot. Ob der Bund jetzt weiter mit den Ländern über die Prämie verhandeln wird oder ob sie wirklich endgültig gescheitert ist, ist noch offen.
2: In der Nacht ist eine von Moskau ausgerufene einseitige Waffenruhe in Kraft getreten. Sowohl Russland als auch die Ukraine melden aber Angriffe. Das russische Verteidigungsministerium spricht jetzt von mehr als 260 ukrainischen Drohnen, die seit Mitternacht abgefangen worden seien, unter anderem auch in der Nähe von Moskau. Die Ukraine wirft ihrerseits Russland weitere Angriffe vor. Präsident Selenskyj sagte, der Kreml habe nicht mal einen symbolischen Versuch unternommen, eine Waffenruhe an der Front einzuhalten. Man werde darauf reagieren. Die einseitige Feuerpause soll bis einschließlich morgen gelten. Dann finden in Russland Gedenkveranstaltungen zum Ende des Zweiten Weltkrieges statt. In Moskau ist die traditionelle Parade zum Sieg über Nazi-Deutschland geplant. In ganz Deutschland wird heute an das Ende des Zweiten Weltkriegs in Europa vor 81 Jahren erinnert. Auch im Norden gibt es zu diesem Anlass zahlreiche Veranstaltungen. Das Erinnern an den Krieg sei in der heutigen Zeit besonders wichtig, sagte der Leiter der KZ-Gedenkstätte Neuengamme von Wrochem auf NDR Info.
5: Gedenkstätten sind historische Orte der Massenverbrechen. Sie sind insbesondere in einer Zeit wichtig, in der es immer weniger Menschen gibt, die aus eigener Erfahrung berichten können, wie es damals gewesen ist. Und Gedenkstätten sind Zeugnisse und da sind historische Spuren in Gebäuden insbesondere, aber auf dem Gelände, die dann eben auch als Beweis dienen können, dass es eben tatsächlich geschehen ist. Das ist insbesondere wichtig in einer Zeit, wo wir mit Fake News, mit insbesondere Hetze und Hass im sozialen Medien zu tun haben. Und dem stehen wir ganz klar entgegen.
2: Der Leiter der Hamburger KZ-Gedenkstätte Neuengamme von Wrochem auf NDR Info. Der Aachener Friedenspreis geht in diesem Jahr an eine palästinensisch-jüdische Initiative. In der Begründung heißt es, dass sich die Initiative Palestinians and Jews for Peace, also Palästinenser und Juden für Frieden, für einen differenzierten Dialog und einen respektvollen Umgang miteinander einsetzt. Weiterer Preisträger ist ein Kollektiv, das gewaltfreien Widerstand gegen die US-Einwanderungsbehörde ICE organisiert. Außerdem klärt das Kollektiv Betroffene über ihre Rechte auf. Der Aachener Friedenspreis wird an Menschen und Organisationen verliehen, die an der Basis für Frieden und Verständigung arbeiten. Der Preis ist mit je 2.000 Euro dotiert. Das waren die Nachrichten. Das Wetter in Norddeutschland, an den Küsten den ganzen Tag sonnig, weiter südlich mehr Wolken, maximal 13 bis 18 Grad. Morgen heiter bis wolkig, kein Regen und 14 bis 20 Grad, an den Küsten etwas kühler. Auch am Sonntag mehr Sonne als Wolken, dann aber einzelne Schauer bei 14 bis 22 Grad und am Montag unbeständig mit Regen und maximal 16 Grad, also wieder deutlich kühler. Es ist 11.05 Uhr.
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0: Und in dieser Stunde mit Joseph Haydns Sinfonie Le Matin, dazu selten gehörte Sinfonik von Paul Büttner und Filmmusik mit der Geigerin Anne-Sophie Mutter. Angenehmen Freitagvormittag wünsche ich.

Geiger Sebastian Bohren und seine Charts Chamber Artists mit dem ersten Satz des Violinkonzerts Nummer 1 D-Moll von Felix Mendelssohn Bartholdy. Ein spannendes Literaturkonzert gab es gestern Abend in Hamburg, Jazz und Lyrik mit Almut Sandig und der Band Klingklong. In knapp 5 Minuten gibt es bei uns Eindrücke dieses Abends, der heute übrigens nochmal wiederholt wird.

0: Der Finalsatz der Sinfonie Nummer 6, D-Dur, Le Matin von Joseph Haydn. Der Concertus Musicus Wien hat gespielt unter Leitung von Nikolaus Harnoncourt und damit ist es 20 Minuten nach 11 geworden. Es war vor gut 60 Jahren, da hatte sich der Dichter Peter Rühmkorff mit der Jazzband von Michael Naurer für einen Auftritt zusammengetan. Es war die Geburtsstunde von Jazz und Lyrik, ein damals neues Format. Gestern Abend hat es in der Hamburger St. Katharinenkirche eine unerwartete Wiederkehr und gleichzeitig eine Premiere erlebt. Die vielfach ausgezeichnete Lyrikerin Ulrike Almuth Sandig und die Band Klingklong haben ihr gemeinsames Programm Im Orkan präsentiert, benannt nach dem gleichnamigen Roman der Autorin, der Anfang des Jahres erschienen ist und der unter anderem auf der Leipziger Buchmesse für Aufsehen gesorgt hat. Petra Ries war für NDR Kultur dabei.
1: Also ich habe den Roman gelesen gehabt und ich habe mir nicht wirklich vorstellen können, wie man den mit einer Band umsetzt. Und Almuth hat das halt gemacht.
2: Stefan Henz ist Autor und der Gitarrist der Band Klingklong. Ulrike Almuth Sandig, sagt er, verfüge über eine ungeheure Musikalität. Wort und Musik sind, das wird hier deutlich, zwei Seiten derselben Medaille. Die 46-jährige Poetin ist als Lyrikerin bekannt geworden. Wenn sie singt und spricht, dann malen ihre Arme die Sätze und ihre Hände pflücken die Worte vorsichtig aus der Luft.
3: Ich finde auch heute noch, dass ich in erster Linie Schriftstellerin bin, aber meine Art, mit Sprache und Literatur umzugehen, ist eine körperliche Art. Die Literatur, die ich gerne mache, versuche ich über den Körper auch zu schreiben.
2: Eins, Sand. Atmen Sie bitte tief durch. Vielen Dank. Mit diesen Worten beginnt der Roman Im Orkan, den Sandig als Allegorie auf den Krieg in der Ukraine geschrieben hat. Ein poetisches Meisterwerk, das sich offenbar wunderbar dazu eignet, sich mit der politischen und ästhetischen Grundhaltung der Band Klingklong zu verbinden. Eingefädelt von den findigen Inhabern der Buchhandlung Wassermann in Blankenese war dieses Wortmusik-Rendezvous ein für die Band passendes Abenteuer, sagt Stefan Henz.
1: Es spielte uns sehr in die Karten. Also als ich Almuth zum ersten Mal tatsächlich gesehen habe, vorgestern, und wir waren essen und sie sprach davon, schwärmte davon, wie Fehler einfach die interessantesten ästhetischen Ideen hervorbringen. Und das ist im Grunde genau das, was unser Gründungsmythos ist.
2: Normalerweise klingt dieser Mythos ziemlich laut. Die fünfköpfige Band bevorzugt ungeschminkte, raue Sounds zwischen Rock und Jazz. Gemeinsam mit Ulrike Almuth Sandig zeigen die Musiker ihre andere Seite. Leiser, lyrischer. Stimme und Instrumente verbinden sich, mal einfach begleitend, dann wieder kommentierend.
1: Man spielt zusammen, man macht was zusammen, man hört aufeinander, versucht etwas miteinander und schaut mal, was passiert.
2: Dafür haben die Bandmitglieder ihre schon vorhandenen Kompositionen genutzt und für Sandig Raum geschaffen.
3: Das ist so ein bisschen, als ob sie quasi für mich so ein Tuch ausgebreitet hätten und dann kann ich damit was machen und dann wird daraus teilweise in Teilen auch was ganz Neues.
2: Und so kam es, dass auch Klingklong plötzlich neue Sounds erfand und sogar eine Drehleier zum Einsatz kam. Schade nur, dass der Kirchenhall manches Dichterinnenwort verschluckte. Am berührenden Gesamteindruck änderte das aber nichts. Die Band und die Autorin verbindet ein gemeinsames politisches Engagement gegen Krieg und Gewalt. Ohne diese gemeinsame Grundhaltung, sagte Sandig, funktioniere so ein Projekt ohnehin nicht. Das Publikum war begeistert.
0: Das Konzert gestern in der Katharinenkirche war ein Benefizkonzert, veranstaltet vom Rotary-Club Harvestehude. Der Erlös inklusive Tombola ging zugunsten der Kinderhilfsstiftung Die Arche. Morgen am 9. Mai wird es noch einmal Jazz und Lyrik mit Klingklong und Ulrike Almuth Sandig geben, dann in der Alten Druckerei in Hamburg-Ottensen.

die Kinderszene. Der Dichter spricht, Arkadi Volodos, ganz versonnen hier mit Musik von Robert Schumann. Er galt als einer der letzten großen Sinfoniker in der direkten Nachfolge von Bruckner und Johannes Brahms. Paul Büttner, der bis 1943 gelebt hat. Unter den Nationalsozialisten war der Dresdner Komponist eine unerwünschte Person. Erst nach dem Zweiten Weltkrieg wurde dieser Spätromantiker rehabilitiert. Und doch hört man sie selten, seine vier Sinfonien. Auf NDR Kultur gibt es jetzt gewissermaßen den Abschluss des sinfonischen Schaffens von Paul Büttner. Allegro flammend ist er überschrieben, der vierte Satz der vierten Sinfonie. Christopher Ward leitet das Rundfunk-Sinfonieorchester Berlin.

0: frisch erschienen beim Label Capriccio, die Sinfonien 3 und 4 von Paul Büttner, die Wiederentdeckung eines spätromantischen Komponisten. Hier spielte das Rundfunksinfonieorchester Berlin, geleitet von Christopher Ward, den vierten Satz aus der vierten Sinfonie H-Moll von Paul Büttner. Dass Musik ganz direkt was mit unseren Gefühlen, unserer Stimmung machen kann, das merken viele von Ihnen sicher auch, wenn Sie hier bei uns klassische Musik hören. Man kann das als Nichtwissenschaftler ja oft gar nicht so festmachen, woran das genau liegt. Welche Superkräfte Musik hat, das weiß aber der Neurowissenschaftler und Hirnforscher Lutz Jänke. Der befasst sich schon lange mit der Wirkung von Musik auf unser Gehirn. Und da untersucht er auch immer wieder, was Musik in der Medizin erreichen kann. Erstaunliches.
1: Wir wissen beispielsweise, dass bei Schlaganfallpatienten selbst die passive Stimulation von Musik dazu führt, dass jene Hirngebiete, die neben dem Schlaganfall noch mehr oder weniger gesund geblieben sind, dass man die durch passive Stimulation noch retten kann und vor allem noch aktivieren kann.
2: Also passive Stimulation heißt, dass Musik vorgespielt wird, wahrscheinlich?
1: Musik
2: oder?
1: Wird simpel und einfach vorgespielt. Mhm. Und Sie wissen, das ist eigentlich ein ganz charmanter Stimulus. Sie erreichen den Patienten, ohne ihn anzufassen. Das heißt also, das ist ja so eine Art interessante Intervention, wo Sie gewissermaßen direkt ins Gehirn reinkommen, ohne dass Sie jetzt irgendeine Elektrode benutzen oder das Gehirn jetzt mit irgendwelchen komplizierten mechanischen oder magnetischen Geräten stimulieren. Und da kann man extrem viel auslösen.
0: Mehr dazu erzählt der Neurowissenschaftler Lutz Jänke in unserer Sendung NDR Kultur à la carte. Da spricht er mit meiner Kollegin Anna Nowak darüber, welche Wirkung Musik hat auf unser Gedächtnis, unsere Sprache, unsere Gefühle und auf unser Sozialverhalten auch. Dazu hat er sein neues Buch dabei, von Synapsen und Sinfonien, so der Titel. Lutz Jänke bei NDR Kultur nachher ab 13 Uhr. Und jetzt machen wir einen kleinen Abstecher auf die Balearen. Das Gitarrenduo Melis spielt Mallorca von Isaac Albéniz.

Auch so kann Star Wars Musik klingen. Anne-Sophie Mutter spielte Across the Stars von John Williams und unter seiner Leitung hier das Recording Arts Orchestra of Los Angeles. Heute früh hat er noch in Rostock unterrichtet und jetzt ist er schon wieder auf dem Weg nach Emden. Der Pianist Matthias Girschner reit, denn in einer Woche starten in Ostfriesland wieder die Gezeitenkonzerte unter seiner künstlerischen Leitung. Am 16. Mai geht's los unter dem Motto Begegnungen. Diesmal, auch gestern Abend, hat Matthias Girschner für wunderbare musikalische Begegnungen gesorgt. Ich weiß das, denn ich war im Publikum dabei in der Martin-Luther-Kirche in Hamburg. Junge Studierende sind dort auf etablierte Klassik-Künstlerinnen getroffen, etwa auf die Geigerin Tanja Becker-Bender. Zu Brahms 193. Geburtstag, jedes Jahr eine Freude. Jetzt hören wir ihn, Matthias Girschner, hier mit dem dritten der vier Lieder für das Pianoforte von Fanny Hensel.

Allegretto Grazioso, die Nummer 3 E-Dur aus den 4 Liedern für das Pianoforte von Fanny Hensel mit Matthias Kirschenreit. Und damit geht es auf Mittag zu bis zu den NDR Kulturnachrichten. Um 12 spielt Xavier de Maistre mit dem Ensemble L'Arte del Mondo den ersten Satz aus Vivaldis Harfenkonzert G-Dur.

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1: Um 12 Uhr mit Benjamin Kirsch. Um Frauen vor häuslicher Gewalt zu schützen, sollen Täter in Deutschland künftig in bestimmten Fällen eine elektronische Fußfessel tragen. Der Bundestag hat dazu ein neues Gewaltschutzgesetz beschlossen. Aus Berlin, Jan-Friedrich Willems.
2: Es gibt zu viel Gewalt im Land, zu viel Gewalt gegen Frauen, zu viel Gewalt in Beziehungen. Vor allem dagegen will Justizministerin Stefanie Hubig mit ihrer Reform des Gewaltschutzgesetzes vorgehen. Unter anderem mit Anti-Gewalt-Trainings, längeren Freiheitsstrafen und der elektronischen Fußfessel. Zugestimmt haben dem Entwurf Union, SPD, AfD und Grüne. Die Linke enthielt sich, weil ihr der Vorschlag nicht weit genug geht. Die elektronische Fußfessel ist einer der wichtigsten Bestandteile des Gesetzesupdates. Verurteilte Gewalttäter können jetzt auch von Familiengerichten zum Tragen der Fußfessel verpflichtet werden. Diese warnt Opfer dann, wenn sich der Täter ihnen nähert und alarmiert die Polizei. Auch einzelne Bundesländer arbeiten bereits mit elektronischen Fußfesseln. Bundesweit gültig wird die Regel aber erst mit dem aktuellen Gesetz. Es muss noch vom Bundesrat bestätigt werden.
1: Die steuerfreie Entlastungsprämie von bis zu 1.000 Euro, die Unternehmen an ihre Beschäftigten zahlen können, kommt vorerst nicht. Der Bundesrat stimmte dem vom Bundestag bereits beschlossenen Gesetzentwurf überraschend nicht zu. Zu den Gründen aus Berlin, Katharina Seiler.
3: Zum einen waren die meisten Länder sauer, dass der Bund die Prämie beschlossen hatte, ohne sie vorher in die Entscheidung mit einzubinden. Und das, obwohl sie die Prämie ja mitbezahlen müssten. Schließlich müssten sie den Großteil der Steuerausfälle tragen. Zum anderen sagen die Länder, dass jetzt schon klar sei, dass viele Betriebe gar nicht in der wirtschaftlichen Lage seien, sie zu zahlen. Niedersachsen und Hamburg übrigens gehören zu den wenigen Ländern, die der Prämie heute zugestimmt haben. Mit dem Argument, sie sei ja nur ein Angebot. Ob der Bund jetzt weiter mit den Ländern über die Prämie verhandeln wird oder ob sie wirklich endgültig gescheitert ist, ist noch offen.
1: In Sinzig in Rheinland-Pfalz haben mehrere Täter eine Bank überfallen und Geiseln genommen. Die Polizei ist im Kreis Ahrweiler mit einem Großaufgebot vor Ort und spricht von einer statischen Lage. Zur genauen Zahl der Täter und der Geiseln machten die Behörden bislang keine Angaben. Bei einer der Geiseln soll es sich aber um den Fahrer eines Geldtransporters handeln. Der Bereich um die Filiale der Volksbank in Sinzig wurde großräumig abgesperrt. Für Menschen außerhalb des Einsatzgebietes besteht laut Behörden keine Gefahr. Die deutschen Ausfuhren in die USA sind im März so stark eingebrochen wie seit der Corona-Krise nicht mehr. Wie das Statistische Bundesamt mitteilte, gingen die Exporte im Vergleich zum Vorjahresmonat um mehr als 21% zurück. Ökonomen sprachen von einem dramatischen Kollaps der deutschen Ausfuhren in die USA und von einer Folge der amerikanischen Zollpolitik. Betrachtet man die deutschen Exporte insgesamt, so legten sie im März im Vergleich zum Vorjahresmonat um fast 2% zu. Südafrika weitet die Ermittlungen wegen des Hunter-Virus aus. Eine niederländische Kreuzfahrtpassagierin war dort gestorben. Sie soll Kontakt zu mehr als 60 Personen gehabt haben. Aus Johannesburg, Stefan Überbach.
4: Die Frau war an Bord des Kreuzfahrtschiffes MS Hondius erkrankt und anschließend mit einer Linienmaschine der regionalen Fluggesellschaft Airlink von der Atlantikinsel St. Helena nach Johannesburg geflogen. Nach Angaben des Gesundheitsministeriums in Pretoria werden deshalb sämtliche Passagiere und Crewmitglieder dieses Fluges kontaktiert. Ein zweiter Schwerpunkt der Ermittlungen liegt am internationalen Flughafen OR Tambo in Johannesburg, wo sich der Gesundheitszustand der Erkrankten dramatisch verschlechtert hatte. Ermittelt wird auch im Umfeld einer Privatklinik in Sandton im Norden von Johannesburg, in der ein mit dem Hunter-Virus infizierter Patient aus Großbritannien intensivmedizinisch behandelt wird.
1: Der Landtag von Schleswig-Holstein hat an die Befreiung vom Nationalsozialismus am 8. Mai 1945 erinnert. Parlamentspräsidentin Herbst sagte, an dem Tag seien nicht nur fast 6 Kriegsjahre zu Ende gegangen, sondern vor allem auch 12 Jahre nationalsozialistischer Terrorherrschaft. Mit Blick auf die Gegenwart mahnte die CDU-Politikerin, der Gedenktag verpflichtet zur besonderen Wachsamkeit und zum entschlossenen Widerstand gegen alle, die Demokratie und Freiheitsordnung infrage stellten. Das waren die Nachrichten. Das Wetter in Norddeutschland, überwiegend freundlich und trocken bei 13 bis 18 Grad. Morgen wechseln sich Sonne und Wolken ab. Weiterhin trocken, Höchstwerte 14 bis 20 Grad. Am Sonntag bis auf einzelne Schauer trocken, 14 bis 22 Grad. Und am Montag ein paar Schauer und Temperaturen von 11 bis 16 Grad. Es ist jetzt 12.05 Uhr.
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5: Ja, herzlich willkommen. Er gilt schon jetzt als die Sommersensation aus Dänemark. Der Roman Fast Abend, immer noch hell. Das Debüt von Linnea Maja Ernst. Ein Buch über Freundschaft, Liebe, Queerness und die Herausforderungen des Erwachsenwerdens. Wir stellen es vor.

Erster Satz Allegro aus dem Cellokonzert G-Moll, Triumphverzeichnis 416 von Antonio Vivaldi. Der Cellist Jean-Guyen Keras gemeinsam mit der Akademie für Alte Musik Berlin unter Leitung von Georg Kalweit. Es beginnt ein wenig wie das Chanson Sous le ciel de Paris, das Concertino für Harfe von Germaine Taillefer.

0: Marie-Pierre Langlamé war die Solistin im ersten Satz des Concertinos für Harfe von Germain Taillefer. Ein Stück aus dem Jahr 1927. Die Berliner Philharmoniker standen unter der Leitung von Juanjo Mena. In einer Woche steht Göttingen wieder im Zeichen der internationalen Händel-Festspiele. Doch schon vorher haben die Festspielmacher einiges auf die Beine gestellt, um den Händel-Spirit aus der Unistadt auch in die Region zu tragen. Seit einigen Jahren schicken sie den rollenden Georg an Orte, an denen man weder Händel noch andere klassische Musik vermuten würde. Und zwar mit Pop-Up-Konzerten auf einer LKW-Ladefläche. In diesem Jahr bespielt vom Porter Percussion Duo. Das hatte gestern seine ersten drei Auftritte, einen übrigens an einem ganz besonderen Ort, dem Grenzdurchgangslager Friedland bei Göttingen. Jan Frage war für NDR Kultur dabei.
1: Das Grenzdurchgangslager Friedland. Es steht für Ankommen und Loslassen. Millionen von Flüchtlingen sind hier seit Ende des Zweiten Weltkriegs angekommen, haben Krieg, Gefangenschaft, Unterdrückung oder zumindest ihre Heimat hinter sich gelassen. Heute macht die Pop-Up-Bühne der Händel-Festspiele hier Station. Der rollende Georg, ein Elektro-LKW. Plane hoch, Instrumente raus und los geht's. Aber schon das Erste, was es zu hören gibt, klingt gar nicht so nach Händel oder Barock. Es ist Percussion in Perfektion, was Vanessa und Jessica Porter präsentieren. Hier genau das Richtige, findet der Intendant der Händel-Festspiele Göttingen, Jochen Schäfsmeier.
2: Wir brauchen natürlich bei sowas auch immer etwas, was Open-Air-tauglich ist und was auch ein bisschen akustische Kraft hat, und dann dachte man, das passt mal sehr gut.
1: Natürlich haben sie auch Händel im Gepäck, allerdings gespielt auf einem Instrument, für das Händel wohl nicht komponiert hat. Eine Marimba. Das Publikum ist an diesem verregneten Nachmittag überschaubar. Es sind vor allem Gäste und Mitarbeiter des Grenzdurchgangslagers Friedland, die hier zuhören.
3: Uns gefällt so, weil wir nicht dieses Format nicht gesehen. Es ist super. Für uns ist es das erste Mal.
4: In unserem Mutterland dieses Format ist nichts genommen. Das ist super.
5: Die Vielfalt von Instrumenten, ne, wie man hier zum Einsatz bringen kann. Sogar aus dem Baumarkt irgendwelche Rohre, die dann halt dafür zweckentfremdet werden können. Ne? Mal sehen, wie es weitergeht. Genau. Ich war gespannt.
6: Da sind sie, die Rohre.
5: Genau, die Rohre. Guck mal, bitte.
1: Verzinkte Metallrohre so zurechtgesägt, dass jeder Ton stimmt. Weit weg von barocker Musik, mitnichten, findet Intendant Jochen Schäfsmeier.
2: Klanglich sind wir da schon wieder sehr bei einer Cembalo-Sonate. Hat ja doch sowas Repetierendes, auch kleine Elemente, die in der barocken Kompositionsweise auch immer wieder vorkommen. Also ich finde, da ist man schon wieder sehr nah bei Händel.
1: Für die Musikerinnen Vanessa und Jessica Porter sind solche Pop-Up-Konzerte echt herausfordernd, sagen sie. Denn die Menschen, die zuhören, die sind nun einmal nur zufällig hier.
7: Weil natürlich Laufpublikum, Marktbesucher, alles, was in diese Richtung geht. Heute Morgen waren wir im Kindergarten. Das ist ein Publikum, das mit denen muss man ein bisschen interagieren. Und das macht total viel Spaß und ist natürlich ein Unterschied zu den Konzertgängern, die sich ein Ticket für die Elbphilharmonie kaufen und dementsprechend sich darauf einstellen, was da jetzt gleich kommt. Ich glaube, viele wussten nicht wirklich, was da jetzt gleich kommt. Heute.
1: Zum Schluss zeigen Sie noch einmal, mit wie viel Leidenschaft Sie Perkussionistinnen sind. Dieses Instrument selbst gebaut. Ein einfaches blaues Kunststofffass, beklebt mit verschiedenen Dingen aus Blech. Das Porter Percussion Duo heute und morgen noch unterwegs mit dem rollenden Georg. In und um Göttingen werben sie an ungewöhnlichen Orten für die internationalen Händel-Festspiele, die nächste Woche beginnen.
0: Der rollende Georg ist heute in Herzberg am Harz sowie in Duderstadt, Hardegsen und Einbeek unterwegs. Morgen dann wieder in Göttingen mit einem Kinderprogramm Händel for Kids.

Martin Haselböck leitete von der Orgel aus die Wiener Akademie bei der Sonate für Streicher und Orgel C-Dur von Wolfgang Amadeus Mozart. Und bis zu unserer Buchbesprechung hier auf NDR Kultur spielt jetzt das Ensemble Anima Eterna den Largosatz aus Dvoraks Neunter, der Sinfonie aus der Neuen Welt.

0: Das war der zweite Satz der Sinfonie aus der Neuen Welt von Antonín Dvořák. Jos van Immerseel leitete das Ensemble Anima Eterna.
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0: Fast Abend, immer noch hell, so heißt er, der Debütroman von Linnea Maja Ernst. Die dänische Presse feiert ihn als Adaption von Shakespeares Einen Sommernachtstraum. Die 1988 geborene Autorin schickt darin wohlsituierte intellektuelle Freunde in ein Sommerhaus im Wald. Dort prallen Lebensentwürfe aufeinander. Erotische Utopien treffen auf solide Eheleute und es wird unheimlich viel nachgedacht. Lisa Kreisler stellt Fast Abend, immer noch hell vor.
2: Wahrscheinlich gibt es längst ein eigenes Genre für diese Art Roman. Schöne, erfolgreiche Menschen treffen sich in einer surreal unbeschadeten Natur und analysieren mit geschärften Denkwerkzeugen ihre Lebensperformances. Leitfragen bei dieser Feldforschung sind: Was bin ich? Und wie könnte ich noch optimaler sein? Die Meinungen gehen darüber auseinander, ob Call Me By Your Name oder die Bücher von Sally Rooney privilegierte Mikro-Emotionspornos sind oder Philosophie. Linnea Maja Ernst siedelt ihr Kammerspiel Fast Abend, immer noch hell in der erotisch aufgeladenen Sommeridylle Dänemarks an.
3: Der Mädemsö ist klar und still, eine Lichtung aus Wasser. Am Ufer stehen die Birken wie weiße Wächter und tauchen ihre Kätzchen ins Wasser. Ein Zittern läuft durch die Blätter an ihren hängenden Ästen. Ein Vorhang, der gerne zur Seite gleiten möchte, ein raschelnder Trommelwirbel. Quäde spürt eine prickelnde Erwartung.
2: Fünf Freunde, alle GeisteswissenschaftlerInnen, treffen sich mit ihren PartnerInnen in der Midsommeridylle. Ihre Leben sind seit der gemeinsamen Studienzeit ruhiger geworden. Karen und Espen wollen heiraten, Grü und Adam sind Eltern, nur Silvia sträubt sich gegen ein monogames Eheleben mit Partnerin Charlie. Sie träumt von einer polyamorösen Gemeinschaft, in der sie auch mit Espen schlafen kann. Transmann Quäde versteht sich selbst als Hermaphrodit und lebt die Lust an der Vieldeutigkeit seines Körpers selbstbewusst aus. In fluider Sprache erzählt Linnea Maja Ernst aus wechselnden Perspektiven. Jede Figur hat andere Sehnsüchte. Grü, der Inbegriff des skandinavischen Tradwives, backt tolles Brot mit Senf und Pistazien, hätte aber nichts gegen eine offene Beziehung. Ihr Partner Adam hält den Selbstoptimierungsvisionen der anderen rationales Denken entgegen.
3: Die Essenz der Wirklichkeit ist der Mangel, wie Sartre schon schrieb. Es gibt nicht genug Liebe, nicht genug Essen, nicht genug Güte, damit alle das bekommen könnten, was sie gerne hätten. Es gibt auch gar nicht genug Zeit, um alles zu machen, was man gern machen würde. Alle Menschen wollen irgendwas und es reicht nie für alle. Man ist immer im Defizit. Die passive Version dessen nennt sich Sehnsucht. Und die aktive heißt Konflikt.
2: Gesellschaftliche Diskurse in Romanform zu gießen, führt oft dazu, dass der Text nicht richtig abhebt. Dieser Gefahr erliegt auch Fast Abend, immer noch hell. Die Figuren diskutieren aber nicht nur, sie schlafen auch miteinander. Die intensiven Sexszenen im Buch zeigen vor allem queeren Sex. Hier führen die Körper selbst Diskurse. Leider sind diese Szenen viel zu kitschig.
3: Für einige lange Atemzüge bleiben sie so stehen und Adam hält ihn nur in den Armen. Starke Arme, als könnte man seine vielen Schwimmzüge spüren. Eine ruhige Kraft. Quäde lässt sich umschlingen. Er lehnt die Stirn an den Stamm. Ihm steigen Tränen in die Augen. Er blinzelt, aber nicht, weil die Abschürfungen brennen. Etwas löst sich tief in seiner Brust.
2: Irgendwo zwischen den Theorien Judith Butlers und der psychologischen Prosa Virginia Woolfs betreibt Linnea Maja Ernst literarische Gendertheorie. Die Aussage, dass jeder Mensch das Wesentliche anders deutet, aber niemand die Deutungshoheit hat, übermittelt sich schnell. Begehren hat viele Gesichter und braucht eine freiheitsliebende Gesellschaft. Die Gesichter von Quäde, Grü, Silvia, Adam, Espen, Charlie und Karen sind aber allesamt zu schön und zu gleichförmig. Fast Abend, immer noch hell, bleibt seinem Genre treu. Das Buch ist ein sexy Wohlfühlroman für all jene, denen es eh schon gut geht.
0: Fast Abend, immer noch hell, der Roman von Linnea Maja Ernst, ist in der Übersetzung von Ursel Allenstein bei S. Fischer erschienen. 256 Seiten hat das Buch, es kostet 24 Euro. 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

Minuetto Intermezzo aus der Zarzuela Los Cadetes de la Reina von Pablo Luna. Enrique Garcia Asensio hat das English Chamber Orchestra dirigiert und davor spielte Eva Kupiec die Mazurka für Klavier von Wladyslaw Spielmann. Hier ist NDR Kultur. Höher und immer höher steigt sie tirillierend auf. Irgendwann sieht man den Vogel gar nicht mehr, aber man kann sie hören, die Lerche. Ralph Vaughan Williams hat das eingefangen in seinem Stück The Lark Ascending für die Violine und Michael Glinka seinerseits für Klavier. Alexander Malofejew spielt jetzt die Lerche, ein virtuoses Stück von Michael Glinka.

Alexander Malofejew spielte von Michael Glinka die Lerche. Und wir lassen noch einen Vogel hinterherfliegen bzw. singen, um es mit Shakespeare zu sagen, es war die Nachtigall und nicht die Lerche. Deswegen kommt jetzt noch Le Rossignol en amour, eine verliebte Nachtigall sogar, Musik von François Couperin.

Le Rossignol en Amour. Das war die Blockflötistin Dorothee Oberlinger mit dem Ensemble 1700 und Musik von François Couperin. Nach den Nachrichten bei uns der Neurowissenschaftler Lutz Jenke. Er hat ein neues Buch geschrieben von Synapsen und Symphonien. Darüber spricht er mit Anna Nowak. Interessante Unterhaltung dabei wünscht Ihnen Philipp Caber. Ich verabschiede mich für heute mit Trompetenklängen von Giuseppe Torelli.

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1: Um 13 Uhr mit Benjamin Kirsch. Ab dem kommenden Jahr gibt es neue Möglichkeiten der privaten Altersvorsorge. Der Bundesrat hat dem entsprechenden Gesetz zugestimmt. Aus Berlin Andreas Fischer.
2: Die Bundesregierung will damit erreichen, dass die Menschen in Deutschland neben der staatlichen Rente und der betrieblichen Altersvorsorge mehr selbst fürs Alter sparen. Dafür fördert der Staat in Zukunft mehr Finanzprodukte, die vor allem in Aktien oder ETFs anlegen. So sollen deutlich höhere Renditen möglich sein als bei bisherigen Riester-Verträgen. Dafür kann dann aber auch die Garantie entfallen, dass Sparerinnen und Sparer die eingezahlten Beiträge später voll ausbezahlt bekommen. Außerdem wird es ein sogenanntes Standardprodukt geben. Es soll günstig und leicht verständlich sein. Alle Banken, Sparkassen und Versicherungen sollen es anbieten müssen. Die staatliche Förderung steigt und richtet sich nach den eingezahlten Beiträgen. Sie liegt dann maximal bei 540 Euro pro Jahr. Familien mit Kindern bekommen eine Zulage. Und in Zukunft fördert der Staat auch Selbstständige bei der privaten Altersvorsorge.
1: Der Bundesrat hat überraschend gegen die geplante Entlastungsprämie gestimmt. Geplant war, dass Unternehmen bis zu 1.000 Euro steuerfrei an ihre Beschäftigten zahlen können und dann später steuerlich geltend machen. So wollte die Bundesregierung die Bürgerinnen und Bürger wegen der aktuellen Energiekrise schnell entlasten. Wie die Länder ihre Blockade begründen und wie es jetzt weitergeht, berichtet Astrid Rolle aus der NDR-Nachrichtenredaktion.
3: Es geht um Geld. Die Länder kritisieren, dass sie und die Kommunen den großen Teil der Kosten der Entlastungsprämie tragen müssten, dass ihnen also am meisten Steuereinnahmen verloren gehen. Wirtschaftsverbände hatten vorher schon kritisiert, dass es vielen Unternehmen zu schlecht geht, um ihren Mitarbeitern überhaupt eine Prämie zu zahlen. Das Gesetz geht jetzt in den Vermittlungsausschuss. Dort sollen je 16 Mitglieder von Bundestag und Bundesrat Kompromisse finden. Wenn das klappt, wird noch einmal über die Prämie abgestimmt.
1: Opfer häuslicher Gewalt sollen künftig besser geschützt werden. Der Bundestag hat mit den Stimmen von Union, SPD, AfD und Grünen ein entsprechendes Gewaltschutzgesetz gebilligt. Demnach könnten Gerichte Täter zum Tragen einer Fußfessel verpflichten, um ein Annäherungsverbot durchzusetzen. Kommt der Täter zu nahe, wird das Opfer über ein Empfangsgerät gewarnt. Außerdem sollen Gerichte Täter nach einer Körperverletzung oder einer ernsthaften Gewaltdrohung zu Präventionskursen verpflichten können. In Sinzig in Rheinland-Pfalz haben mehrere Täter eine Bank überfallen und Geiseln genommen. Die Polizei ist im Kreis Ahrweiler mit einem Großaufgebot vor Ort und spricht von einer statischen Lage. Zur genauen Zahl der Täter und der Geiseln machten die Behörden bislang keine Angaben. Bei einer der Geiseln soll es sich aber um den Fahrer eines Geldtransporters handeln. Der Bereich um die Filiale der Volksbank in Sinzig wurde großräumig abgesperrt. Für Menschen außerhalb des Einsatzgebietes besteht laut Behörden keine Gefahr. Die USA und der Iran werfen sich gegenseitig vor, gegen die aktuelle Feuerpause zu verstoßen. Für US-Präsident Trump gilt die Waffenruhe trotz eines gegenseitigen Raketenbeschusses weiter. Aus Istanbul Benjamin Weber.
4: Die Ereignisse in der Straße von Hormuz bezeichnete er als Bagatelle. Die USA hätten Iran einen kleinen Klaps mitgegeben. Der US-Präsident forderte Iran auf, schnell eine Friedensvereinbarung zu unterzeichnen. Zuletzt hieß es aus Teheran, man prüfe dort einen Vorschlag der USA für ein Ende des Kriegs. Dieser Vorschlag sieht Medienberichten zufolge vor, dass der Iran seine Blockade der Straße von Hormuz aufhebt. Die USA würden ihrerseits die Blockade iranischer Häfen beenden. In Verhandlungen soll Iran dann zustimmen, für 12 bis 15 Jahre kein Uran anzureichern. Dieser Punkt gilt als Knackpunkt in den Verhandlungen. Die Nachrichtenagentur Tasnim, die der Islamischen Revolutionsgarde nahesteht, spricht von nicht akzeptablen Bedingungen.
1: Der Landtag von Schleswig-Holstein hat an die Befreiung vom Nationalsozialismus am 8. Mai 1945 erinnert. Parlamentspräsidentin Herbst sagte, an dem Tag seien nicht nur fast 6 Kriegsjahre zu Ende gegangen, sondern vor allem auch 12 Jahre nationalsozialistischer Terrorherrschaft. Der 8. Mai haben die Deutschen selbst von einer Diktatur befreit, die viele von ihnen begrüßt und bis zum Ende aktiv unterstützt hätten. Das waren die Nachrichten. Das Wetter in Norddeutschland überwiegend freundlich und trocken bei 13 bis 18 Grad. Morgen wechseln sich Sonne und Wolken ab, weiterhin trocken, Höchstwerte 14 bis 20 Grad. Am Sonntag bis auf einzelne Schauer trocken, 14 bis 22 Grad und am Montag ein paar Schauer und Temperaturen von 11 bis 16 Grad. Es ist jetzt 13.05 Uhr.
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5: mit Anna Nowak. Mein Gast heute ist Lutz Jänke. Er ist Neuropsychologe und Neurowissenschaftler. Schon sehr lange beschäftigt er sich mit der Verbindung von Musik und dem Gehirn. Denn wenn wir Musik hören oder machen, dann passiert da oben unglaublich viel. Einiges davon behandelt und erklärt uns Lutz Jänke in seinem aktuellen Buch Von Synapsen und Sinfonien heißt das. Über spannende Musikhirnerkenntnisse daraus sprechen wir in der kommenden Stunde. Herzlich willkommen, Lutz Jänke.
6: Ja, hallo, grüße Sie.
5: Ich denke, Sie und ich und wahrscheinlich auch unsere Hörerinnen und Hörer, wir kennen das alle, diesen Moment, wenn man das Gefühl hat, Musik hat einfach so eine ganz besondere Kraft. Die ist magisch, die kann Gänsehaut machen, die kann machen, dass wir weinen oder ganz froh sind, die kann aufwühlen, die kann beruhigen. Aber ich nehme mal an, da verraten wir jetzt nicht zu viel, Magie ist es wahrscheinlich nicht, die da im Spiel ist.
6: Eigentlich nicht. Man könnte die Sache auch komplett ja trocken, naturwissenschaftlich betrachten. Es sind letztlich neurophysiologische Erregungen, die bei uns dann Erregungen, Emotionen, Gefühle, Gedanken und Gedächtnisfetzen erzeugen, die dann bei uns in dem Bewusstsein ankommen.
5: Bevor wir jetzt wissenschaftlicher einsteigen, habe ich eine ganz persönliche Frage zum Start an Sie. Mhm. Woher kommt denn Ihre Faszination für Musik?
6: Ja, das ist eigentlich ganz interessant. Also ich kann das im Grunde genommen in 2 bis 3 Phasen einteilen. Natürlich begann das Interesse für Musik, wie bei vielen, die aus so Bildungsbürgertum Konstellationen kommen. Ich habe ein Musikinstrument gelernt, Flöte, Blockflöte, dann F-Flöte, dann Querflöte. Und dann habe ich aufgehört, habe rebelliert gegen meine Eltern, weil Flötenspielen fand ich zur Zeit von Rolling Stones und The Doors nicht besonders cool. Und dann habe ich mich dann gegen das Klassische da gewehrt und war ein großer Fan, wie viele Jugendliche natürlich, der Rockmusik. Und war das auch lange. Und die Rockmusik ist eben so was Prägendes gewesen für unsere Jugend. Die Jugend versucht sich ja mit Peergroups zu verbinden und man erzeugt ja Gemeinschaftsgefühle und vor allem auch eben Emotionen. Und das ist ja eben das Wesen der Rockmusik, dass sie relativ einfach Emotionen evozieren kann. Und der nächste Schritt war eben, als ich dann älter geworden bin und mich wissenschaftlich mit dem Gehirn beschäftigt habe, oder begann mich damit zu beschäftigen, habe ich dann angefangen, mich mit klassischen Musikern auseinanderzusetzen. Einfach weil diese Leute extrem viel trainieren, früh anfangen und extrem komplizierte Sachen komponieren und auch spielen. Und dann hat sich dann in dieser Phase dann auch eben das Interesse für die klassische Musik etabliert.
5: Okay, das heißt, ich kann schon mal feststellen, Sie sind musikalisch breit aufgestellt. Man begegnet in Ihrem Buch auch verschiedenen Musikgenres und auf die Musiker, die Sie gerade schon angesprochen haben, da kommen wir hinterher auf jeden Fall zu sprechen. Ja, da passiert nämlich wirklich was sehr, sehr Interessantes im Hirn von Profimusikern, gerade auch im Bereich der klassischen Musik. Von Synapsen und Sinfonien, so heißt Ihr aktuelles Buch. Und als ich das aufgeschlagen habe, bin ich direkt an Kapitel Nummer 2 hängen geblieben. Das hat die Überschrift, wie kommt die Musik ins Gehirn? Und Sie schreiben da in den ersten Zeilen, das ist wahrscheinlich für viele das langweiligste Kapitel am ganzen Buch, weil es halt auch so ein bisschen die wissenschaftlichen Grundlagen erklärt. Aber ich muss Ihnen sagen, ich hatte da meinen ersten richtig großen Aha-Moment, nämlich als ich gelesen habe, es ist ja eigentlich Wahnsinn. Es ist eine auditive Wahrnehmung, die wir da haben, aus objektivem Schallreiz, der bei uns ankommt im Ohr. Wird aber dann plötzlich was ganz Subjektives.
6: Das ist genau der Fall und Sie haben es auch schön interpretiert. Das ist wirklich faszinierend. Da wird aus Physik, die man perfekt messen kann, wird dann letztlich eine individuell interpretierte Erfahrung, die bei uns enorme Reaktionen erzeugt. Und das ist eine Transformation ist das, die irre ist. Also ich finde das eigentlich wahnsinnig, was da in unserem Gehirn vor sich geht. Aber dieser ganze Transformationsprozess ist auch entscheidend, um zu erklären, wie wir Musik verstehen. Draußen kursieren ja immer sehr merkwürdige Ideen, welche Wirkungen Musik so erzeugt. Manche glauben ja, dass ganz bestimmte Musik, also Mozart-Musik, bei allen Menschen auf dieser Welt das Gleiche erzeugen würde. Das ist mitnichten der Fall. Das Gehirn, also vor allem das Großhirn, interpretiert letztlich die Schallwellen, die da reinkommen, ganz individuell.
5: Und das können wir direkt jetzt einfach mal hier ausprobieren, denn Sie haben uns Musik mitgebracht heute für diese Sendung NDR Kultur à la carte. Und das erste Stück, das Sie sich ausgesucht haben, das kommt ausgerechnet von Wolfgang Amadeus Mozart. Über den wird gleich noch zu reden sein. Erstmal hören wir jetzt aber diese Arie Un'Aura Amorosa aus Così Fan Tutte.

0: Tenor Juan Diego Flores hier mit dem Orchestra La Scintilla unter der Leitung von Riccardo Minasi. Un'aura amorosa, die Arie des Ferrando aus dem ersten Akt der Oper Così fan tutte, Musik von Wolfgang Amadeus Mozart. Und mitgebracht hier zu NDR Kultur à la carte hat diese Arie der Neurowissenschaftler Lutz Jenke. Mit dem kann ich heute sprechen. Da interessiert mich natürlich brennend, warum Sie ausgerechnet diese Arie mitgebracht haben.
1: Ja, für mich ist diese Arie ein ziemlich gutes Beispiel dafür, was unser Gehirn mit Musik machen kann. Es ist eigentlich eine perfekte Oberfläche, ausgewogen, harmonisch, scheinbar eindeutig.
0: Mhm. Ja, sehr schmachtend erstmal so, ne? Sehr, ja,
1: total,
0: es geht um Liebe, würde ich behaupten.
1: Es ist Liebe, Drama, Wahnsinn, wenn ich so sagen darf. Der Ferrando singt ja dieses Lied einer Dame, in die er unsterblich verliebt ist. Wir wissen aber, im Hintergrund spielt sich etwas ziemlich Interessantes ab, was widersprüchlich ist, denn die gehen ja alle irgendwie fremd. Und diese glatte, wunderschöne Musik kontrastiert mit der Realität, die sich für den Betrachter oder für denjenigen, der die Oper kennt, natürlich erschließt. Und das ist gewissermaßen so eine Art, ja, Gegensatz. Unser Gehirn liebt solche Widersprüche und es kann ihnen nicht ausweichen. Und das erzeugt so etwas wie kognitive Dissonanz und erzeugt bei uns Aufmerksamkeit. Wir haben uns übrigens schon mal die Mühe gemacht, diese Arie mal so physikalisch zu analysieren, ob sie jetzt komplexer ist als beispielsweise so ein Hit von Robbie Williams oder so. Und die Unterschiede sind nicht sonderlich groß. Der Clou dieser Arie liegt eigentlich in dem Widerspruch zwischen dem wunderschön Gesungenen und der Harmonie und dem, was sich im Hintergrund abspielt. Das ist der Trick und das ist eben Interpretation. Das heißt, die Arie gewinnt ihre Stärke und ihre Kraft dadurch, dass jemand weiß, was in der Oper vor sich geht, was die Geschichte dieser Oper ist. Und das macht das Gehirn. Das ist eine Interpretation des Kortex.
0: Spannend. Über Musik und das Gehirn, genau darüber sprechen wir heute. Und in dem Kontext ist Mozart natürlich auch ein ganz prominenter Komponistenname, der da in der Forschung immer mal wieder genannt wird. Ich bin mir sicher, da haben auch viele Hörerinnen und Hörer hier von NDR Kultur schon von gehört. Der Mozart-Effekt. Ja, in den 90ern kam der, glaube ich, zum ersten Mal auf. Da wurde drüber gesprochen. Und ich breche das jetzt mal ganz weit runter. Da hieß es in der Forschung, Mozart hat eine hirnfördernde Wirkung. Menschen, die eine bestimmte Klaviersonate in D-Dur von Mozart vorgespielt bekamen, die konnten ja danach sich besser konzentrieren, haben eine bessere kognitive Leistung gebracht. Ist das wirklich so? Was sagen Sie, gibt's so einen Mozart-Effekt?
1: Also in dieser Form, wie er damals publiziert wurde, ist er nicht mehr repliziert worden. Mittlerweile gibt es Schumann, Bach, Beethoven-Effekte, ja, es gibt Pink Floyd-Effekte oder ja, moderne Popmusik-Effekte. Der Hintergrund ist schlichtweg der, dass wenn Sie, sagen wir mal, ein wenig müde sind und dann erregende Musik hören, dann wird Ihr Gehirn gewissermaßen wachgerüttelt und in einen Zustand versetzt, der eben leistungsfähiger ist, als wenn Sie jetzt leicht vor sich hindämmern. Das ist also nichts anderes als ein Aktivierungseffekt, der hier erzeugt wurde. Nichtsdestotrotz muss ich dazu sagen, damals haben die Kollegen geglaubt, dass die Musik von Mozart derartig besonders ist, dass die Hirnaktivierung durch Mozart erzeugt, während ein ganz spezifisches, nur für Mozart-Musik zutreffendes Aktivierungsmuster auslösen würde, was eben dann günstig wäre für Kognition und dergleichen. Das ist mitnichten der Fall. Mhm. Das stimmt so nicht.
0: Ich würde jetzt einfach mal die Vermutung aufstellen, dass das dann wahrscheinlich auch wieder sehr individuell ist. Habe ich da recht? Also erregt mich eine andere Musik mehr als die Kollegin in der Technik oder als Sie wahrscheinlich? Also habe ich meinen ganz eigenen Mendelssohn-Effekt vielleicht sogar?
1: Exakt. Zunächst mal ist es individuell sehr unterschiedlich. Das hängt davon ab, was Sie mit der Musik verbinden. Zweitens ist auch wichtig, wie Sie die Musik hören. Mhm. Wir haben ja unterschiedliche Hörzugänge zur Musik. Also beispielsweise, wenn Sie tanzen gehen wollen, dann wollen Sie mit Sicherheit nicht Un'aura amorosa hören. Dann wollen Sie Musik hören, zu der
0: Kommt
1: Sie sich
0: drauf
1: bewegen
0: an, wie
1: können.
0: Ich tanzen möchte, würde ich behaupten.
1: Ja, könnte man so sagen. Aber Sie brauchen eine eher rhythmischere Musik.
0: Klar, ja.
1: Also wir haben also eine Art motorischen Zugang zur Musik. Wir können auch einen sentimentalen anderen Zugang zur Musik haben. Das ist ein Zugang, wo wir dann eben Musik mit unseren Vergangenheiten verbinden. Wir können auch analytische Zugänge wählen, dass wir zum Beispiel versuchen, etwas herauszuerkennen, Kadenzen, Rhythmen, Harmonien, Motive und dergleichen. Wir können auch versuchen, synthetisch Musik zu erkennen, emotional stabilisierend, also zur Regulation von Emotionen etc. etc. Und das kann alles bei einem Menschen passieren, sodass wir in verschiedenen Situationen manchmal Musik mögen und dann wieder nicht. Also ich kann beispielsweise beim Autofahren Walkürenritt oder Wagner-Musik nicht gut vertragen. Ich brauche da andere Musik. Also der Kontext ist auch sehr wichtig.

0: Der dritte Satz, Allegro aus dem F-Dur-Violin-Konzert. Der Herbst von Antonio Vivaldi. Gidon Kremer war hier Solist bei seiner Kremerata Baltica. Sie hören NDR Kultur à la carte und ich darf heute sprechen mit dem Neuropsychologen und Wissenschaftler Lutz Jänke. Wir reden über die Verbindung von Musik mit dem Gehirn. Und diese Musik hat uns Lutz Jänke mitgebracht. Und Herr Jänke, ich glaube, das ist ein Stück, das Ihnen ganz viel bedeutet, denn es kommt auch im Buch vor von Synapsen und Sinfonien. Dieses Stück bringt bei Ihnen Erinnerungen hervor an Ihre Zeit in Boston, wo Sie eine Weile an der Harvard Medical School geforscht haben. Was sind das für Erinnerungen?
1: Ja, das ist wirklich spannend. Das sind die Erinnerungen, die ich wirklich tief und fest in meinem Gehirn verankert habe, von den intensiven Wanderungen, die meine Kollegen mit mir damals in den Indian Summer Wäldern unternommen haben. Im Herbst ist ja diese wunderschöne Maine-Landschaft gefüllt mit diesen bunten, farbigen Blätterwäldern. Und ich fand das damals unfassbar faszinierend, aber auch anstrengend, weil die haben mit mir echte Wanderungen unternommen, die über viele, viele Kilometer gingen. Und immer dann, wenn ich diese Musik höre von Vivaldi, der Herbst, die sind bei mir die Bilder sofort lebhaft parat. Ich sehe das vor meinem inneren Auge. Ich habe den Geruch der von den Bäumen gefallenen, seienden, auf dem Boden liegenden, faulenden Blätter in meiner Nase. Ich empfinde die Erschöpfungen in meiner Muskulatur. Ich habe die ganzen Landmarken parat. Also diese Musik erweckt bei mir eine Vielzahl von Erinnerungen. Und ich habe das ja auch mal gemessen in meinem Labor, was in meinem Gehirn da vor sich geht. Und das ist echt lustig.
0: Das finde ich ganz, ganz spannend. Da frage ich natürlich genau nach, was geht denn da in dem Gehirn vor sich? Weil ich glaube, das ist ja wirklich so ein Moment, das kennt jeder. Man hört eine Musik und hat plötzlich diese ganzheitliche Erfahrung. Man riecht noch das Meer aus dem letzten Sommerurlaub oder eine Kindheitserinnerung wird da irgendwie hervorgeholt. Was passiert da in meinem Kopf?
1: Also in meinem Kopf passiert also unfassbar viel. Bei mir wandern Erregungswellen über das gesamte Gehirn. Mein Sehkortex, mein Riechkortex, meine motorischen Areale, die Hirngebiete, die mit Gedächtnis zu tun haben, alle sind aktiv. Und das repräsentiert natürlich meine vielfältige Wahrnehmung, die ich habe. Selbst dann, wenn ich in einem Labor sitze, wie seinerzeit, als ich meine Hirnaktivität gemessen habe, dunkel gewesen seiend, keine Gerüche um mich rum, auf einem bequemen Sessel gesetzt. Trotzdem habe ich diese vielfältigen Aktivierungen. Und das ist ein Beleg dafür, wie individuell wir Musik abspeichern. Mhm. Und was Musik bei uns so individuell, subjektiv auslösen kann.
0: Sie schreiben in Ihrem Buch über so eine Art Musikgedächtnis, das wir haben. Was ist denn gespeichert in diesem Musikgedächtnis?
1: Also dieses Musikgedächtnis ist ein sehr vielfältiges Gedächtnis, stark vernetzt. Natürlich sind da eben auch die Melodien gespeichert, die dann auch Verbindungen haben zur Motorik. Wenn Sie beispielsweise Musiker sind, dann ist das Musikgedächtnis auch sehr, sehr stark gekoppelt mit der Motorik, sodass Sie auch sich dazu bewegen können, ein Instrument spielen können. Aber viel wichtiger ist, dass wir mit dem Musikgedächtnis auch unsere Alltagserfahrung, die wir mit der Musik gemacht haben, speichern. Das ist so bei der sentimentalen Verankerung von Musik ein klassisches Phänomen, dass wir beispielsweise Erinnerungen erweckt bekommen können an unseren Urlaub, die erste Liebe oder die Momente, wo wir diese Musik eindrücklich gehört haben. Und das sind teilweise sehr, sehr enge Kopplungen, die bis ins hohe Alter bestehen können. Und das ist das Spannende, selbst bei schweren Demenzen noch abzuhalten.

0: diese Erinnerungen können teilweise lebhaft und auch extrem stark verankert sein.
1: Ich möchte noch mal auf eine Sache kommen, die Sie gerade angesprochen haben, als Sie darüber sprachen, dass die Musiker oder professionelle Musiker ein besonders ausgeprägtes Musikgedächtnis haben. Sie schreiben in Ihrem Buch, dass es diesen professionellen Musikern, zum Beispiel Pianisten, möglich ist, wenn die am Klavier sitzen und die Tasten nur spielen, sie aber nicht wirklich akustisch klingen, dass sie die trotzdem hören können in ihrem Gehirn. Was passiert da?
0: Das ist in der Tat der Fall. Und zwar werden dann, wenn sie die Finger zum Beispiel bewegen als Klavierspieler, werden dann die Hörareale aktiv und die erzeugen dann gewissermaßen vor dem inneren Ohr die Klangmuster, die diese Musiker dann hören. Also die hören quasi simulierend die Musik, die sie gerade produzieren. Und das heißt also, sie müssen sie nicht hören, physikalisch präsent hören, sondern sie werden abgerufen in ihrem Gehirn. Und das machen ja auch viele Musiker, indem sie so mental trainieren.
1: Sieht man in der Bahn zum Beispiel oft, genau, dass da jemand mit einer Partitur vor sich sitzt.
0: So ist das. Und ich habe ja, glaube ich, in meinem Buch auch die Passage erwähnt mit dem Helmut Schmidt, der auch taub geworden ist und trotzdem noch jeden Tag 2 Stunden Bach gespielt hat auf dem Klavier und auch eigentlich sie nicht hören konnte, aber er wusste, was er spielte. Und das ist eigentlich das Spezielle an professionellen Musikern, dass sie in der Lage sind, durch entsprechende motorische Aktionen das Gehörte oder das Gespeicherte aus dem Musikgedächtnis wieder abzurufen.
1: Und so ein Musikergehirn, sieht das dann tatsächlich auch anders aus als das Gehirn eines Nichtmusikers?
0: Ja, man findet doch immer so spezielle Besonderheiten, anatomische Besonderheiten. Man kann teilweise sogar ein Gehirn eines Geigers von einem Klavierspieler unterscheiden oder das Gehirn eines Sängers vom Gehirn eines Tänzers. Und das ist eigentlich relativ einfach zu erklären. Alle Hirngebiete, die in die motorische Kontrolle eines speziellen Instrumentes eingebunden sind, haben sich entsprechend entwickelt. Also ein Pianist spielt ja beidhändig, das heißt also die Motorareale, die beide Hände kontrollieren, die sind im Speziellen ausgeprägt, während beispielsweise bei einem Geiger das Handmotorareal für die linke Hand anders ausgeprägt ist als das Handmotorareal für die rechte Hand, weil mit der rechten Hand führt er den Bogen und mit der linken Hand muss er über den Stich. Also es sind schon andere motorische Spezialisierungen, die sich in der Anatomie widerspiegeln. Oder Tänzer. Wir haben beispielsweise mal hier in Zürich das Ballett hier untersucht. Das sind ja Spitzenballetttänzerinnen. Und die haben auch ganz andere anatomische Auffälligkeiten als eben Instrumentalisten.
1: Es gibt dann aber ja wahrscheinlich auch tatsächlich Unterschiede nochmal zwischen den Profimusikergehirnen und jetzt zum Beispiel Hobbymusikergehirnen. Wenn ich jetzt aber höre, dass diese Profimusiker, dass da je nach Fach oder nach Ausprägung unterschiedliche Verknüpfungen gemacht werden oder sich anatomisch Dinge verändern, hat ja vielleicht ein Hobbymusiker, der halt nicht 10 Stunden am Tag übt, sondern nur 2. Bei dem ist das aber ja wahrscheinlich dann weniger ausgeprägt. Also welche Rolle spielt die Häufigkeit?
0: Die Häufigkeit ist der wesentliche Aspekt. Also die Häufigkeit des Übens ist wichtig und natürlich das Alter des Beginns des Übens. Je früher Sie anfangen, desto markanter sind die anatomischen Anpassungen. Und die Häufigkeit des Übens ist der zweite wichtige Aspekt. Wobei, das muss noch etwas hinzukommen, nämlich nicht nur einfach das simple, blinde, häufige Üben, sondern auch dieses konzentrierte, auf ein Ziel hin ausgerichtete Üben ist dann auch noch wichtig. Aber man kann so grob sagen, das sind so 10.000 Trainingsstunden, die da so eine große Rolle spielen. Und was auch ganz interessant ist, es muss eine gute Mischung zwischen Talent und der Häufigkeit des Übens vorhanden sein.
1: Wenn ich da kurz einhaken darf, das fand ich einen ganz, ganz spannenden Aspekt. Der Begabung widmen Sie einen ganz großen Teil im Buch gleich am Anfang. Die ist nämlich nicht alles.
0: Das ist genau ein ganz wichtiger Punkt und das unterschätzt man manchmal, dass das Üben eine derart wichtige Rolle spielt. Sie können hochbegabt sein und nicht üben und dann werden Sie einfach nicht gut. Sie können weniger gut begabt sein und viel üben und trotzdem ganz gut werden. Aber die Kombination aus Begabung und viel Üben, das erzeugt eben die Weltklasse-Musiker. Also ich habe mit vielen hervorragenden Musikern gearbeitet und ich kenne auch die Lebenswege vieler berühmter Musiker. Und im Prinzip haben alle früh begonnen und extrem viel trainiert. Es gibt da und dort mal so Ausnahmen, die ein bisschen speziell erscheinen. Aber in der klassischen Musik ist einfach der frühe Beginn und das intensive Üben von herausragender Bedeutung.
1: Ja, und wenn man sehr früh anfängt und sehr viel übt, dann kann das so klingen, wie wenn Daniel Barenboim das Orchestre de Paris leitet. Wir hören Musik von Richard Wagner, den Walkürenritt aus der Oper Die Walküre.

0: Hier ist NDR Kultur à la carte heute mit dem Neurowissenschaftler Lutz Jänke und diesem Stück von Richard Wagner, der berühmte Walkürenritt. Und ich habe dazu ja mal die These aufgestellt, das ist Musik, zu der besonders viele Menschen geblitzt werden beim Autofahren. Ich habe immer das Gefühl, das regt einfach an, schneller zu fahren. Ist das wirklich so, Herr Jänke? Kann Musik uns wirklich bewegen?
1: Natürlich, klar. Und das ist lustig, dass Sie das gerade erwähnen mit dem Autofahren. Das ist in der Tat festgestellt worden. Also wir haben das untersucht. Man fährt in der Tat so 4 bis 5 Kilometer schneller, wenn man nicht aufpasst, wenn man energetisierende Musik hört.
0: Ein ganz spannender Teil in Ihrem Buch beschreibt die Verbindung von Musik und Medizin. Und da kommt der Faktor Bewegung auch so ein bisschen mit rein, denn Sie beschreiben nochmal, wie sehr Musik Menschen auch mit schlimmen Krankheiten an der einen oder anderen Stelle helfen kann. Demenz haben wir eben schon angesprochen, aber eben auch bei Parkinson zum Beispiel, da kann Musik nützlich sein. Da hat Musik, so schreiben Sie, Einfluss auf die Gangparameter, also auf den Bewegungsapparat. Was kann Musik in der Medizin?
1: Also Musik kann sehr viel in der Medizin zusätzlich leisten. Sie sprechen jetzt einen sehr spezifischen Aspekt an, das ist nämlich die Rhythmisierung der Bewegung. Das liegt einfach daran, weil wir über eine spezielle sogenannte audiomotorische Kopplung verfügen. Das ist eine von der Natur schon eingerichtete enge Verbindung zwischen den Hörarealen und den Motorarealen. Und über diese Verbindungen können wir Bewegungen rhythmisieren und den Gang vor allen Dingen auch ein bisschen in den Griff kriegen. Das wird teilweise auch genutzt in den Reha-Zentren. Aber es gibt auch viele andere interessante Beispiele, die jetzt zunehmend in den Fokus geraten. Wir wissen beispielsweise, dass bei Schlaganfallpatienten selbst die passive Stimulation von Musik dazu führt, dass jene Hirngebiete, die neben dem Schlaganfall noch mehr oder weniger gesund geblieben sind, dass man die durch passive Stimulation noch retten kann und vor allem noch aktivieren kann.
0: Also passive Stimulation heißt, dass Musik vorgespielt wird, wahrscheinlich?
1: Musik
0: oder?
1: Wird simpel einfach vorgespielt. Mhm. Man macht jetzt ja kein Musiktraining, aber wie gesagt, das ist jetzt die eine Seite, aber Musizieren an sich, das wird ja auch teilweise gemacht in Reha-Kliniken. Mhm. Eine Reihe von neurologischen Störungen sind ja mit Lähmungen, Teillähmungen und so weiter verbunden. Und man kann dann durch bestimmte Trainings, die man mit Musik verbinden kann, zum Beispiel Schlagzeug üben, also ganz einfache Form von Schlagzeug, kann man solche Rhythmen wieder antrainieren und verbessern.
0: Finden Sie, Musik sollte noch viel mehr bewusst eingesetzt werden in der Medizin?
1: Eindeutig. Und Sie wissen, das ist eigentlich ein ganz charmanter Stimulus. Sie erreichen den Patienten, ohne ihn anzufassen. Das heißt also, das ist ja so eine Art interessante Intervention, wo Sie gewissermaßen direkt ins Gehirn reinkommen, ohne dass Sie jetzt irgendeine Elektrode benutzen oder das Gehirn jetzt mit irgendwelchen komplizierten mechanischen oder magnetischen Geräten stimulieren. Und da kann man extrem viel auslösen.
0: So habe ich es noch nie gesehen, aber das finde ich einen wahnsinnig schönen Gedanken, dass man direkt berührt werden kann eigentlich, ohne berührt zu werden im physischen Sinne. Es gibt aber auch Menschen, und das habe ich ehrlicherweise in Ihrem Buch zum ersten Mal bewusst so gelesen, es gibt Menschen, für die Musik eine schmerzvolle Erfahrung sein kann, weil sie quasi nicht an der Musik teilhaben können, weil sie sie nicht miterleben können. Das sind Menschen mit sogenannter Amusie. Was genau ist das?
1: Ja, das ist wirklich ein sehr spannender Effekt und ich habe da in meiner akademischen Karriere wirklich auch selbst viel darüber gelernt, weil ich das vorher auch einfach ganz anders abgespeichert hatte. Also es gibt die sogenannten kongenitalen A-Musiker, das sind Geburts-A-Musiker, die können beispielsweise Musik nicht so analysieren und wahrnehmen, wie das eben gesunde Menschen machen. Oder besser gesagt normale Menschen, das sind ja nicht wirklich krank, die Leute. Das heißt, sie können Rhythmen nicht empfinden, sie können sich zu Rhythmen nicht bewegen, sie behalten teilweise Melodien auch nicht. Und das war ganz lustig, als ich nach Zürich gekommen bin, hat man so international geschätzt, dass so vielleicht 1% der Menschen auf dieser Welt kongenitale A-Musiker seien. Und mittlerweile gehen die Schätzungen nach oben. Man spricht schon so teilweise von 4%.
0: Oh,
1: und dann
0: ja.
1: Gibt es dann auch partielle kongenitale A-Musiker. Das können dann auch schon durchaus mehr sein. Und wir wissen, dass die A-Musiker, diese kongenitalen A-Musiker, unter anatomischen Auffälligkeiten in jenen Hirngebieten leiden, die eben wichtig sind für die Musikwahrnehmung, für die Strukturierung der Musik, für das Abspeichern der Musik. Und sie haben auch teilweise schwache Verbindungen vom Hörareal zu den motorischen Arealen, sodass sie sich auch nicht rhythmisch bewegen können und so weiter.
0: Es ist ein so weites Feld und es ist so spannend, mit Ihnen darüber zu reden. Machen wir gleich weiter. Jetzt gibt's aber erstmal ein bisschen Musik von Felix Mendelssohn-Bartholdy aus dem Sommernachtstraum.

0: André Previn hier am Pult des London Symphony Orchestra mit diesem Intermezzo aus dem Sommernachtstraum von Felix Mendelssohn Bartholdy hier bei NDR Kultur à la carte. Ja, und dieses Flirren in dieser Musik, das macht immer wieder was mit mir. Also wenn ich das höre, mich macht das immer so ein bisschen rastlos, aber es weckt eben auch Erinnerungen an diese heißen Sommernächte, wenn die Luft so hoch erhitzt ist, dass sie ein bisschen flimmert. Wie geht's Ihnen, wenn Sie das hören, Lucienke?
1: Ja, es ist ähnlich, ne? Dieses beschwingte, flirrende, und dann habe ich auch manchmal so den Eindruck, dass da vielleicht auch so Tiere vorkommen, die Posaune erscheint. Also ich stelle mir immer so eine Sommernacht im Wald vor.
0: Sie haben vorhin schon mal so schön beschrieben, dass Sie auch mal Ihr eigenes Gehirn gemappt haben, während Sie Musik gehört haben. Das können Sie gut machen als Hirnforscher. Da gucken Sie gerne in die Köpfe rein. Und Sie beschreiben in Ihrem Buch aber so einen ganz besonderen Fall, an dem ich ein bisschen hängen geblieben bin. Das war ein Mitarbeiter einer Salzburger Mozart-Vereinigung, der gesagt hat, Mozart ist ihm natürlich ganz, ganz wichtige und ganz herzensnahe Musik. Und dann haben sie ihm Mozart vorgespielt, haben sein Gehirn angeguckt, während er das hörte. Und turns out, er hat gar keine Freude empfunden, während er das gehört hat.
1: Ja, das war wirklich ein Aha-Erlebnis. Wobei, ich muss das ein bisschen präzisieren, wir unterscheiden in der Neurowissenschaft und in der Psychologie immer die sogenannte erste von der dritten Personperspektive. Und die erste Personperspektive, das ist die Person, die Perspektive, die ein Individuum aus sich heraus einnimmt. Also ich kann zum Beispiel sagen, mir gefällt die Musik, ich empfinde sie als total toll. Und die dritte Personperspektive ist das, was wir objektiv messen können. Mhm. Und bei diesem Herrn war das eben so, dass eben die subjektive Bewertung, also diese überschwängliche Bewertung von Mozart, nicht korrespondierte mit dem, was Sie im Gehirn festgestellt haben. Denn normalerweise ist es so, wenn Sie, sagen wir mal, ein Gänsehautgefühl haben beim Hören einer bestimmten Musik, dann ist Ihr Lustzentrum aktiv. Das sind bestimmte Hirngebiete, die vor allen Dingen Dopamin ausschütten. Und bei ihm war das nicht der Fall. Also der hörte die Musik, von der er der Meinung war, dass sie bei ihm grundsätzlich angenehme Empfindungen auslösen würde, fanden wir überhaupt keine Aktivierung im Lustzentrum. Und mein damaliger Assistent hat dann gewissermaßen so als Kontrollbedingung Musikantenstadelmusik dem Herrn davor gespielt und schwuppdiwupp sprang dann auf einmal das Lustzentrum an, während der Herr dann gesagt hat, das ist furchtbare Musik. Und das ist ein interessanter Punkt.
0: Es ist ein bisschen wie musikalischer Lügendetektor.
1: Ja, es ist so, und das haben wir auch teilweise untersucht und in verschiedenen Untersuchungen auch durchaus zeigen können. Dieses Dissoziieren von dieser ersten und dritten Personperspektive, also der subjektiven Beschreibung und dem, was wirklich in unserem Gehirn passiert, ist ein Phänomen, was durchaus häufig ist. Also wir geben oft an, dass wir etwas gut finden, obwohl wir es nicht tun. Mhm. Und in der Musik ist das oft der Fall. Also es gibt also Menschen, die hören sich klassische Musik an und finden die eigentlich nicht gut. Aber sie denken, das muss ich machen, weil es zum Bildungsbürgertum gehört. Aber auch anders. Es gibt auch, wir haben zum Beispiel Hip-Hop-Fans untersucht und die haben dann ihre eigenen Hip-Hop-Lieder mitgebracht. Und nicht alle fanden ihre Musik, die sie da mitgebracht haben, toll. Sondern die fanden dann Musik toll, wo sie gesagt haben, das ist nicht mein Stil, das mag ich nicht. Also das ist eben so ein Peer-Group-Effekt, der da eine große Rolle spielt.
0: Ein ganz besonderes Feld von Menschen, die Musik hören, gibt's noch. Das sind die sogenannten Synästhetiker und Synästhetikerinnen. Die haben Sie auch untersucht. Das sind Menschen, die, wenn sie Musik hören, noch andere Sinnesempfindungen erleben. Die zum Beispiel Farben sehen können bei bestimmten Klängen. Oder die, und das haben Sie, da hatten Sie einen ganz spannenden Fall, die schmecken können, die Töne quasi schmecken können. Erzählen Sie uns von dieser Frau, die Sie da untersucht haben, die plötzlich sagte, eine große Sechste schmeckt für sie wie niedrigfettige Sahne oder eine Quinte schmeckt nach reinem Wasser.
1: Das ist wirklich spannend und das ist auch bislang der einzige Fall weltweit, wo das auch eben so auftritt. Und ich habe erstmal gar nicht geglaubt, dass es sowas gibt. Mhm. Und das ist dann also per Zufall, hat mein Assistent dann diese Dame da entdeckt. Und wir haben die auch sehr, sehr intensiv untersucht. Und sie hat das tatsächlich. Und wir konnten das zurückführen auf eine spezifische Konstruktion ihres Gehirns, das wahrscheinlich von Geburt an existierte. Und sie verfügt über eine besonders starke anatomische Verbindung vom Hörkortex, wo eben diese Intervalle verarbeitet werden, zum angrenzenden Geschmackskortex. Und die hat offenbar da in früher Kindheit da diese Intervalle mit bestimmten Geschmäckern koppeln können. Einfach deswegen, weil sie Autobahnen hat, wenn Sie das erlauben, wenn ich das so formulieren darf, zwischen dem Hörkortex und den Geschmacksarealen. Und wir haben das einfach nicht. Wir haben da ganz schmale, dünne Landstraßen und bei ihr sind da richtig dicke Autobahnen und sie konnte dann eben diese Geschmackswahrnehmung mit spezifischen Intervallen verbinden.
0: Und das heißt, das ist aber nicht in dieser Komplexität angeboren, sondern das entwickelt sich dann.
1: Ja, das ist ein Punkt, da wird viel darüber diskutiert. Also wir gehen davon aus, dass Synästheten insgesamt mit einem speziellen Gehirn aufwachsen. Die werden also mit einem speziellen Gehirn geboren und das Spezielle an den Synästhetengehirn besteht darin, dass die Gehirne extrem stark vernetzt sind. Die verfügen über eine starke globale Vernetzung, das heißt verschiedene Hirngebiete sind gut miteinander verkoppelt. Aber dann lernen sie durch ihre spezifische Fokussierung in frühester Kindheit, sich auf bestimmte Sachen zu fokussieren. Das heißt, wenn man jetzt in einem Musikerhaushalt aufwächst, dann ist die Wahrscheinlichkeit sehr hoch, dass man eben so Ton-, Farbsynästhesien und dergleichen entwickelt. Wenn sie weniger intensiv mit Musik stimuliert werden, mit einem solchen Gehirn, dann kann es sein, dass sie eine Graphem-Farbsynästhesie entwickeln. Das heißt, sie sehen dann irgendwelche Buchstaben farbig. Also das kann dann sich entwickeln. Die spezifische Ausformung ist dann möglicherweise sehr stark individuell abhängig. Aber die Grundlage ist dieses extrem vernetzte Gehirn.
0: Wow. Also ich finde, es klingt wahnsinnig faszinierend, das zu hören. Und da wünschte ich mir fast, ich hätte Ihre Fähigkeit, mal in fremde Gehirne reinzugucken. Ich glaube, da möchte man niemals aufhören zu forschen, oder?
1: Ja, das ist faszinierend. Also ich habe das ja noch von einer ganz anderen Perspektive miterleben dürfen, also mit der Methodenentwicklung, die damals Anfang der 90er Jahre komplett neu war, mit der Kernspintomographie. Aber das entwickelt sich immer weiter. Ich finde das Gehirn einfach eines der faszinierendsten, wenn nicht gar das faszinierendste Organ des Menschen.

0: Emanuel Pahü als Solist bei der Kammerakademie Potsdam, hier mit dem dritten Satz aus dem C-Dur-Flötenkonzert von Friedrich II., dem König von Preußen. Lutz Jänke, der Neuropsychologe und Wissenschaftler, war mein Gast in der vergangenen Stunde. NDR Kultur à la carte. Wir haben über Musik und den Einfluss auf das Gehirn gesprochen. Und ich glaube, wir könnten einfach noch 3 Tage weitersprechen, weil es da so viel zu besprechen und zu erzählen gibt. Aber ich nehme jetzt als erstes Zwischenfazit mal mit, Herr Jänke. Wenn wir uns und unserem Gehirn was Gutes tun wollen, dann sollten wir alle am besten noch mehr selbst Musik machen. Gehen Sie da mit?
1: Ich gehe da schon mit. Also musizieren ist durchaus günstig und man darf nicht vergessen, es ist auch für das Alter günstig. Das ist mittlerweile auch wissenschaftlich nachgewiesen, dass Menschen, die bis ins hohe Alter musizieren, durchaus anatomisch um jüngere Gehirne verfügen. Also das biologische Alter, das kann man da durchaus ja verjüngen.
0: Und wir können Musik auch nutzen, um uns besser zu fühlen.
1: In der Tat. Also Musik ist wunderbar dazu geeignet, erstmal sich emotional zu stabilisieren und seine Emotionen zu regulieren. Und es ist ein wunderbares Mittel, kontaktlos, wir sprachen ja eben darüber, sich in bestimmte Sachverhalte hineinzuversetzen und seine Vorstellungskraft zu steigern. Und wir haben ja eben so einige Beispiele gehört, wie man wunderschön mit Musik in bestimmte Genres oder Epochen sich hineinversetzen kann. Man kann Bilder erzeugen, so dass man sie gewissermaßen vor seinem inneren Auge sieht. Und das ist auch wunderschön.
0: Ja, also man kann es zwar alles irgendwie biologisch erklären, aber so diesen Funken Magie, über den wir ganz am Anfang sprachen, hat sie irgendwie schon auch, die Musik. Lieber Herr Jänke, vielen, vielen Dank, dass Sie uns das alles so anschaulich erklärt haben, dass Sie uns mal mitgenommen haben, in unseren Kopf uns gezeigt haben, was da passieren kann, wenn man ihn mit Musik in Verbindung bringt. Vielen herzlichen Dank.
1: Ganz herzlichen Dank, dass ich hier sein durfte.
0: Und das aktuelle Buch von Lutz Jänke, von Synapsen und Sinfonien, das ist im Hochrewe Verlag erschienen. Wenn Sie mehr zu diesem spannenden Themenkomplex wissen möchten, dann lesen Sie da unbedingt mal rein. 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Ich wünsche Ihnen noch einen schönen Tag. Danke fürs Zuhören. Machen Sie es gut.

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1: Um 14 Uhr mit Benjamin Kirsch. Ab dem kommenden Jahr gibt es neue Möglichkeiten der privaten Altersvorsorge. Der Bundesrat hat dem entsprechenden Gesetz zugestimmt. Aus Berlin, Andreas Fischer.
2: Die Bundesregierung will damit erreichen, dass die Menschen in Deutschland neben der staatlichen Rente und der betrieblichen Altersvorsorge mehr selbst fürs Alter sparen. Dafür fördert der Staat in Zukunft mehr Finanzprodukte, die vor allem in Aktien oder ETFs anlegen. So sollen deutlich höhere Renditen möglich sein als bei bisherigen Riester-Verträgen. Dafür kann dann aber auch die Garantie entfallen, dass Sparerinnen und Sparer die eingezahlten Beiträge später voll ausbezahlt bekommen. Außerdem wird es ein sogenanntes Standardprodukt geben. Es soll günstig und leicht verständlich sein. Alle Banken, Sparkassen und Versicherungen sollen es anbieten müssen. Die staatliche Förderung steigt und richtet sich nach den eingezahlten Beiträgen. Sie liegt dann maximal bei 540 Euro pro Jahr. Familien mit Kindern bekommen eine Zulage. Und in Zukunft fördert der Staat auch Selbstständige bei der privaten Altersvorsorge.
1: Der Bundesrat hat überraschend gegen die geplante Entlastungsprämie gestimmt. Geplant war, dass Unternehmen bis zu 1.000 Euro steuerfrei an ihre Beschäftigten zahlen können und dann später steuerlich geltend machen. So wollte die Bundesregierung die Bürgerinnen und Bürger wegen der aktuellen Energiekrise schnell entlasten. Wie die Länder ihre Blockade begründen und wie es jetzt weitergeht, berichtet Astrid Rolle aus der NDR-Nachrichtenredaktion.
3: Es geht um Geld. Die Länder kritisieren, dass sie und die Kommunen den großen Teil der Kosten der Entlastungsprämie tragen müssten, dass ihnen also am meisten Steuereinnahmen verloren gehen. Wirtschaftsverbände hatten vorher schon kritisiert, dass es vielen Unternehmen zu schlecht geht, um ihren Beschäftigten überhaupt eine Prämie zu zahlen. Das Gesetz geht jetzt wahrscheinlich in den Vermittlungsausschuss. Dort müssten je 16 Mitglieder von Bundestag und Bundesrat Kompromisse finden. Wenn das klappt, wird noch einmal über die Prämie abgestimmt.
1: Opfer häuslicher Gewalt sollen künftig besser geschützt werden. Der Bundestag hat mit den Stimmen von Union, SPD, AfD und Grünen ein entsprechendes Gewaltschutzgesetz gebilligt. Demnach können Gerichte Täter zum Tragen einer Fußfessel verpflichten, um ein Annäherungsverbot durchzusetzen. Kommt der Täter zu nahe, wird das Opfer über ein Empfangsgerät gewarnt. Außerdem sollen Gerichte Täter nach einer Körperverletzung oder einer ernsthaften Gewaltdrohung zu Präventionskursen verpflichten können. In Sinzig, in Rheinland-Pfalz, haben mehrere Täter eine Bank überfallen und Geiseln genommen. Die Polizei ist im Kreis Ahrweiler mit einem Großaufgebot vor Ort und spricht von einer statischen Lage. Zur genauen Zahl der Täter und der Geiseln machten die Behörden bislang keine Angaben. Bei einer der Geiseln soll es sich aber um den Fahrer eines Geldtransporters handeln. Wegen möglicher Kerosinengpässe durch den Iran-Krieg hat die Europäische Agentur für Flugsicherheit den Weg freigemacht für Treibstoffe aus den USA. Die Behörde habe keinerlei Sicherheitsbedenken, das sogenannte Jet A zu verwenden. Aus Brüssel, Jean-Marie Magro.
4: Bisher ist Jet A in der Europäischen Union nicht zugelassen. Allerdings tanken Airlines den Treibstoff bereits, wenn sie von einem US-amerikanischen Flughafen zurück nach Europa fliegen. Nach Einschätzung der EU-Kommission gäbe es aktuell keine Engpässe. Die Situation könnte sich aber in den kommenden Wochen und Monaten verschärfen. Brüssel stellte außerdem klar, dass eine nachträgliche Erhöhung von Ticketpreisen für Passagiere nicht zulässig ist. Denn steigende Kraftstoffpreise im Sommer seien schon jetzt für die Airlines absehbar.
1: Die Spritpreise sind laut ADAC auf dem niedrigsten Stand seit 2 Monaten gefallen. Ein Liter der Sorte E10 kostete demnach gestern im bundesweiten Schnitt rund 1,98 Euro. Das waren fast 2 Cent weniger als am Mittwoch. Der Preis für Diesel ging den Angaben zufolge auf 2,03 Euro zurück. Für beide Sorten war es demnach der niedrigste Stand seit der ersten Märzwoche. Trotz des Rückgangs hält der ADAC die Spritpreise nach wie vor für zu hoch. Das gelte insbesondere angesichts der Senkung der Energiesteuer um etwa 17 Cent. Das waren die Nachrichten. Das Wetter in Norddeutschland. Überwiegend freundlich und trocken, 13 bis 18 Grad. Morgen wechseln sich Sonne und Wolken ab. Weiterhin trocken, Höchstwerte 14 bis 20 Grad. Am Sonntag bis auf einzelne Schauer trocken, 14 bis 22 Grad. Und am Montag ein paar Schauer und Temperaturen von 11 bis 16 Grad. Es ist jetzt 14.05 Uhr.
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5: Vor uns liegt ein Wochenende, für das es uns hier im Norden viel Sonne versprochen und vielversprechend ist auch unser Programm heute Nachmittag. Unter anderem können Sie etwas erfahren über ein Multimedia-Projekt unseres Vokalensembles. Vier Sängerinnen und Sänger treten da heute Abend unter anderem in den Dialog mit sich selbst. Was da genau passiert, dazu später mehr. Jetzt erstmal herzlich willkommen.

Andrew Lawrence King und das Harpkonsort mit Musik von Tobias Hume. Ein Satz aus Captain Humes Poetical Music hier bei NDR Kultur. Sehr jung gestorben ist der spanische Komponist Juan de Arriaga kurz vor seinem 20. Geburtstag an Tuberkulose. Seine Musik, die ist daraufhin erstmal in Vergessenheit geraten. Die musste erst später wiederentdeckt werden und das hat unter anderem das Ensemble Concerto Köln getan. Hier ist eine Aufnahme mit dem ersten Satz aus einer Sinfonie in D-Dur von Juan de Arriaga.

0: Das war der erste Satz aus einer Sinfonie in D-Dur von Juan de Arriaga. Das Orchester Concerto Köln hat gespielt hier auf NDR Kultur. Erst mochten viele sie nicht, heute ist sie nicht mehr wegzudenken. Nein, die Rede ist nicht von der Elbphilharmonie in Hamburg, sondern von der Schirn in Frankfurt am Main. Die gehört mittlerweile seit 40 Jahren zu den wichtigsten Kulturinstitutionen in der Stadt und weit darüber hinaus. Mehr als 280 Ausstellungen haben in der Zeit mehr als 10 Millionen Menschen angezogen. Die Kunsthalle blickt zurück auf eine bewegte 40-jährige Geschichte und die wird jetzt gebührend gefeiert. Das ganze Wochenende über gibt es im Übergangsquartier der Schirn in der Donndorf-Druckerei in Bockenheim volles Geburtstagsprogramm. Juliane Ort berichtet von dort und schaut auch zurück bis in die Anfänge.
1: Nicht jedermanns Geschmack ist die Fassade.
2: Der Neubau ist nicht gemütlich.
3: Als die Schirn-Kunsthalle vor 40 Jahren auf dem Frankfurter Römerberg eingeweiht wird, wollen manche sie am liebsten gleich wieder los sein. Der damalige Kulturdezernent Hilmar Hoffmann.
4: Es war dann ein Multimillionär bei mir, der hat gesagt, er gibt mir 1 Million für jeden Meter, den ich die Schirn wieder abreiße in Richtung Dom.
3: Bis heute polarisiert der mit Sandsteinplatten verkleidete Bau. Mit seinen 150 Metern Länge und gerade mal 10 Metern Breite fängt er sich die Bezeichnung postmoderne Kegelbahn ein. Und auch Ausstellungsmacher plagen sich mit dem sperrigen Grundriss, wie der ehemalige Schirndirektor Max Hollein beklagt.
5: Ich glaube, dass die Schirn jetzt als Ausstellungshalle, wenn Sie es räumlich sehen, ja wirklich eine Herausforderung darstellt, insbesondere auch für uns als Ausstellungsmacher. Sie hat jetzt nicht beileibe nicht den besten Zuschnitt.
3: Durchaus schwierige Bedingungen, nicht nur baulich, sondern immer wieder auch finanziell. In den 90er Jahren streicht die Stadt Frankfurt den Etat deutlich zusammen. Für eine Ausstellungshalle, die nicht über eine eigene Sammlung verfügt, eine Bedrohung. Der damalige Direktor Helmut Seemann warnt.
6: Wenn jetzt nicht darüber gesprochen wird, was es eigentlich bedeuten würde, wenn hier zwischen Dom und Römer einfach die Friedhofsruhe einkehrt und wir neben dem Hundeklo da unten noch eine Pissbude hier oben haben, aber keine Ausstellung mehr.
3: Dazu kommt es zum Glück nicht, ganz im Gegenteil. Die Kunst, die in der Schirn ausgestellt wird, findet viele Fans. Ausstellungen über Kandinsky, Marc Chagall, Magritte, Frida Kahlo oder Niki de Saint-Phalle ziehen zunehmend auch ein internationales Publikum an. Genau wie im Jahr 2013 Yoko Ono, die Schirn-Kuratoren dafür lobt, wie sie das vielfältige Werk der Künstlerin in Szene setzen.
7: I think that you have a good reason to be proud of this, because when I came here and I saw the show, it was curated so well.
3: Die Schirn-Kunsthalle ist weit über die Region hinaus bekannt und hat sich auch im internationalen Kunstbetrieb eine feste Position erarbeitet. Als die Schirn im vergangenen Jahr mit einer großen Parade ins Übergangsquartier in Bockenheim umzieht, berichtet die Tagesschau.
8: Die Frankfurter Kunsthalle Schirn zieht vorübergehend um. Ihr Gebäude muss saniert und technisch auf den neuesten Stand gebracht werden. Deshalb weicht die Kunsthalle für 2 Jahre in eine ehemalige Druckerei aus.
3: Der stilvoll modernisierte Backsteinbau der früheren Donndorf-Druckerei in Bockenheim ist die Party-Location, in der die Schirn an diesem Wochenende ihr 40-jähriges Bestehen feiert. Denn Kultur für alle war der Anspruch, mit dem die Schirn gestartet ist. Er gilt bis heute und wird von Direktor Sebastian Baden unterstrichen.
9: Formate wie Symposien oder auch unsere sehr begehrten Hangouts, die Schirn at Night, das sind alles Formate, wo wir auch niedrigschwellig Leute, Gäste ins Haus holen, auch viele junge Besucherinnen. Und wir haben eine tolle Balance zwischen eben den Veranstaltungen und das, was wir als Ausstellungen anbieten.
3: Inzwischen bekommt der 40-jährige Bau auf dem Römerberg ein Lifting. Neue Dämmung, Photovoltaik und ein begrüntes Dach. Damit kann es weitergehen ins nächste Jahrzehnt. Der Schirn.
0: Und hochaktuell zeigt sich die Schirn derweil auch, was das Programm angeht. Ab 11. Juni etwa mit einer Ausstellung über künstliche Intelligenz und ihre nicht nur künstlerischen Dimensionen. Ja, und dieses Wochenende wird erstmal groß gefeiert im Ausweichquartier mit freiem Eintritt, Party und vielen Aktionen.

Henry Purcell Sound the Trumpet mit Andreas Scholl und Christoph Dümo und der Accademia Byzantina. Wenn man es als Musiker erstmal ins Orchester der Wiener Philharmoniker geschafft hat, dann ist man wirklich angekommen. Der Cellist Franz Schmidt, der war aber offenbar noch ehrgeiziger. Der ist weitergezogen, ist Solo-Cellist geworden, 1914 im Orchester der Wiener Staatsoper und später dann auch noch Dirigent. Vor allem wollte er aber seine Kompositionsideen umsetzen. Wir hören jetzt das BBC National Orchestra of Wales unter Leitung von Jonathan Berman mit dem langsamen Satz aus seiner Sinfonie Nummer 1 in E-Dur.

0: Das war der langsame Satz aus der Sinfonie Nummer 1 von Franz Schmidt, ein Komponist aus Österreich. Jonathan Berman hat das BBC National Orchestra of Wales dirigiert. Das NDR-Vokalensemble hat in dieser Saison ein Experiment gewagt. In der Reihe Voice Exchange waren Mitglieder des Chors immer wieder in Hamburger Clubs unterwegs und haben dort nicht nur gesungen, sondern haben sich auch konfrontiert oder sich anstecken lassen von dem, was dort normalerweise so an Musik passiert. Auf diese Weise sind ganz unterschiedliche Konzertprogramme entstanden. Und heute Abend ist es mal wieder soweit mit einem Auftritt unter der Überschrift Mirror Notes. Und was sich dahinter verbirgt, darüber habe ich mich hier im NDR Kulturstudio mit der Sängerin Anna-Maria Torkel aus dem Vokalensemble und mit dem Komponisten des Abends, mit Daniel Morera, unterhalten. Anna-Maria, das Konzert heute Abend steht unter dem Motto Begegnung mit dem virtuellen Ich. Das soll ein multimediales Musikerlebnis werden. Wie kann ich mir das vorstellen?
1: Ja, das ist ganz spannend. Also wir haben ja ganz oft einen ganz speziellen Künstler. Also wir hatten schon ein lateinamerikanisches Orchester als Gast sozusagen da. Und diesmal sind quasi die Gäste unter anderem wir selbst. Also wir sind ein bisschen zurückgereist in unsere Erinnerungen und haben überlegt, welches Lied erinnert mich an meine Kindheit? Welches Lied erinnert mich vielleicht an meine erste Liebe oder an meinen ersten Liebeskummer? Und diese Erinnerungen haben wir unter anderem in verschiedenen Videos aufgearbeitet. Wir haben Instrumente dabei und wir reisen so ein bisschen mit euch in unsere Vergangenheit. Und worauf ihr euch richtig freuen könnt, ist, wir stehen zwar auf der Bühne, aber wir sind auch im Video.
0: Und ihr seid nicht nur zu sehen, sondern ihr interagiert auch mit dem Video. Habe ich das richtig verstanden?
1: Ganz genau. Also das hat eben Daniel Morera, unser Gast, der uns geholfen hat, der ist Komponist, Gitarrist, aber auch vor allem Videokünstler und YouTuber. Und der hat ganz tolle Videos daraus geschnitten. Und wir haben unsere Brahms-Aufnahme, Warum ist das Licht gegeben, haben wir quasi aufgenommen, aber ungefähr so 10-mal mit unseren Stimmen. Und man sieht, wir singen mit uns selbst im Video. Also wir wechseln uns ab. Mal singt nur das Quartett auf der Bühne, mal singen wir zusammen mit den Leuten im Video, die wir selbst sind. Und das klingt wirklich dann wie ein großer Chor, finde ich. Das ist echt cool geworden.
0: Und ein Beispiel dafür habt ihr ja auch mitgebracht. Das hören wir uns mal kurz an.

0: Ja, ganz beeindruckend. Da verwandelt ihr euch also in einen richtig großen Chor mit diesem Video, was ihr dazu spielt. Du hast auch gerade schon gesagt, ihr bringt auch Instrumente mit. Sowas macht ihr sonst auch nicht, oder?
1: Nee, um Gottes Willen. Wir bringen auch Instrumente mit, denn die gehören einfach zu unserer Vergangenheit. Die gehören zu unseren ersten musikalischen Erinnerungen dazu. Und die haben wir dann mal aus dem Schrank geholt, abgestaubt und haben angefangen, Etüden zu üben.
0: Und geht's noch?
1: Naja, ich habe mir erstmal neue Saiten gekauft, damit der Klang ein bisschen besser wird. Aber ja, das ist ein bisschen wie mit Fahrradfahren. Doch, es ist alles irgendwie noch da. Die Finger sind ein bisschen langsamer, als sie noch vor 20 Jahren waren.
0: Daniel, du hast dir das alles ausgedacht. Welche Idee steckt dahinter? Was wollt ihr zeigen mit dem Programm?
2: Genau, das war eine Zusammenarbeit mit der Regisseurin Wendula Novakova. Wir beide haben tatsächlich das Projekt konzipiert und es war für uns sehr bereichernd, weil Wendler arbeitet schon lange mit dem Quartett. Und dann kam ich dazu und meine Rolle war visuell einfach diese Erinnerungen von denen umzusetzen und auch dazu, diese Songs neu zu bearbeiten, also ein Gesicht zu geben, was nicht dem Originalsong so nah ist, sondern das ein bisschen die Stärke und die tollen Fähigkeiten von den vier Sängerinnen ein bisschen hervorhebt. Und ich finde, das Ergebnis ist sehr einzigartig und das ist auch sehr nah und was wir hören und auch sehr berührend. Es gab keine Probe, wo nicht einer Person einmal geweint hat.
0: Oh. Das ist, also es geht um persönliche Gefühle, um Erinnerungen. Aber ich habe gelesen, es geht zum Beispiel auch um Radio-Hits, die ihr gehasst habt. Warum habt ihr sowas mit ins Programm genommen?
1: Naja, weil ich finde, das gehört irgendwie zu Erinnerungen und zu Ehrlichkeit auch dazu, dass man auch mal sagt, oh Gott, nee, die Musik, da sträubt sich mir alles.
0: Und wie seid ihr damit umgegangen?
1: Ich würde mal sagen, einer von uns muss die Augen zumachen und durch. Nein, jede Musik hat natürlich ihre Reize, jede Musik hat ihre Qualität, ihre Berechtigung. Und wir haben versucht, was dazu zu packen, was dann vielleicht doch auch die Meinung wieder geändert hat.
0: Das klingt sehr spannend. Ihr habt noch ein zweites Musikbeispiel mitgebracht. Was ist das für eine Musik?
1: Genau, das ist eine meiner Kindheitserinnerungen. Ich habe mit meinem Vater sehr viel Musik gemacht. Also es geht ein bisschen darum, mein erster Bühnenauftritt, an den ich mich erinnere. Und das ist das Lied dazu. Mein Vater hatte eine Band, die hieß Querbeet. Und als ich 5 Jahre alt war, habe ich mich losgeseilt von meiner Mama und bin einfach ganz heimlich auf die Bühne geschlichen, habe mich dahingestellt, habe die Hand meines Vaters genommen. Und dann nahm er mich auf den Arm und ich sang im Kauderwelsch, in Englisch, genau dieses Lied, was ihr gerade hört, mit ihm, immer gemeinsam.
0: Ja, da bist du dir jetzt sozusagen auch schon wieder virtuell begegnet in diesem Klangbeispiel.
1: Genau, und so geht's den ganzen Abend weiter. Also ich finde, was halt so cool ist, ist, man hat eigentlich immer was zu sehen, man hat immer was zu hören.
0: Ihr habt ja dafür auch zusammengearbeitet mit Wendula Novakova, die kennt ihr schon länger. Die ist Musiktheaterregisseurin. Daniel, wo würdest du sagen, kann man ihre Handschrift erleben in dem Programm?
2: Sie und ich, wir haben schon mehrere Projekte zusammen gemacht und eigentlich dieses Konzept, dass wir zuerst fast ein Interview führen mit den MusikerInnen, ist schon ein Projekt, was Wendula früher gemacht hat. Und diese Idee, dass wir das auch in Video umsetzen, ist eine Idee, die ich hatte. Und das heißt, wir haben beide Konzepte irgendwie zusammengebracht.
0: Und kann es trotzdem sein, dass heute Abend noch irgendwas anders läuft als gedacht, als geplant, als erwartet?
2: Wir hoffen. Es ist, obwohl das Konzept so super durchdacht ist und alles so wirklich getaktet ist, es ist live und es ist ein Konzert und wir hoffen, dass zumindest werde ich alles geben und ich werde die Emotionen nicht kontrollieren. Und nee, wenn die Tränen kommen, es ist auch voll okay.
1: Genau, wenn die Tränen kommen, ist gut. Und es kann quasi gar nicht so geplant sein, weil für die Leute, die schon mal beim Voice Exchange Konzert dabei sind, wir versuchen sehr nah am Publikum dran zu sein. Und wenn ihr kommt, solltet ihr euch vielleicht auch mal überlegen, welches Lied eurer Kindheit euch begleitet hat.
0: Also es kann viel passieren heute Abend im Grünspan in Hamburg. 21 Uhr geht's los. Mirror Notes in der Reihe Voice Exchange mit Katharina Witting, Anna-Maria Torke, Christian Georg und Andreas Heinemeier vom NDR Vokalensemble und mit Daniel Morera als Gast. Anna-Maria Torke, Daniel Morera. Viel Erfolg, viel Spaß heute Abend.
1: Dankeschön.
0: Und herzlichen Dank für den Besuch bei NDR Kultur.
1: Es ist immer schön hier.

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die Zwischenaktmusik Nummer 3 zum Schauspiel Rosamunde von Franz Schubert. Rudolf Krämer hat die Tschechische Philharmonie dirigiert. Hier ist NDR Kultur am Freitagnachmittag. Jetzt mit Filmmusik von Gabriel Jarret aus dem Soundtrack zu Lamont.

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1: Um 15 Uhr mit Tarek Yusbashi. Ab dem kommenden Jahr gibt es neue Möglichkeiten der privaten Altersvorsorge. Der Bundesrat hat dem entsprechenden Gesetz zugestimmt. Aus Berlin Andreas Fischer.
2: Die Bundesregierung will damit erreichen, dass die Menschen in Deutschland neben der staatlichen Rente und der betrieblichen Altersvorsorge mehr selbst fürs Alter sparen. Dafür fördert der Staat in Zukunft mehr Finanzprodukte, die vor allem in Aktien oder ETFs anlegen. So sollen deutlich höhere Renditen möglich sein als bei bisherigen Riester-Verträgen. Dafür kann dann aber auch die Garantie entfallen, dass Sparerinnen und Sparer die eingezahlten Beiträge später voll ausbezahlt bekommen. Außerdem wird es ein sogenanntes Standardprodukt geben. Es soll günstig und leicht verständlich sein. Alle Banken, Sparkassen und Versicherungen sollen es anbieten müssen. Die staatliche Förderung steigt und richtet sich nach den eingezahlten Beiträgen. Sie liegt dann maximal bei 540 Euro pro Jahr. Familien mit Kindern bekommen eine Zulage. Und in Zukunft fördert der Staat auch Selbstständige bei der privaten Altersvorsorge.
1: Der Bundesrat hat überraschend gegen die geplante Entlastungsprämie gestimmt. Geplant war, dass Unternehmen bis zu 1.000 Euro steuerfrei an ihre Beschäftigten zahlen können und dann später steuerlich geltend machen. So wollte die Bundesregierung die Bürgerinnen und Bürger wegen der aktuellen Energiekrise schnell entlasten. Wie die Länder ihre Blockade begründen und wie es jetzt weitergeht, berichtet Astrid Roller aus der NDR-Nachrichtenredaktion.
3: Es geht um Geld. Die Länder kritisieren, dass sie und die Kommunen den großen Teil der Kosten der Entlastungsprämie tragen müssten, dass ihnen also am meisten Steuereinnahmen verloren gehen. Wirtschaftsverbände hatten vorher schon kritisiert, dass es vielen Unternehmen zu schlecht geht, um ihren Beschäftigten überhaupt eine Prämie zu zahlen. Das Gesetz geht jetzt wahrscheinlich in den Vermittlungsausschuss. Dort müssten je 16 Mitglieder von Bundestag und Bundesrat Kompromisse finden. Wenn das klappt, wird noch einmal über die Prämie abgestimmt.
1: Opfer häuslicher Gewalt sollen künftig besser geschützt werden. Der Bundestag hat mit den Stimmen von Union, SPD, AfD und Grünen ein entsprechendes Gewaltschutzgesetz gebilligt. Demnach können Gerichte Täter zum Tragen einer Fußfessel verpflichten, um ein Annäherungsverbot durchzusetzen. Kommt der Täter zu nahe, wird das Opfer über ein Empfangsgerät gewarnt. Außerdem sollen Gerichte Täter nach einer Körperverletzung oder einer ernsthaften Gewaltdrohung zu Präventionskursen verpflichten können. Die Geiselnahme in einer Volksbank in Rheinland-Pfalz ist beendet. Wie die Polizei vor kurzem mitteilte, fanden Beamte in der Filiale in Sinzig zwei Menschen. Sie seien im Tresorraum eingeschlossen gewesen und nicht verletzt. Von den Tätern fehlt demnach jede Spur. Wie sie das Gebäude verlassen konnten, ist bisher unklar. Laut Polizei gab es keinen Kontakt zu ihnen. Bei den englischen Kommunalwahlen hat die Labour-Partei von Premierminister Starmer massiv an Zustimmung verloren. Das zeichnet sich nach Auszählung von rund einem Drittel der Wahlkreise ab. Einen Rücktritt lehnt Starmer ab. Aus London, Gabi Biesinger.
4: Die Ergebnisse seien wirklich hart und er wolle das nicht beschönigen, aber er werde nicht davonlaufen und das Land ins Chaos stürzen, sagte Starmer. Nach Auszählungen von knapp 50 von 136 Bezirken der Kommunalwahl in England zeichnet sich ein deutlicher Erfolg für die Rechtspopulisten von Reform UK ab. Die Partei von Brexit-Vorkämpfer Nigel Farage errang aus dem Stand beinahe 400 Mandate, während Labour rund 260 verlor. Auch die oppositionellen Konservativen mussten 170 Sitze in den kommunalen Gremien abgeben. Mit Spannung erwartet werden auch die Ergebnisse der Regionalwahlen für die Parlamente in Schottland und Wales. Auch dort muss Labour mit schweren Verlusten rechnen und könnte in seinen einstigen Hochburgen sogar auf Platz 3 zurückfallen.
1: In Hamburg ist ein Linienbus frontal mit einem Kleintransporter zusammengestoßen. Laut Feuerwehr kam der Fahrer des Transporters dabei ums Leben. Außerdem wurden drei Fahrgäste des Busses schwer verletzt. Fünf weitere wurden ebenfalls in umliegende Krankenhäuser gebracht. Der Unfall ereignete sich heute früh südlich der Elbe auf dem Neuenfelder Hauptdeich in der Nähe des Airbus-Werkes. Das waren die Nachrichten. Das Wetter in Norddeutschland: überwiegend freundlich und trocken bei 13 bis 18 Grad. Nachts häufig klar und trocken. Im südlichen Niedersachsen etwas Nebel. Tiefstwerte 8 bis 1 Grad. Morgen wechseln sich Sonne und Wolken ab. Weiterhin trocken bei Höchstwerten von 14 bis 20 Grad. Am Sonntag bis auf einzelne Schauer trocken, 14 bis 22 Grad. Und am Montag ein paar Schauer und die Temperaturen liegen bei 11 bis 16 Grad. Es ist 15.05 Uhr.
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5: Wir haben hier ja häufiger mal einen 100. Geburtstag zu feiern, aber dass der Jubilar dann tatsächlich noch lebt, das haben wir nicht so oft.
6: I had rather thought that I would celebrate my 100th birthday quietly, but it seems that many of you have had other ideas. I've been completely overwhelmed by birthday greetings. I simply can't reply to each of you all separately, but I would like to thank you all most sincerely.
5: Sir David Attenborough feiert heute seinen 100. Geburtstag und ist überwältigt von all den Glückwünschen, die ihn erreicht haben, wie Sie gehört haben. Und ein dickes Happy Birthday an den großen Tierfilmer und Naturforscher kommt auch heute von uns. Schön, dass Sie mit dabei sind.

Der Gitarrist Pablo Sainz Villegas und Asturias aus der Suite Española von Isaac Albeniz. Opernorchester sind es ja gewöhnt, im Graben zu sitzen. Das ändern wir jetzt mal kurz hier bei NDR Kultur im Verein mit dem italienischen Opernkomponisten Giacomo Puccini. Der hat nämlich dem Orchester auch hier und da mal eine Hauptrolle gegeben, zum Beispiel in diesem philharmonischen Prälude. Das Orchester der Mailänder Scala nimmt dafür jetzt sozusagen mitten auf der Bühne Platz.

0: Langsam, aber beseelt, so wünscht sich Giacomo Puccini dieses Preludio Sinfonico in A-Dur. Riccardo Muti hat das Orchester der Mailänder Scala dirigiert.
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0: Den Gebetsruf des Muezzins, den haben wahrscheinlich die meisten von uns irgendwo schon mal gehört. Aber dann wird's auch schon dünn. Religiöse Musik im Islam, gibt es sowas überhaupt? Und wenn ja, wie klingt die? Tatsächlich gibt's da eine ungeheure reiche Welt zu entdecken. Kirsten Dietrich verschafft uns davon einen Eindruck.
2: Aşkın ile aşıklar yansın ya Resulallah.
3: Eine Prophetentradition lautet, Gott ist schön und mag das Schöne. Das ist ein sehr bekanntes Hadith. Und außerdem sind auch Koranrezitatoren bekannt in der Zeit des Propheten, die dann wegen der schönen Stimme auch gelobt sind.
4: Sagt die Islamwissenschaftlerin und Musikerin Aslam Yilmaz.
3: Deswegen ist es auch ein Teil der Religion, die Gefühle mit einer ästhetischen Ausdruck vorbringen zu können.
4: Wie dieser schöne Ausdruck genau gestaltet wird, dafür gibt es religiöse Regeln und auch musikalische, wobei die Grenzen da fließend sind. Wo hört das laute Vortragen eines Textes auf, zum Beispiel bei der Rezitation des Korans, und wo fängt die Musik an? Durchaus auch Geschmackssache, sagt Enes Köklemiş, Sänger, Koranrezitator, Musikwissenschaftler und Theologe.
5: In manchen Ländern beim Koranrezitation gibt es keine Musik. Sie sagen, nein, wir rezitieren so Alhamdulillahi Rabbil Alamin, Ar-Rahman, Ar-Rahim, Maliki Yawmiddin, keine Musik. Aber zum Beispiel in der Türkei, wir machen das auch mit Makam-Musik. So Alhamdulillahi Rabbil Alamin, Ar-Rahman, Ar-Rahim. Wir finden das einfach schöner.
4: Makam, das ist ein entscheidendes Wort, wenn es um Musik aus der islamisch geprägten Welt geht. Makam lässt sich gar nicht leicht übersetzen. Stimmung oder Modus passt vielleicht am ehesten. Denn eigentlich beschreibt Makam eine eigene musikalische Sprache. Sie setzt nicht, wie die westliche Musik, auf klar unterschiedene Tonschritte, abgegrenzt wie die weißen und schwarzen Tasten des Klaviers, sondern auf fließende Übergänge und viele verschiedene Stimmungen.
6: Also es ist klar, das Morgengebet wird in einem anderen Makam gerufen als das Mittags- oder Nachtgebet. Es klingt für unsere Ohren alles gleich und alles gleich fremd, aber es steckt eine Regel dahinter.
4: So beschreibt Katrin Fisse von der Katholischen Akademie Berlin die musikalischen Herausforderungen fürs Verstehen. Wobei, auch in der westlichen Tradition war die musikalische Sprache mal fließender, im gregorianischen Gesang des Mittelalters zum Beispiel. Natürlich ist es viel zu allgemein, von islamischer Musik zu sprechen. Je nach Land und Region klingt auch die religiöse Musik unterschiedlich. Enes Köklemiş und Özlem Yilmaz sind besonders in der anatolischen bzw. türkischen Tradition zu Hause. Da hat sich vor allem im Bereich der mystischen Formen des Islams eine reiche und vielfältige Musik entwickelt. Es gibt ganz verschiedene Genres. Ilahi zum Beispiel, relativ einfache, rhythmische Lieder. Oder Tefschir, getragenere und kompliziertere Stücke, die vor allem zentrale Aspekte aus dem Leben des Propheten Mohammed beschreiben. Manche musikalische Formen sind an bestimmte Rituale gebunden. Zum Beispiel der Schul. Er unterstützt den Sikr, eine Meditation über die Namen Gottes, bei der die Betenden zusammen im Kreis stehen.
5: Die rhythmische und melodische Struktur des Schuls führt die Gruppe, steigert die Energie und hilft den Teilnehmenden, in einen Zustand tieferer spiritueller Konzentration zu gelangen.
4: Natürlich sei religiöse Musik in ihren Ausdrucksformen nichts grundlegend anderes als säkulare. Religiös werde sie durch etwas anderes.
3: Das Ziel ist sozusagen, dem Gott zu beten. Und das natürlich bestimmt auch, ob die Musik religiöse Musik ist oder nicht. Also bloß weil eine Person Muslim ist, wird die Musik automatisch nicht zum islamischen Musik.
7: Das ist tatsächlich so, dass eine alte Tante zu Hause bloß aus Lust Ilahi sich anhört, zu Hause beim Schneiden der Zwiebeln oder so. Anhand dieser Musik kann man sich an Gott denken, denken vielleicht einige Menschen, aber ästhetisch ist es auch schön.
0: So kann religiöse Musik im Islam klingen. Kirsten Dietrich hat sie uns nahegebracht im Freitagsforum auf NDR Kultur. 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

Im Garten mit Katja und Marielle Labeck, Le Jardin de Dolly aus der Dolly Suite von Gabriel Fauré. Ein einziges Streichquartett hat Edvard Grieg von A bis Z fertig geschrieben in G-Moll und er war später sehr zufrieden damit. Da steckt eine Menge Herzblut drin und dieses Herzblut kann man auch hören, hat er sinngemäß dazu gesagt. Ja, das lassen wir uns jetzt mal beweisen vom Quatuor Modigliani.

0: das Kateyur Modigliani mit dem ersten Satz aus dem Streichquartett von Edvard Grieg. Auf der ganzen Welt lieben die Menschen die Tierfilme des Briten David Attenborough und das seit Jahrzehnten. In den 70er Jahren war er der Erste, der mit seinen Protagonisten sozusagen auf Tuchfühlung gegangen ist und egal welches Tier er da vor der Kamera hatte. Er hat immer auch betont, wie sehr wir Menschen auch eine Bedrohung darstellen für die Tiere, für die Natur als Ganzes. Heute feiert David Attenborough seinen 100. Geburtstag bei guter Gesundheit, soweit bekannt ist. Franziska Hoppen gratuliert.
1: This is called a teddy bear choir because of the thick coating of spines on it.
2: Mit dieser Stimme sind Millionen von Briten aufgewachsen, mit Sir David Attenborough, der seit 1954 die entferntesten Winkel der Erde und noch so wilde und scheue Tiere auf den heimischen Fernsehbildschirm bringt. Oder in diesem Fall noch mit Mitte 90 einen besonders stacheligen Kaktus in der Sonora-Wüste vorführt.
1: Don't be deceived by the name. There is nothing cuddly about this particular teddy bear. In
2: fact, an mehr als 100 Natur- und Tierdokumentarfilmen war Attenborough bis heute beteiligt und ist es immer noch. Letztes Jahr mit 99 ging er als ältester Emmy-Gewinner in die Geschichte ein. Über die zahlreichen Auszeichnungen, Preise und Ehrendoktorwürden lässt sich leicht der Überblick verlieren. Und dass ein Wikipedia-Eintrag einmal sämtliche Organismen auflisten würde, die nach Attenborough benannt sind, nämlich rund 50, hätte sich der Brite damals 1952 wohl nicht träumen lassen, als die BBC seine Bewerbung auf einen Job im Radio ablehnte. Drei Wochen später kam ein Brief, in dem stand, wir probieren etwas Neues. Viele halten nicht viel davon, es heißt Fernsehen. Nach deiner Bewerbung zu urteilen, bist du der Richtige, um das mit uns auf die Beine zu stellen. Attenborough arbeitete sich hoch in die Chefetage der BBC und als Moderator vor die Kamera, weil er in Cambridge Zoologie studiert hatte für Sendungen, die sich um Naturkunde drehten. Sein wohl ikonischster TV-Moment ereignete sich 1979 in den Bergen von Ruanda, als eine Gruppe Gorillas den Briten in ihr Herz schloss und ganz nah an sich heranließ.
3: And this is how they spend most of their time, lounging on the ground, grooming one another.
2: Er habe eine ganz schöne Grimasse gezogen, hieß es später in einer Talkshow, als zwei Affenbabys auf ihm herumturnten. Es ist schwer, vor der Kamera über den entgegensetzbaren Daumen und die Evolution der Affen zu reden, wenn zwei Babyaffen dir gerade die Schuhe ausziehen. Mit seiner ruhigen und respektvollen Art definierte der damals 51-Jährige Tierfilme neu und brachte sich mitunter auch in gefährliche Situationen, etwa als ein Nashorn in der Savanne es auf seinen Geländewagen abgesehen hatte. Es hob den Land Rover mit den Hörnern an und schüttelte ihn. Das Nashorn zog sich zurück und dann, bumm, fast hätte es das Auto zerlegt. Ich dachte nur, hoffentlich haben die Autobauer die Schrauben festgezogen. Im Laufe der Jahre äußerte Attenborough sich immer politischer zu Klimawandel, Umweltschutz und Artensterben. Letzten Sommer etwa im Kinofilm Ocean über die Folgen industrieller Fischerei.
1: The ocean is our planet's life support system and our greatest ally against climate catastrophe.
2: Attenboroughs Botschaft ist jedoch stets ohne Fatalismus, immer voller Hoffnung, wenn auch ernst. Sein Appell an die Zuschauer:
1: Live in a more modest economic way.
2: Wenn ihr ein bescheideneres Leben führen könnt, verschwendet nichts. Seht diese Welt als etwas Kostbares an, eure Zeit und die Natur. All diese Dinge müssen geschätzt werden. Die Welt ist keine Obstschale, aus der wir nehmen können, was wir wollen. Wir sind ein Teil von ihr. Und wenn wir sie zerstören, zerstören wir auch uns.
1: We are part of it. And if we destroy it, we destroy ourselves.
0: Der Naturfilmer David Attenborough wird heute 100 Jahre alt. Franziska Hoppen hat gratuliert auf NDR Kultur.

Django Reinhardt, Meiner Swing, gespielt im Film Chocolat von Johnny Depp. Und er hat auch bei uns hier bei NDR Kultur gerade ein Gastspiel gegeben. Gleich 16 Uhr, bis dahin noch Musik von Manuel de Falla mit der Bratscherin Dapea Tabea Zimmermann. Javier Perianes begleitet sie.

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1: um 16 Uhr mit Tarek Yusbashi. Ab dem kommenden Jahr gibt es neue Möglichkeiten der privaten Altersvorsorge. Der Bundesrat hat dem entsprechenden Gesetz zugestimmt. Aus Berlin Andreas Fischer.
2: Die Bundesregierung will damit erreichen, dass die Menschen in Deutschland neben der staatlichen Rente und der betrieblichen Altersvorsorge mehr selbst fürs Alter sparen. Dafür fördert der Staat in Zukunft mehr Finanzprodukte, die vor allem in Aktien oder ETFs anlegen. So sollen deutlich höhere Renditen möglich sein als bei bisherigen Riester-Verträgen. Dafür kann dann aber auch die Garantie entfallen, dass Sparerinnen und Sparer die eingezahlten Beiträge später voll ausbezahlt bekommen. Außerdem wird es ein sogenanntes Standardprodukt geben. Es soll günstig und leicht verständlich sein. Alle Banken, Sparkassen und Versicherungen sollen es anbieten müssen. Die staatliche Förderung steigt und richtet sich nach den eingezahlten Beiträgen. Sie liegt dann maximal bei 540 Euro pro Jahr. Familien mit Kindern bekommen eine Zulage. Und in Zukunft fördert der Staat auch Selbstständige bei der privaten Altersvorsorge.
1: Der Bundesrat hat überraschend gegen die geplante Entlastungsprämie gestimmt. Geplant war, dass Unternehmen bis zu 1.000 Euro steuerfrei an ihre Beschäftigten zahlen können und dann später steuerlich geltend machen. So wollte die Bundesregierung die Bürgerinnen und Bürger wegen der aktuellen Energiekrise schnell entlasten. Wie die Länder ihre Blockade begründen und wie es jetzt weitergeht, berichtet Astrid Roller aus der NDR-Nachrichtenredaktion.
3: Es geht um Geld. Die Länder kritisieren, dass sie und die Kommunen den großen Teil der Kosten der Entlastungsprämie tragen müssten, dass ihnen also am meisten Steuereinnahmen verloren gehen. Wirtschaftsverbände hatten vorher schon kritisiert, dass es vielen Unternehmen zu schlecht geht, um ihren Beschäftigten überhaupt eine Prämie zu zahlen. Das Gesetz geht jetzt wahrscheinlich in den Vermittlungsausschuss. Dort müssten je 16 Mitglieder von Bundestag und Bundesrat Kompromisse finden. Wenn das klappt, wird noch einmal über die Prämie abgestimmt.
1: Opfer häuslicher Gewalt sollen künftig besser geschützt werden. Der Bundestag hat mit den Stimmen von Union, SPD, AfD und Grünen ein entsprechendes Gewaltschutzgesetz gebilligt. Demnach können Gerichte Täter zum Tragen einer Fußfessel verpflichten, um ein Annäherungsverbot durchzusetzen. Kommt der Täter zu nahe, wird das Opfer über ein Empfangsgerät gewarnt. Außerdem sollen Gerichte Täter nach einer Körperverletzung oder einer ernsthaften Gewaltdrohung zu Präventionskursen verpflichten können. Die mutmaßliche Geiselnahme in einer Volksbank-Filiale in Rheinland-Pfalz ist beendet. Die Polizei hat in der Filiale in Sinzig zwei eingeschlossene Menschen gefunden. Sie seien unverletzt. Bei einer der Geiseln soll es sich um den Fahrer eines Geldtransporters handeln. Die Täter sind laut Polizei auf der Flucht. Was man über sie weiß und wie die Fahndung jetzt läuft, berichtet Andreas Krisam in Sinzig.
4: Es ist alles noch sehr im Wagen, weil keiner genau weiß, wann dieser Überfall stattgefunden hat und wann die Täter geflüchtet sind. Es gab auch keinerlei Kontakt zu den Tätern, auch keinerlei Kontakt zu den Geiseln, die dort gefunden worden sind. Die Fahndung läuft erst jetzt noch mal aus der Luft. Die Polizeihubschrauber sind unterwegs. Es sind noch Straßensperrungen teilweise in dem Ort. Jetzt hofft man, dass die beiden, die dort in dem Tresorraum, die eingeschlossen, wenn die befragt worden sind, dass die Näheres zu den Tätern sagen können. Und dann läuft die Maschinerie der Fahndung richtig an.
1: Der ADAC warnt für das Wochenende vor einem massiven Verkehrschaos rund um Hamburg. Grund sind der Hafengeburtstag, eine Vollsperrung der A7 und der Beginn der Schulferien. Aus Hamburg, Reinhard Postelt.
5: Der Automobilclub zeigt wenig Verständnis, gleichzeitig mit Ferienstart und Hafengeburtstag. Ab morgen früh um 6 noch die A7 zu sperren Richtung Süden. Blockiert wird zwischen Hamburg-Stellingen und Heimfeld und damit auch der Elbtunnel. Grund sind Betonarbeiten am A7-Deckel Altona. Touristen und Pendler kommen also nur schwer über die Elbe Richtung Hannover. Menno Gebhardt vom ADAC Hansa.
6: Vor allem die A7 nördlich des Elbtunnels wird zum Nadelöhr, aber auch die A1 rund um das Marschender Kreuz und die Norderelbbrücke sowie die Umleitungsstrecken werden stark belastet sein.
5: Denn die A1 gilt als Umleitungsempfehlung. Der Rat lautet, das Auto möglichst stehen lassen und öffentliche Verkehrsmittel nutzen. Die A7-Sperrung endet am Sonntag um 19 Uhr, dann, wenn auch der Hafengeburtstag dem Ende zugeht.
1: Das waren die Nachrichten. Das Wetter in Norddeutschland, überwiegend freundlich und trocken bei 13 bis 18 Grad. Nachts häufig klar und trocken, im südlichen Niedersachsen etwas Nebel, Tiefstwerte 8 bis 1 Grad. Morgen wechseln sich Sonne und Wolken ab, weiterhin trocken, Höchstwerte 14 bis 20 Grad und am Sonntag bis auf einzelne Schauer trocken, dann bei 14 bis 22 Grad. Es ist 16.05 Uhr.
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7: Friede sei mit euch allen, so hat vor einem Jahr der neu gekürte Papst Leo XIV. Die Menschen vom Balkon des Petersdoms gegrüßt.
8: La pace sia con tutti voi!
7: Ich möchte, hat er gesagt, dass dieser Friedensgruß alle Menschen erreicht, alle Völker, die ganze Erde unter großem Jubel. Wie schauen vor allem Katholiken hier in Norddeutschland auf das erste Jahr seiner Amtszeit? Mehr dazu hier im Journal. Schön, dass Sie bei uns sind.

Chili Gonzales und Gogol in der Kultur hier. Der Geiger Gil Shaham jetzt bei uns in der Rolle des Niccolo Paganini. Der hat ja mit seiner Musik gerne sozusagen von der Hand in den Bogen gelebt. Also erst geschrieben, dann gleich selbst aufgeführt. Sein Stellvertreter Gil Shaham jetzt hier zusammen mit dem New York Philharmonic unter Leitung von Giuseppe Sinopoli und mit dem Rondo aus Niccolo Paganinis Violinkonzert Nummer 1.

Das Rondo aus dem Violinkonzert Nummer 1 von Niccolo Paganini. Gil Shaham war der Solist und Giuseppe Sinopoli hat das New York Philharmonic dirigiert. Schwierige Zeiten, in denen Papst Leo XIV. Die Nachfolge seines Amtsvorgängers Franziskus angetreten hat. Die Welt ist in Unordnung geraten. Von Papst Leo wird viel erwartet, aber was kann er eigentlich tun? Nadja Jakob hat nachgefragt für NDR Kultur bei Menschen in Norddeutschland. Wie schauen Sie jetzt nach einem Jahr auf Papst Leo? Welche Bilanz seiner Amtszeit lässt sich bis jetzt ziehen?

0: dir ein.
1: Der Musikstrauß zum Einjährigen kommt vom Kirchenchor in Vechta. Hier hat man den Werdegang von Papst Leo dem 14. aufmerksam mitverfolgt. Vor 12 Monaten waren seine ersten Worte: Der Friede sei mit euch allen, als hätte er das Leitmotiv seines ersten Amtsjahres vorausgesehen. Der Ukraine-Krieg, der Gaza-Konflikt und schließlich der Angriff von USA und Israel auf den Iran. Es hat ein bisschen gedauert, bis der Vatikan Reaktionen zeigte, aber spätestens seit Ostern ist die Haltung des neuen Papstes klar. Leo findet das Verhalten des amerikanischen Präsidenten Donald Trump inakzeptabel und sagt es auch. Eine solch klare Positionierung hat sich Magdalena Böckmann aus Vechta auch gewünscht.
2: Papst Leo ist der Einzige, der ihm Kontra geben kann, ohne dass es für sein Land, für seine Bevölkerung Konsequenzen hat. Nicht? Wenn unser Bundeskanzler das macht, dann heißt es gleich, oh, wir setzen die Zölle rauf oder so etwas. Und das ist ja bei dem Papst Leo nicht möglich. Gott sei Dank.
1: So sieht es auch Pfarrer André Zizewski ein paar Kilometer weiter südwestlich in Dinklage. Erst letzte Woche war er auf Pilgerreise in Rom zur Generalaudienz beim Papst. Politisch zu werden gehöre im Zweifelsfall zu den Aufgaben des Kirchenoberhaupts. Bei dem ungewollten Konflikt mit Donald Trump habe der Pontifex aber die Oberhand.
3: Dass er so angegriffen wird vom amerikanischen Präsidenten, ist ja schon sehr außergewöhnlich. Und ich finde, er reagiert gut, indem er eben es nicht persönlich macht, sondern es geht ihm um die Botschaft und er lässt sich nicht beirren.
1: Doch es gibt auch Kritik am neuen Papst schon nach einem Jahr. Helga Gehlhaus hat gehofft, dass er sich für mehr Gleichberechtigung innerhalb der römisch-katholischen Kirche einsetzt, zum Beispiel wenn es um die Diakonweihe von Frauen geht.
4: Also ich denke, dass unter seiner Amtszeit nicht viel für die Frauen sich ändern wird. Es wird kein großer Reformator sein. Ich habe den Eindruck, er versucht, das alles ins ruhige Fahrwasser zu lenken, was er jetzt auch ja in diesem Jahr gemacht hat. Frauen in Führungspositionen ist für ihn okay, aber eine Weihe ist außer Sicht. Das wird es nicht geben.
1: Auf Reformen wartet auch noch immer die Queer-Community, nämlich dass der Vatikan gleichgeschlechtliche Ehen anerkennt. Auch in diesem Punkt Ernüchterung. Aber mit seinen 70 Jahren ist der Papst Leo auch noch sehr jung. Vor ihm könnten noch viele, viele Jahre als Oberhaupt der katholischen Kirche liegen und das sei eine gute Chance, meint Chorleiter Boris Blömer.
5: Er wirkt auf mich sehr moderat, sehr überlegt. Insofern würde ich da nicht zu früh irgendwelche Gräben schon zuschütten wollen, sondern würde erstmal abwarten und vielleicht nochmal schauen, was sich da auch noch entwickelt.
1: Pfarrer Zizewski in Dinklage ist sich sicher, dass Papst Leo sich mit genau diesen Fragestellungen bereits auseinandersetzt. Nur hätten diese aus weltkirchlicher Sicht akut keine Priorität. Für ihn ist viel wichtiger, dass Papst Leo in seinem ersten Amtsjahr vor allem eines erreicht hat.
3: Dass der Papst wirklich eine moralische Autorität hat, die in der ganzen Welt geachtet ist und gehört wird, ja. Und da dürfen wir wirklich sehr dankbar sein.
1: Ein Jahr Papst Leo der 14. angekommen in seinem Amt, ja. Aber einige Gläubige in der niedersächsischen Katholikenhochburg südlich von Oldenburg erwarten einfach noch mehr von ihm.
6: Nadja Jakob war das für NDR Kultur.

Ein Walzer für Flöte und Orchester von Benjamin Godard. James Galway hat gespielt zusammen mit dem National Philharmonic Orchestra, dirigiert von Charles Gerhardt. Was wäre der Hamburger Michel in den Jahren 1974 bis 1997 gewesen ohne seinen Kantor Günther Jena? Fast 25 Jahre lang war Jena als Kirchenmusikdirektor in der Hauptkirche St. Michaelis tätig und hat sich in dieser Zeit mit Konzerten als Dirigent, Organist und Cembalist einen großen Namen gemacht. Besonders die Musik von Johann Sebastian Bach lag ihm dabei sehr am Herzen. Darüber hinaus war er maßgeblich an der Gründung der Karl-Philipp-Emanuel-Bach-Gesellschaft in Hamburg beteiligt und er konnte sogar auch Ballett. In Zusammenarbeit mit John Neumeier leitete er mehrere Ballettaufführungen an der Hamburger Staatsoper, darunter die Matthäus-Passion von Bach. 1987 hat er für sein großes musikalisches Engagement die Johannes-Brahms-Medaille der Stadt Hamburg verliehen bekommen. Gestern ist Günther Jena jetzt im Alter von 94 Jahren gestorben. Bei uns hier auf NDR Kultur singt jetzt das NDR Vokalensemble ein Abschiedslied für ihn. Abschiedslied von Johannes Brahms, und Günther Jena steht selbst am Pult in dieser Aufnahme.

0: Johannes Brahms Abschiedslied, gesungen vom NDR Vokalensemble. Die Leitung hatte in dieser Aufnahme Günther Jehner, der langjährige Hamburger Kirchenmusiker, unter anderem Kantor am Hamburger Michel, ist gestern im Alter von 94 Jahren gestorben. Hier ist NDR Kultur. Sprache gehört uns allen. Deshalb können Begriffe wie Bäcker oder Herkunftsbezeichnungen wie zum Beispiel Rostocker laut EU-Recht auch nicht als Marken angemeldet werden.
1: Allerdings wird in der Praxis bei der markenrechtlichen Prüfung danach geguckt, ob ein Begriff von einem erheblichen Teil der angesprochenen Öffentlichkeit verstanden wird.
0: Das war der schleswig-holsteinische Ministerpräsident Daniel Günther. Er hat heute im Bundesrat auf eine Lücke im EU-Recht aufmerksam gemacht.
1: Bei Regional- und Minderheitensprachen führt das zu einem strukturellen Problem. Kleine Sprachgemeinschaften werden als nicht signifikant bewertet. Ihre Begriffe gelten deshalb nicht

0: Musik von Federico Moreno Toroba, eigentlich eine Sonatina für Gitarre, hier mit Ensemble und Klavier noch zusätzlich. Die Lee Ritenour und Dave Grusin mit Ensemble. 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Den 8. Mai haben wir heute und dieses Datum ist seit 81 Jahren eng verbunden mit der bedingungslosen Kapitulation des Deutschen Reiches am Ende des Zweiten Weltkriegs. Ein Ereignis, das damals über den Reichssender Flensburg verkündet wurde. Warum eigentlich Flensburg? Weil die Stadt an der Förde zum Sitz einer geschäftsführenden Reichsregierung erklärt worden war, gebildet von alten Nazi-Eliten in den letzten drei Wochen der Nazi-Diktatur. Die Politikwissenschaftlerin Svenja Falk rekonstruiert jetzt in ihrem Buch Die letzten Tage der Diktatur diese weitgehend unbeachteten drei Wochen vom 2. bis zum 23. Mai 1945. Jürgen Deppe hat mit ihr darüber gesprochen.
1: Dass sich Adolf Hitler gerade im Berliner Führerbunker das Leben genommen hat, verschweigt Karl Dönitz in den darauffolgenden Tagen lieber, wenn er zu seinen letzten Getreuen oder Soldaten der Wehrmacht spricht. Dabei hat der Führer ihn, den Oberbefehlshaber der Marine, zur Überraschung vieler anderer Nazi-Größen testamentarisch zu seinem Nachfolger ernannt. Was in den darauffolgenden Tagen geschieht, hat Svenja Falk akribisch recherchiert.
2: Dönitz war zu der Zeit in Plön. Das war das Hauptquartier des sogenannten Nordraums, den Hitler schon im April eingerichtet hatte, um mehr militärischen Durchgriff zu ermöglichen.
1: Auch nach Hitlers Tod fühlt sich Dönitz, durch und durch Soldat, dem Eid auf ihn bedingungslos verpflichtet. Er lässt sich nie Führer nennen, ist es aber jetzt. Als Präsident einer geschäftsführenden Reichsregierung, die er binnen weniger Tage in der Marineschule Möwig in Flensburg um sich schart.
2: Dönitz hat die Regierung aus den in Flensburg vorhandenen Nazi-Eliten zusammengestellt und das waren beileibe nicht wenige. Aber im Grunde war es so, dass diese Berufungen darauf basierten, wer war vor Ort, wer war greifbar.
1: Ein Großteil von Hitlers Reichsministern ist nach Flensburg geflohen. Heinrich Himmler zum Beispiel, Reichsführer SS und als Reichsinnenminister zweiter Mann hinter Hitler. Aber auch Topfunktionäre wie Rudolf Hess, Kommandant des Konzentrationslagers Auschwitz. Dass sie ausgerechnet nach Flensburg geflüchtet sind, wundert Politikwissenschaftlerin Falk, selbst in Flensburg geboren und aufgewachsen, wenig. Flensburg ist, auch wenn die Briten täglich näher rücken, in jenen Tagen noch unbesetzt. Und Flensburg bietet den Nazi-Verbrechern über die sogenannte Rattenlinie Nord Fluchtmöglichkeiten ins Ausland.
2: Über die Rattenlinie Süd sind Leute wie Eichmann, Mengele und ähnliche auch mit Hilfe des Vatikans in Richtung Lateinamerika gegangen. Über die Rattenlinie Nord ist ein Großteil der NS-Regierung plus die zentralen Figuren aus dem Reichssicherheitshauptamt und ähnliche in den Norden gekommen.
1: 2500 Nazi-Funktionäre sollen sich zu jener Zeit in Flensburg aufhalten. Hinzu kommen abertausende Zivilisten, die aus dem Osten vor der Roten Armee fliehen, Wehrmachtssoldaten, die ihre Stellungen aufgegeben haben, Überlebende, die aus Konzentrationslagern befreit wurden und nun heimatlos sind. Unter den zigtausenden, die in jenen Tagen nach Flensburg kommen, ist Svenja Falk auch auf einige Namhafte gestoßen. Eine aus Ostpreußen stammende Wehrmachtssoldatin flieht in diesen Tagen mit einem der letzten Flugzeuge aus Berlin nach Flensburg, wo sie später ihr weltweit agierendes Erotikunternehmen gründet, Beate Use. Als Spionageoffizier der Briten ebenfalls vor Ort, Ian Fleming. Er schöpft wichtiges Wissen der deutschen Industrie und Wissenschaft ab und wird nach dem Krieg als Erfinder von James Bond weltberühmt. Unter den vielen Wehrmachtssoldaten ist auch der junge Funker Siegfried Unselt, später Chef des Surkamp Verlags.
2: Siegfried Unselt war NSDAP-Mitglied. Das hat er nicht verschwiegen, aber er hat es auch nicht gesagt. Insofern, er war Parteimitglied und insofern Teil des Ganzen.
1: Dass Siegfried Unselt am 8. Mai 1945 im Postamt von Flensburg die Verkündung der bedingungslosen Kapitulation über den Reichssender Flensburg ermöglicht hat, ist Spekulation, aber nicht unwahrscheinlich. Svenja Falks kalendarisch aufbereitete Recherche über dieses weitgehend unbeachtete Schlusskapitel der Nazi-Diktatur liest sich passagenweise packend wie ein Krimi, ist aber durch und durch historische Realität. Absolut empfehlenswert.
0: sagt Jürgen Deppe. 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Am Sonntag ab 15 Uhr hören Sie es auch hier in der Sendung, das Gespräch. Und das Buch von Svenja Falk, Die letzten Tage der Diktatur, ist bei Klett-Cotta erschienen.

So elektrisierend kann G-Moll sein. Das waren die Musiciens du Louvre unter Leitung von Marc Minkowski mit dem Finale aus der Sinfonie Nummer 40 von Wolfgang Amadeus Mozart. Ja, dass ausgerechnet eine stramm unbewegliche Holzfigur, die nur mit dem Kiefer klappern kann, zum Helden in einem weltberühmten Ballett werden konnte, das hat mich immer schon erstaunt. Ja, da ist eben kindliche Fantasie gefragt, könnte man sagen. Und mit deren Hilfe setzen wir ihn jetzt in Bewegung, den Nussknacker Michael Tilson Thomas und das Philharmonia Orchestra.

In den Walzern von Frédéric Chopin steckt immer auch ein kleines bisschen Philosophie. Und unser Philosoph am Klavier hier auf NDR Kultur war gerade Arthur Rubinstein. Und hier ist die Deutsche Kammerakademie Neuss, geleitet von Johannes Goritzky, mit einem Sinfoniesatz von Luigi Boccherini.

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1: Um 17 Uhr mit Tarek Yousbashi. Für die staatlich geförderte Altersvorsorge kommt zum Jahreswechsel ein neues Modell. Der Bundesrat hat dafür den Weg freigemacht. Aus der NDR-Nachrichtenredaktion Christoph Johansen.
2: Vorgesehen ist ein Standarddepot, das entweder von einem öffentlichen Träger oder von einem privaten Anbieter kommen kann. Für jeden Euro, den Verbraucher hier investieren, gibt es zusätzlich 50 Cent vom Staat, zumindest bis zu einer bestimmten Obergrenze. Auch ein Kinderzuschlag ist vorgesehen. Die Abschluss- und Verwaltungskosten werden gedeckelt, wenn auch nach Ansicht von Kritikern nicht stark genug. Neben dem Standardprodukt soll es Varianten geben, bei denen höhere Renditen möglich sind, dann sind aber auch die Risiken größer. Anders als bisher können auch Selbstständige von der staatlich geförderten Altersvorsorge profitieren. Das neue Modell soll die Riester-Rente ablösen, die angesichts vergleichsweise hoher Verwaltungskosten und geringer Renditen als wenig attraktiv gilt. Für bestehende Riester-Verträge ändert sich nichts, Betroffene können aber in das neue Modell wechseln.
1: Die steuerfreie Entlastungsprämie kommt erstmal nicht. Der Bundesrat hat die Pläne der schwarz-roten Koalition überraschend abgelehnt. Danach sollten deutsche Unternehmen ihren Beschäftigten bis zu 1.000 Euro zahlen und dann steuerlich geltend machen können. Die Zahlung wäre freiwillig gewesen. Union und SPD hatten sich von der Prämie eine Sofortentlastung der Bürgerinnen und Bürger in der aktuellen Energiekrise erhofft. Opfer häuslicher Gewalt sollen künftig besser geschützt werden. Der Bundestag hat mit den Stimmen von Union, SPD, AfD und Grünen ein entsprechendes Gewaltschutzgesetz gebilligt. Demnach können Gerichte Täter zum Tragen einer Fußfessel verpflichten, um ein Annäherungsverbot durchzusetzen. Kommt der Täter zu nahe, wird das Opfer über ein Empfangsgerät gewarnt. Außerdem sollen Gerichte Täter nach einer Körperverletzung oder einer ernsthaften Gewaltdrohung zu Präventionskursen verpflichten können. Die mutmaßliche Geiselnahme in einer Volksbank-Filiale in Rheinland-Pfalz ist beendet. Die Polizei hat in der Filiale in Sinzig zwei eingeschlossene Menschen gefunden. Sie seien unverletzt. Bei einer der Geiseln soll es sich um den Fahrer eines Geldtransporters handeln. Die Täter sind laut Polizei auf der Flucht. Was man über sie weiß und wie die Fahndung jetzt läuft, berichtet Andreas Griesam.
3: Es ist alles noch sehr im Wagen, weil keiner genau weiß, wann dieser Überfall stattgefunden hat und wann die Täter geflüchtet sind. Es gab auch keinerlei Kontakt zu den Tätern, auch keinerlei Kontakt zu den Geiseln, die dort gefunden worden sind. Die Fahndung läuft erst jetzt noch mal aus der Luft. Die Polizeihubschrauber sind unterwegs. Es sind noch Straßensperrungen teilweise in dem Ort. Jetzt hofft man, dass die beiden, die dort in dem Tresorraum, die eingeschlossen, wenn die befragt worden sind, dass sie Näheres zu den Tätern sagen können. Und dann läuft die Maschinerie der Fahndung richtig an.
1: Die Spritpreise sind laut ADAC auf den niedrigsten Stand seit 2 Monaten gefallen. Ein Liter der Sorte E10 kostete demnach gestern im bundesweiten Schnitt rund 1,98 Euro. Das waren fast 2 Cent weniger als am Mittwoch. Der Preis für Diesel ging den Angaben zufolge auf 2,03 Euro zurück. Für beide Sorten war es demnach der niedrigste Stand seit der ersten Märzwoche. Der ADAC warnt für das Wochenende vor einem massiven Verkehrschaos rund um Hamburg. Grund sind der Hafengeburtstag, eine Vollsperrung der A7 und der Beginn der Schulferien. Aus Hamburg, Reinhard Postelt.
4: Der Automobilclub zeigt wenig Verständnis, gleichzeitig mit Ferienstart und Hafengeburtstag, ab morgen früh um 6 noch die A7 zu sperren Richtung Süden. Blockiert wird zwischen Hamburg-Stellingen und Heimfeld und damit auch der Elbtunnel. Grund sind Betonarbeiten am A7-Deckel Altona. Touristen und Pendler kommen also nur schwer über die Elbe Richtung Hannover. Menno Gebhardt vom ADAC Hansa.
5: Vor allem die A7 nördlich des Elbtunnels wird zum Nadelöhr, aber auch die A1 rund um das Marschener Kreuz und die Norderelbbrücke sowie die Umleitungsstrecken werden stark belastet sein.
4: Denn die A1 gilt als Umleitungsempfehlung. Der Rat lautet, das Auto möglichst stehen lassen und öffentliche Verkehrsmittel nutzen. Die A7-Sperrung endet am Sonntag um 19 Uhr, dann, wenn auch der Hafengeburtstag dem Ende zugeht.
1: Das waren die Nachrichten. Das Wetter in Norddeutschland. Heute Abend meist trocken, in Niedersachsen einige Wolken bei 10 bis 17 Grad. In der Nacht oft klar und trocken, im südlichen Niedersachsen vereinzelt Nebel, Tiefstwerte 7 bis 1 Grad. Morgen anfangs heiter, später mehr Wolken, es bleibt trocken bei Höchstwerten von 14 bis 20 Grad. Am Sonntag Sonne und Wolken, vereinzelt auch Schauer, 14 bis 22 Grad. und am Montag dann zeitweise Regen und windiger bei 11 bis 16 Grad. Es ist 17.05 Uhr.
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6: Zum Jahrestag der deutschen Kapitulation am Ende des Zweiten Weltkriegs ist heute in Peenemünde auf Usedom eine neue Gedenkstätte eröffnet worden. Die soll an das Schicksal von KZ-Häftlingen erinnern, die dort für die Nazis Waffen und Raketen herstellen mussten. Und eine Begegnung mit Zeitzeugen in Hamburg. Wir berichten über beides hier im Journal. Ich freue mich, dass Sie zuhören.

Ein milder Mairegen geht hier musikalisch auf uns nieder, während durch das Fenster die Sonne strahlt. Joe Hisaishi, The Rain, gespielt von der Geigerin Angèle Dubot und ihrem Ensemble La Pietà.

0: Mehr als 300 Jahre alt ist diese Musik und wer sie geschrieben hat, das ist auf der Strecke seitdem verloren gegangen. Canario, gespielt von Ensemble Le Poème Harmonique auf NDR Kultur. Die Ostspitze der Insel Usedom war früher die sogenannte Heeresversuchsanstalt Peenemünde. Auf einem riesigen Areal wurden damals Waffen und andere Raketen und andere Waffen produziert, hauptsächlich von Zwangsarbeitern in mehreren Konzentrationslagern. An die Häftlinge erinnert jetzt eine weitere Gedenkstätte, die ist heute eröffnet worden. Juliane Vogt berichtet.
1: Es ist eine ausgehobene Fläche, ungefähr 8x4 Meter. Ringsrum ist alles in frischem Grün, überwuchert von Büschen und Bäumen. Über die Sache war sprichwörtlich Gras gewachsen. Museumsmitarbeiter haben das Areal jetzt freigelegt, sagt Museumskurator Philipp Aumann.
2: Wir haben den Aushub, über dem eine Baracke stand, und kann ziemlich genau sagen, in diesem Aushub eben war eine Baracke, in der 375 Männer untergebracht waren, und kriegt dann wirklich ein Bild, wie eng zusammengepfercht die hier leben mussten. Also heißt wirklich hochgerechnet gerade mal gut ein Quadratmeter pro Häftling.
1: Eine Erinnerungstafel zählt jeden einzelnen von ihnen auf. 1800 Namen stehen handschriftlich an einer Tafel. Am unteren Rand einige Reihen Fotografien, auch von Christian de Simoncourt. Seine Großnichte Axel de Savigny hat viel über ihn herausgefunden.
3: Der war hier kaum 3 Monate und hat nicht überlebt. Das war Dysenterie und natürlich unterernährt. Und auf dem Weg zum Bergen-Belsen, das war das Ende.
1: 1945 auf dem Todesmarsch, da war er gerade 18 Jahre alt. Mit 17 war er als Mitglied der Résistance verraten worden. Sein Auftrag war, ausgerechnet über die Abschussrampen der V2 im Norden Frankreichs etwas herauszufinden.
3: Er war wirklich beauftragt, nur Informationen zu liefern, Fotos, wenn möglich. Er hatte eine Motorrad, dafür war er bekannt in Amiens. Und damit wurde er auch verhaftet, weil er war in Doulon. Das war wirklich ein Ort, wo er beobachtet hat. Er war mit seinem Motorrad und dann kam das Auto von der Gestapo.
1: Axel de Savigny hat das Schicksal ihres damals so jungen Großonkels mithilfe des Museums Peenemünde und der Gedenkstätte Karlshagen erforscht. Wie die anderen fast 2000 Häftlinge wurde er unter schrecklichsten Bedingungen eingesperrt und für schwere Arbeiten eingesetzt, sagt Philipp Aumann.
2: Es ist für uns und innerhalb eben der Erzählung unserer Dauerausstellung ganz wichtig zu sagen, schaut, dieser ganze Betrieb Peenemünde konnte zunehmend nur noch mit Ausbeutung von eben Zwangsarbeit, Ausländern, Häftlingen wirklich bis hin zu existenzieller Sklavenarbeit betrieben werden.
1: Die 5 Baracken waren umzäunt, von Wachtürmen umgeben und von Wachbunkern. Für Philipp Aumann eine äußerst zynische Einrichtung.
2: Bei Luftangriffen, die Wachmannschaften von ihren Türmen runter sind in diesen Bunker rein und trotzdem von außen noch während dem Angriff die Häftlinge überwachen konnten, wo dann natürlich so ein totaler Überwachungsanspruch, totaler Kontrollanspruch, eben diese völlig rechtlosen Menschen waren, aber wirklich in jeder noch so extremen Situation immer noch total überwacht.
1: Mehr als 700 Häftlinge auch der anderen Lager in Peenemünde sind wirklich bei Luftangriffen ums Leben gekommen. Die Toten dieses Lagers sind jetzt alle noch einmal zusammen auf der großen weißen Tafel an dem Ort ihres Leidens. Für Axel de Savigny ist das ein sehr emotionaler Moment, in der Feierstunde öffentlich über ihren Großonkel zu sprechen.
3: Sein Leichnam wurde ins Lager zurückgebracht und dort begraben. Er wurde seiner Familie nie zurückgegeben. Bei meinen Großeltern wurde sein Name nie ausgesprochen. Nicht aus Scham, sondern wegen des Schmerzes und Kümmers.
1: Hier an der Tafel ist er jetzt deutlich zu lesen. Christian Coteau de Simoncourt.
0: Juliane Vogt für NDR Kultur. Der Rundweg Peenemünde Erinnerungsstätte mit mehreren verschiedenen Gedenkstätten ist begehbar und mit dem Fahrrad befahrbar. Und hier auf NDR Kultur berichten wir gleich von einem besonderen Konzert in Hamburg mit einem Zeitzeugen, der dort erzählt hat und dem man dort begegnen konnte, zusammen mit Schülern des Helene-Lange-Gymnasiums und dem Jewish Chamber Orchestra.

Das Tampere Philharmonic Orchestra unter Leitung von Leif Segerstam mit einem Orchesterstück von Jean Sibelius. Der Liebende heißt der Titel übersetzt. Und hier auf NDR Kultur können wir jetzt den Musiker und Komponisten Fazil Say am Klavier erleben, als Solisten im Rondo aus dem Klavierkonzert Nummer 3 von Ludwig van Beethoven.

0: oder nach Ausprägung unterschiedliche Verknüpfungen gemacht werden oder sich anatomisch Dinge verändern, hat ja vielleicht ein Hobbymusiker, der halt nicht 10 Stunden am Tag übt, sondern nur 2. Bei dem ist das aber ja wahrscheinlich dann weniger ausgeprägt. Also welche Rolle spielt die Häufigkeit?
1: Die Häufigkeit ist der wesentliche Aspekt. Also die Häufigkeit des Übens ist wichtig und natürlich das Alter des Beginns des Übens. Mhm. Je früher Sie anfangen, desto markanter sind die anatomischen Anpassungen. Und die Häufigkeit des Übens ist der zweite wichtige Aspekt. Wobei, das muss noch etwas hinzukommen, nämlich nicht nur einfach das simple, blinde, häufige Üben, sondern auch dieses konzentrierte, auf ein Ziel hin ausgerichtete Üben ist dann auch noch wichtig. Aber man kann so grob sagen, das sind so 10.000 Trainingsstunden, die da so eine große Rolle spielen. Und was auch ganz interessant ist, es muss eine gute Mischung zwischen Talent und der Häufigkeit des Übens vorhanden sein. Mhm. Also,
0: ja, das finde ich, wenn ich da kurz einhaken darf, das fand ich einen ganz, ganz spannenden Aspekt. Der Begabung widmen Sie einen ganz großen Teil im Buch gleich am Anfang. Die ist nämlich nicht alles.
1: Das ist genau ein ganz wichtiger Punkt und das unterschätzt man manchmal, dass das Üben eine derartige wichtige Rolle spielt. Sie können hochbegabt sein und nicht üben und dann werden Sie einfach nicht gut. Mhm. Sie können weniger gut begabt sein und viel üben und trotzdem ganz gut werden. Aber die Kombination aus Begabung und viel Üben, das erzeugt eben die Weltklasse-Musiker. Also ich habe mit vielen hervorragenden Musikern gearbeitet und ich kenne auch die Lebenswege vieler berühmter Musiker. Und im Prinzip haben alle früh begonnen und extrem viel trainiert. Es gibt da und dort mal so Ausnahmen, die ein bisschen speziell erscheinen. Aber in der klassischen Musik ist einfach der frühe Beginn und das intensive Üben von herausragender Bedeutung.
0: Ja, und wenn man sehr früh anfängt und sehr viel übt, dann kann das so klingen, wie wenn Daniel Barenboim das Orchestre de Paris leitet. Wir hören Musik von Richard Wagner, den Walkürenritt aus der Oper Die Walküre.

0: Hier ist NDR Kultur à la carte heute mit dem Neurowissenschaftler Lutz Jänke und diesem Stück von Richard Wagner, der berühmte Walkürenritt. Und ich habe dazu ja mal die These aufgestellt, das ist Musik, zu der besonders viele Menschen geblitzt werden beim Autofahren. Ich habe immer das Gefühl, das regt einfach an, schneller zu fahren. Ist das wirklich so, Herr Jänke? Kann Musik uns wirklich bewegen?
1: Natürlich, klar. Und das ist lustig, dass Sie das gerade erwähnen mit dem Autofahren. Das ist in der Tat festgestellt worden. Also wir haben das untersucht. Man fährt in der Tat so 4 bis 5 Kilometer schneller, wenn man nicht aufpasst, wenn man energetisierende Musik hört.
0: Ein ganz spannender Teil in Ihrem Buch beschreibt die Verbindung von Musik und Medizin. Und da kommt der Faktor Bewegung auch so ein bisschen mit rein, denn Sie beschreiben nochmal, wie sehr Musik Menschen auch mit schlimmen Krankheiten an der einen oder anderen Stelle helfen kann. Demenz haben wir eben schon angesprochen, aber eben auch bei Parkinson zum Beispiel, da kann Musik nützlich sein. Da hat Musik, so schreiben Sie, Einfluss auf die Gangparameter, also auf den Bewegungsapparat. Was kann Musik in der Medizin?
1: Also Musik kann sehr viel in der Medizin zusätzlich leisten. Sie sprechen jetzt einen sehr spezifischen Aspekt an, das ist nämlich die Rhythmisierung der Bewegung. Das liegt einfach daran, weil wir über eine spezielle sogenannte audiomotorische Kopplung verfügen. Das ist eine von der Natur schon eingerichtete enge Verbindung zwischen den Hörarealen und den Motorarealen. Und über diese Verbindungen können wir Bewegungen rhythmisieren und den Gang vor allen Dingen auch ein bisschen in den Griff kriegen. Das wird teilweise auch genutzt in den Reha-Zentren. Aber es gibt auch viele andere interessante Beispiele, die jetzt zunehmend in den Fokus geraten. Wir wissen beispielsweise, dass bei Schlaganfallpatienten selbst die passive Stimulation von Musik dazu führt, dass jene Hirngebiete, die neben dem Schlaganfall noch mehr oder weniger gesund geblieben sind, dass man die durch passive Stimulation noch retten kann und vor allem noch aktivieren kann.
0: Also passive Stimulation heißt, dass Musik vorgespielt wird, wahrscheinlich?
1: Musik
0: oder?
1: Wird simpel und einfach vorgespielt. Mhm. Man macht jetzt ja kein Musiktraining, aber wie gesagt, das ist jetzt die eine Seite, aber Musizieren an sich, das wird ja auch teilweise gemacht in Reha-Kliniken. Mhm. Eine Reihe von neurologischen Störungen sind ja mit Lähmungen, Teillähmungen und so weiter verbunden. Und man kann dann durch bestimmte Trainings, die man mit Musik verbinden kann, zum Beispiel Schlagzeug üben, also ganz einfache Form von Schlagzeug, kann man solche Rhythmen wieder antrainieren und verbessern.
0: Finden Sie, Musik sollte noch viel mehr bewusst eingesetzt werden in der Medizin?
1: Eindeutig. Und Sie wissen, das ist eigentlich ein ganz charmanter Stimulus. Sie erreichen den Patienten, ohne ihn anzufassen. Das heißt also, das ist ja so eine Art interessante Intervention, wo Sie gewissermaßen direkt ins Gehirn reinkommen, ohne dass Sie jetzt irgendeine Elektrode benutzen oder das Gehirn jetzt mit irgendwelchen komplizierten mechanischen oder magnetischen Geräten stimulieren. Und da kann man extrem viel auslösen.
0: So habe ich es noch nie gesehen, aber das finde ich einen wahnsinnig schönen Gedanken, dass man direkt berührt werden kann eigentlich, ohne berührt zu werden im physischen Sinne. Es gibt aber auch Menschen, und das habe ich ehrlicherweise in Ihrem Buch zum ersten Mal bewusst so gelesen, es gibt Menschen, für die Musik eine schmerzvolle Erfahrung sein kann, weil sie quasi nicht an der Musik teilhaben können, weil sie sie nicht miterleben können. Das sind Menschen mit sogenannter Amusie. Was genau ist das?
1: Ja, das ist wirklich ein sehr spannender Effekt und ich habe da in meiner akademischen Karriere wirklich auch selbst viel darüber gelernt, weil ich das vorher auch einfach ganz anders abgespeichert hatte. Also es gibt die sogenannten kongenitalen A-Musiker, das sind Geburts-A-Musiker, die können beispielsweise Musik nicht so analysieren und wahrnehmen, wie das eben gesunde Menschen machen. Oder besser gesagt normale Menschen, das sind ja nicht wirklich krank, die Leute. Das heißt, sie können Rhythmen nicht empfinden, sie können sich zu Rhythmen nicht bewegen, sie behalten teilweise Melodien auch nicht. Und das war ganz lustig, als ich nach Zürich gekommen bin, hat man so international geschätzt, dass so vielleicht 1% der Menschen auf dieser Welt kongenitale A-Musiker seien. Und mittlerweile gehen die Schätzungen nach oben. Man spricht schon so teilweise von 4%.
0: Oh,
1: und dann
0: gibt es
1: dann auch partielle kongenitale A-Musiker. Das können dann auch schon durchaus mehr sein. Und wir wissen, dass die A-Musiker, diese kongenitalen A-Musiker, unter anatomischen Auffälligkeiten in jenen Hirngebieten leiden, die eben wichtig sind für die Musik, Wahrnehmung, für die Strukturierung der Musik, für das Abspeichern der Musik. Und sie haben auch teilweise schwache Verbindungen vom Hörareal zu den motorischen Arealen, sodass sie sich auch nicht rhythmisch bewegen können und so weiter.
0: Es ist ein so weites Feld und es ist so spannend, mit Ihnen darüber zu reden. Machen wir gleich weiter. Jetzt gibt es aber erstmal ein bisschen Musik von Felix Mendelssohn-Bartholdy aus dem Sommernachtstraum.

0: André Previn hier am Pult des London Symphony Orchestra mit diesem Intermezzo aus dem Sommernachtstraum von Felix Mendelssohn Bartholdy hier bei NDR Kultur à la carte. Ja, und dieses Flirren in dieser Musik, das macht immer wieder was mit mir. Also wenn ich das höre, mich macht das immer so ein bisschen rastlos, aber es weckt eben auch Erinnerungen an diese heißen Sommernächte, wenn die Luft so hoch erhitzt ist, dass sie ein bisschen flimmert. Wie geht's Ihnen, wenn Sie das hören, Lucienke?
1: Ja, es ist ähnlich, ne? Dieses beschwingte, flirrende, und dann habe ich auch manchmal so den Eindruck, dass da vielleicht auch so Tiere vorkommen, die Posaune erscheint. Also ich stelle mir immer so eine Sommernacht im Wald vor.
0: Sie haben vorhin schon mal so schön beschrieben, dass Sie auch mal Ihr eigenes Gehirn gemappt haben, während Sie Musik gehört haben. Das können Sie gut machen als Hirnforscher. Da gucken Sie gerne in die Köpfe rein. Und Sie beschreiben in Ihrem Buch aber so einen ganz besonderen Fall, an dem ich ein bisschen hängen geblieben bin. Das war ein Mitarbeiter einer Salzburger Mozart-Vereinigung, der gesagt hat, Mozart ist ihm natürlich ganz, ganz wichtige und ganz herzensnahe Musik. Und dann haben sie ihm Mozart vorgespielt, haben sein Gehirn angeguckt, während er das hörte. Und turns out, er hat gar keine Freude empfunden, während er das gehört hat.
1: Ja, das war wirklich ein Aha-Erlebnis. Wobei, ich muss das ein bisschen präzisieren, wir unterscheiden in der Neurowissenschaft und in der Psychologie immer die sogenannte erste von der dritten Personenperspektive. Und die erste Personenperspektive, das ist die Person, die Perspektive, die ein Individuum aus sich heraus einnimmt. Also ich kann zum Beispiel sagen, mir gefällt die Musik, ich empfinde sie als total toll. Und die dritte Personenperspektive ist das, was wir objektiv messen können. Mhm. Und bei diesem Herrn war das eben so, dass eben die subjektive Bewertung, also diese überschwängliche Bewertung von Mozart, nicht korrespondierte mit dem, was Sie im Gehirn festgestellt haben. Denn normalerweise ist es so, wenn Sie, sagen wir mal, ein Gänsehautgefühl haben beim Hören einer bestimmten Musik, dann ist Ihr Lustzentrum aktiv. Das sind bestimmte Hirngebiete, die vor allen Dingen Dopamin ausschütten. Und bei ihm war das nicht der Fall. Also der hörte die Musik, von der er der Meinung war, dass sie bei ihm grundsätzlich angenehme Empfindungen auslösen würde, fanden wir überhaupt keine Aktivierung im Lustzentrum. Und mein damaliger Assistent hat dann gewissermaßen so als Kontrollbedingung Musikantenstadelmusik dem Herrn davor gespielt und schwuppdiwupp sprang dann auf einmal das Lustzentrum an, während der Herr dann gesagt hat, das ist furchtbare Musik. Und das ist ein interessanter Punkt.
0: Es ist ein bisschen wie ein musikalischer Lügendetektor.
1: Ja, es ist so, und das haben wir auch teilweise untersucht und in verschiedenen Untersuchungen auch durchaus zeigen können. Dieses Dissoziieren von dieser ersten und dritten Personenperspektive, also der subjektiven Beschreibung und dem, was wirklich in unserem Gehirn passiert, ist ein Phänomen, was durchaus häufig ist. Also wir geben oft an, dass wir etwas gut finden, obwohl wir es nicht tun. Mhm. Und in der Musik ist das oft der Fall. Also es gibt also Menschen, die hören sich klassische Musik an und finden die eigentlich nicht gut. Aber sie denken, das muss ich machen, weil es zum Bildungsbürgertum gehört. Aber auch anders. Es gibt auch, wir haben zum Beispiel Hip-Hop-Fans untersucht und die haben dann ihre eigenen Hip-Hop-Lieder mitgebracht. Und nicht alle fanden ihre Musik, die sie da mitgebracht haben, toll. Sondern die fanden dann Musik toll, wo sie gesagt haben, das ist nicht mein Stil, das mag ich nicht. Also das ist eben so ein Peer-Group-Effekt, der da eine große Rolle spielt.
0: Ein ganz besonderes Feld von Menschen, die Musik hören, gibt's noch. Das sind die sogenannten Synästhetiker und Synästhetikerinnen. Die haben Sie auch untersucht. Das sind Menschen, die, wenn sie Musik hören, noch andere Sinnesempfindungen erleben, die zum Beispiel Farben sehen können bei bestimmten Klängen. Oder die, und das haben Sie, da hatten Sie einen ganz spannenden Fall, die schmecken können, die Töne quasi schmecken können. Erzählen Sie uns von dieser Frau, die Sie da untersucht haben, die plötzlich sagte, eine große Sechste schmeckt für sie wie niedrigfettige Sahne oder eine Quinte schmeckt nach reinem Wasser.
1: Das ist wirklich spannend und das ist auch bislang der einzige Fall weltweit, wo das auch eben so auftritt. Und ich habe erstmal gar nicht geglaubt, dass es sowas gibt. Mhm. Und das ist dann also per Zufall, hat mein Assistent dann diese Dame da entdeckt. Und wir haben die auch sehr, sehr intensiv untersucht. Und sie hat das tatsächlich. Und wir konnten das zurückführen auf eine spezifische Konstruktion ihres Gehirns, das wahrscheinlich von Geburt an existierte. Und sie verfügt über eine besonders starke anatomische Verbindung vom Hörkortex, wo eben diese Intervalle verarbeitet werden, zum angrenzenden Geschmackskortex. Und die hat offenbar da in früher Kindheit da diese Intervalle mit bestimmten Geschmäckern koppeln können. einfach deswegen, weil sie Autobahnen hat, wenn Sie das erlauben, wenn ich das so formulieren darf, zwischen dem Hörkortex und den Geschmacksarealen. Und wir haben das einfach nicht. Wir haben da ganz schmale, dünne Landstraßen und bei ihr sind da richtig dicke Autobahnen und sie konnte dann eben diese Geschmackswahrnehmung mit spezifischen Intervallen verbinden.
0: Und das heißt, das ist aber nicht in dieser Komplexität angeboren, sondern das entwickelt sich dann.
1: Ja, das ist ein Punkt, da wird viel darüber diskutiert. Also wir gehen davon aus, dass Synästheten insgesamt mit einem speziellen Gehirn aufwachsen. Die werden also mit einem speziellen Gehirn geboren und das Spezielle an den Synästhetengehirn besteht darin, dass die Gehirne extrem stark vernetzt sind. Sie verfügen über eine starke globale Vernetzung, das heißt verschiedene Hirngebiete sind gut miteinander verkoppelt. Aber dann lernen sie durch ihre spezifische Fokussierung in frühester Kindheit, sich auf bestimmte Sachen zu fokussieren. Das heißt, wenn man jetzt in einem Musikerhaushalt aufwächst, dann ist die Wahrscheinlichkeit sehr hoch, dass man eben so Ton-, Farbsynästhesien und dergleichen entwickelt. Wenn sie weniger intensiv mit Musik stimuliert werden, mit einem solchen Gehirn, dann kann es sein, dass sie eine Graphem-Farbsynästhesie entwickeln. Das heißt, sie sehen dann irgendwelche Buchstaben farbig. Also das kann dann sich entwickeln. Die spezifische Ausformung ist dann möglicherweise sehr stark individuell abhängig. Aber die Grundlage ist dieses extrem vernetzte Gehirn.
0: Wow. Also ich finde, es klingt wahnsinnig faszinierend, das zu hören. Und da wünschte ich mir fast, ich hätte Ihre Fähigkeit, mal in fremde Gehirne reinzugucken. Ich glaube, da möchte man niemals aufhören zu forschen, oder?
1: Ja, das ist faszinierend. Also ich habe das ja noch von einer ganz anderen Perspektive miterleben dürfen, also mit der Methodenentwicklung, die damals Anfang der 90er Jahre komplett neu war, mit der Kernspintomographie. Aber das entwickelt sich immer weiter. Ich finde das Gehirn einfach eines der faszinierendsten, wenn nicht gar das faszinierendste Organ des Menschen.

0: Emanuel Pahü als Solist bei der Kammerakademie Potsdam, hier mit dem dritten Satz aus dem C-Dur-Flötenkonzert von Friedrich II., dem König von Preußen. Lutz Jänke, der Neuropsychologe und Wissenschaftler, war mein Gast in der vergangenen Stunde. NDR Kultur à la carte. Wir haben über Musik und den Einfluss auf das Gehirn gesprochen. Und ich glaube, wir könnten einfach noch 3 Tage weitersprechen, weil es da so viel zu besprechen und zu erzählen gibt. Aber ich nehme jetzt als erstes Zwischenfazit mal mit, Herr Jänke. Wenn wir uns und unserem Gehirn was Gutes tun wollen, dann sollten wir alle am besten noch mehr selbst Musik machen. Gehen Sie da mit?
1: Ich gehe da schon mit. Also musizieren ist durchaus günstig und man darf nicht vergessen, es ist auch für das Alter günstig. Das ist mittlerweile auch wissenschaftlich nachgewiesen, dass Menschen, die bis ins hohe Alter musizieren, durchaus anatomisch um jüngere Gehirne verfügen. Also das biologische Alter, das kann man da durchaus ja verjüngen.
0: Und wir können Musik auch nutzen, um uns besser zu fühlen.
1: In der Tat. Also Musik ist wunderbar dazu geeignet, erstmal sich emotional zu stabilisieren und seine Emotionen zu regulieren. Und es ist ein wunderbares Mittel, kontaktlos, wir sprachen ja eben darüber, sich in bestimmte Sachverhalte hineinzuversetzen und seine Vorstellungskraft zu steigern. Und wir haben ja eben so einige Beispiele gehört, wie man wunderschön mit Musik in bestimmte Genres oder Epochen sich hineinversetzen kann. Man kann Bilder erzeugen, so dass man sie gewissermaßen vor seinem inneren Auge sieht. Und das ist auch wunderschön.
0: Ja, also man kann es zwar alles irgendwie biologisch erklären, aber so diesen Funken Magie, über den wir ganz am Anfang sprachen, hat sie irgendwie schon auch, die Musik. Lieber Herr Jänke, vielen, vielen Dank, dass Sie uns das alles so anschaulich erklärt haben, dass Sie uns mal mitgenommen haben, in unseren Kopf uns gezeigt haben, was da passieren kann, wenn man ihn mit Musik in Verbindung bringt. Vielen herzlichen Dank.
1: Ganz herzlichen Dank, dass ich hier sein durfte.
0: Und das aktuelle Buch von Lutz Jänke, von Synapsen und Sinfonien, das ist im Hochrebe Verlag erschienen. Wenn Sie mehr zu diesem spannenden Themenkomplex wissen möchten, dann lesen Sie da unbedingt mal rein. 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Ich wünsche Ihnen noch einen schönen Tag. Danke fürs Zuhören. Machen Sie es gut.

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1: Um 19 Uhr mit Wolfgang Berger. Der Bundesrat hat heute einer Reform der privaten Altersvorsorge zugestimmt. Ein neues staatlich gefördertes Modell soll zum Jahreswechsel die bisherige Riester-Rente ablösen. Dazu Andreas Fischer aus Berlin.
2: Man kann einerseits ein Altersvorsorgedepot anlegen und da wird das Geld dann zum Beispiel in Aktien oder ETFs investiert. Anders als jetzt bei der Riester-Rente müssen die Finanzdienstleister aber dann nicht mehr garantieren, dass man seine eingezahlten Beträge bei Rentenbeginn auch voll zurückbekommt. Man hat also mehr Risiko, aber vielleicht auch mehr Rendite. Für alle, die wollen, dass das weiter garantiert ist, soll es andere Produkte geben, bei denen dann die Beträge voll zurückkommen. Und es wird auch ein Standarddepot eingeführt mit niedrigen Kosten und vor allem leicht zu verstehen. Und für all diese Anlageformen gibt es dann eben eine Förderung vom Staat, maximal 540 Euro pro Jahr als Zulage.
1: Die steuerfreie Entlastungsprämie kommt erstmal nicht. Der Bundesrat hat die Pläne der schwarz-roten Koalition abgelehnt. Danach sollten deutsche Unternehmen ihren Beschäftigten bis zu 1.000 Euro zahlen und dann steuerlich geltend machen können. Union und SPD hatten sich von der Prämie eine Entlastung der Bürgerinnen und Bürger in der aktuellen Energiekrise erhofft. Nach einem Überfall auf einen Geldtransporter in Sinzig in Rheinland-Pfalz haben Spezialkräfte der Polizei zwei Menschen aus einem verschlossenen Raum einer Bank befreit. Der oder die Täter sind noch flüchtig. Zum Ablauf der Tat der Pressesprecher der Polizei Koblenz, Fachinger.
3: Nach derzeitigem Stand müssen wir davon ausgehen, dass der Geldtransporter, der hier betroffen war, gegen 9 Uhr bzw. kurz nach 9 abgepasst wurde. Man hat sich eines Behälters mit Geld offensichtlich bemächtigt und hat dann zwei Personen im weiteren Verlauf in der Bank eingeschlossen und auch so eingeschlossen, dass sie sich nicht mehr selbst befreien konnten. Und wir müssen im Moment davon ausgehen, dass der bzw. die Täter den Tatort verlassen haben, noch bevor unsere ersten Kräfte vor Ort waren.
1: Polizeisprecher Fachinger. Um gegen eine mögliche Rückkehr der Wehrpflicht zu protestieren, sind tausende Schülerinnen und Schüler in vielen deutschen Städten auf die Straße gegangen. Unter dem Motto Schulstreik gegen die Wehrpflicht gab es Demonstrationen unter anderem in Berlin, Hamburg und Hannover. Die Polizei zählte in Berlin etwa 1.200, in Hamburg rund 2.300 Teilnehmer. Das neue Gesetz gilt seit dem 1. Januar. Es sieht eine verpflichtende Musterung für junge Männer ab dem Jahrgang 2008 vor. Falls sich nicht genügend Freiwillige finden, kann der Bundestag über eine Wehrpflicht entscheiden. Das waren die Nachrichten. Das Wetter in Norddeutschland. Nachts oft klar und trocken, im südlichen Niedersachsen vereinzelt Nebel, Tiefstwerte 7 bis 1 Grad. Morgen anfangs heiter, später mehr Wolken. Es bleibt trocken bei Höchstwerten von 14 bis 20 Grad. Am Sonntag dann Sonne und Wolken, vereinzelt Schauer bei 14 bis 22 Grad. Es ist jetzt 19.03 Uhr.
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4: Ein echtes Feuerwerk der Improvisation. Das gab es im November 2022 bei den NDR Jazz-Konzerten im Rolf-Liebermann-Studio. Auf der Bühne saßen zwei Virtuosen, die sich lustvoll die Bälle zuwarfen und diverse Klänge und Genres zu einer einzigartigen Mixtur verschmolzen. Argentinischen Tango, brasilianischen Samba und Choro oder französische Musette. Alles war möglich, alles wurde raffiniert gewürzt mit einer gehörigen Prise Jazz. Die beiden Künstler, um die es geht, sind der Akkordeonist Vincent Perani und der Gitarrist Yamandu Costa. Perani ist bereits ein guter Freund der Konzertreihe. Im NDR hatte er seinen ersten Auftritt in Hamburg. Hier gründete er sein mittlerweile sehr erfolgreiches Trio Jokers. Der 1980 in Nizza geborene wurde bereits als Teenager mit Preisen überhäuft. Damals allerdings noch als klassischer Musiker. Dann folgte ein Richtungswechsel hin zur Improvisation und er brachte dem Franzosen gleich dreimal den Echo-Jazz ein. Wenn Vincent Perani mit einer Idee anruft, dann kann man also sicher sein, dass gerade ein neues, kreatives Projekt im Entstehen ist, das etwas wagen will, das aber immer für das Publikum gedacht ist. Und genau das galt auch für den Auftritt im November 2022. Da traf der temperamentvolle Perani im NDR auf einen gleichaltrigen Musiker, der seine Laufbahn als Wunderkind begonnen hatte. Der Brasilianer Yamandu Costa spielt eine siebenseitige Gitarre, die mit einer zusätzlichen Bassseite ausgestattet ist. Auf der kann er mal ganz zärtlich singen, um dann wieder satt wie ein ganzes Orchester zu klingen. Koschta hat die Tradition von Baden-Powell ins Heute weiterentwickelt und dabei zugleich einen eigenständigen Kosmos erschaffen, der kunstvoll die globale Verwandtschaft aller Musik zelebriert und mit dem er sich den Weg in die großen Konzerthäuser der Welt erspielt hat. Ein immenses Vergnügen also, diese beiden hier im NDR zu begrüßen. Und damit Bühne frei für eine knappe Stunde Musiker mit Vincent Pirani und Yamadou Koschta.

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Sie hören Musiker heute mit zwei Meistern der Improvisation, dem französischen Akkordeonisten Vincent Perani und dem brasilianischen Gitarristen Yamandu Costa. Eine Aufnahme aus dem November 2022 von ihrem Auftritt bei den NDR Jazz-Konzerten im Rolf-Liebermann-Studio in Hamburg. Und wenn Sie mehr über diese Konzertreihe erfahren möchten, dann schauen Sie doch mal nach unter ndr.de/jazzkonzerte. Wir haben ja noch eine kleine Zugabe im Programm, La Foule, ein Walzer, den die große Edith Piaf bekannt gemacht hatte und an deren Intensität und Tiefe Perani und Costa mit ihrer Version erinnern. Ich verabschiede mich vorher schon mal. Tschüss, bis bald, sagt Stefan Gerdes.

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1: Um 20 Uhr mit Wolfgang Berger. Der Bundesrat hat heute einer Reform der privaten Altersvorsorge zugestimmt. Ein neues staatlich gefördertes Modell soll zum Jahreswechsel die bisherige Riester-Rente ablösen. Dazu Andreas Fischer aus Berlin.
2: Man kann einerseits ein Altersvorsorgedepot anlegen und da wird das Geld dann zum Beispiel in Aktien oder ETFs investiert. Anders als jetzt bei der Riester-Rente müssen die Finanzdienstleister aber dann nicht mehr garantieren, dass man seine eingezahlten Beträge bei Rentenbeginn auch voll zurückbekommt. Man hat also mehr Risiko, aber vielleicht auch mehr Rendite. Für alle, die wollen, dass das weiter garantiert ist, soll es andere Produkte geben, bei denen dann die Beträge voll zurückkommen. Und es wird auch ein Standarddepot eingeführt mit niedrigen Kosten und vor allem leicht zu verstehen. Und für all diese Anlageformen gibt es dann eben eine Förderung vom Staat, maximal 540 Euro pro Jahr als Zulage.
1: Die steuerfreie Entlastungsprämie kommt erstmal nicht. Der Bundesrat hat die Pläne der schwarz-roten Koalition abgelehnt. Danach sollten deutsche Unternehmen ihren Beschäftigten bis zu 1.000 Euro zahlen und dann steuerlich geltend machen können. Union und SPD hatten sich von der Prämie eine Entlastung der Bürgerinnen und Bürger in der aktuellen Energiekrise erhofft. Nach dem neuen Zollultimatum aus den USA reagiert die EU gelassen. EU-Handelskommissar Šefčovič erwartet eine rasche Einigung innerhalb der EU, sagte er in einem ARD-Interview. Aus Brüssel Sabrina Fritz.
3: Der EU-Kommissar für Handel, Maro Šefčovič, rechnet damit, dass die Europäische Union das Handelsabkommen mit den USA rechtzeitig verabschieden wird. In einem Interview mit dem ARD-Studio in Brüssel für das Europaforum sagt er, die Verhandlungen zwischen den EU-Institutionen sollen im Juni abgeschlossen werden. US-Präsident Trump hatte von Brüssel jetzt eine Einigung bis Anfang Juli gefordert. Andernfalls droht er mit 25% Zoll auf Produkte aus der Gemeinschaft.
1: Um gegen eine mögliche Rückkehr der Wehrpflicht zu protestieren, sind tausende Schülerinnen und Schüler in vielen deutschen Städten auf die Straße gegangen. Unter dem Motto Schulstreik gegen die Wehrpflicht gab es Demonstrationen unter anderem in Berlin, Hamburg und Hannover. Die Polizei zählte in Berlin etwa 1.200, in Hamburg rund 2.300 Teilnehmer. Das neue Gesetz gilt seit dem 1. Januar. Es sieht eine verpflichtende Musterung für junge Männer ab dem Jahrgang 2008 vor. Falls sich nicht genügend Freiwillige finden, kann der Bundestag über eine Wehrpflicht entscheiden. Das waren die Nachrichten. Das Wetter in Norddeutschland. Nachts oft klar und trocken, im südlichen Niedersachsen vereinzelt Nebel, Tiefstwerte 7 bis 1 Grad. Morgen anfangs heiter, später mehr Wolken, es bleibt trocken bei Höchstwerten von 14 bis 20 Grad. Am Sonntag Sonne und Wolken, vereinzelt Schauer, 14 bis 22 Grad. Am Montag zeitweise Regen und windiger bei 11 bis 16 Grad. Es ist 20.03 Uhr.
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4: Es gibt inzwischen einige hundert Bratschenwitze, einer flacher als der andere, viele beleidigend, einige wenige ganz witzig. Ich erzähle jetzt stellvertretend einen einzigen, denn er ist richtungsweisend für diese Sendung. Warum sind Bratschen auf modernen CD-Einspielungen nicht zu hören? Antwort: weil die Technik inzwischen Aufnahmen ohne jegliche Nebengeräusche produzieren kann. Wir wollen heute das Gegenteil beweisen und ganz viele Bratschen hörbar machen und zum Wohlklingen bringen und das nicht nur dank moderner Technik. Wir, das sind Upendo Mascarenhas aus der NDR Radiophilharmonie und Christiane Irrgang aus der NDR Kultur Musikredaktion. Das Programm haben Sie ausgesucht, Frau Mascarenhas, aber vorher möchte ich noch eine Kleinigkeit klären. Bratscherin oder Bratschistin, was ist richtig?
5: Also ich betitel mich immer als Bratschistin, ehrlich gesagt. Aber ich weiß nicht, ob das eine mehr richtig ist als das andere.
4: Gut, dann wollen wir das heute auch so halten. Ungefähr 3 Stunden Musik aus der Perspektive einer Bratschistin. Aber es wird natürlich trotzdem sehr abwechslungsreich. Und im Fokus steht weiter die NDR Radiophilharmonie, deren Repertoire wir ja mit der Reihe Meine Geschichte noch ein bisschen bekannter machen wollen. Und Sie fangen ja nicht mit Kleinkram an, Frau Mascarenhas, sondern gehen gleich richtig in die Vollen.
5: Genau, ich habe mir für den Anfang des heutigen Abends die 4. Symphonie von Anton Bruckner ausgewählt und daraus den 2. Satz, da auch meine Reise hier in der NDR Radio Philharmonie so begonnen hat. In diesem 2. Satz gibt es ein wunderschön großes Bratschen-Solo, ein choralartiger Gesang der Bratschen, und das ist eine für uns Bratschen wirklich wichtige Probespielstelle und war auch meine Eintrittskarte in die NDR Radiophilharmonie. Das Besondere an dieser Stelle, es geht hier weniger um Virtuosität, sondern vielmehr um die Klanggestaltung, die Klangkultur. Es gibt häufige Wechsel zwischen Piano und Forte.
4: Also zwischen leise und laut.
5: Genau. Und Anton Bruckner schreibt als Spielanweisung langgezogen. Er möchte wirklich eine lange Linie haben. Und dann ist auch nochmal die Schwierigkeit, dass wir ungefähr 10 Bratschen sind, die dieses Gruppensolo spielen und die gleiche Vorstellung haben und einen homogenen Klang erzeugen müssen. Ja, und dieses Solo ist schon recht nackig und frei. Also es wird nur von Pizzicati-Klängen in den hohen Streichern begleitet und dann ab und zu kommen ein paar Hörner-Einwürfe. Das macht das schon sehr aufregend und spannend.

0: Eines der wichtigsten Gruppensoli für Bratschen in der gesamten Konzertliteratur. Im zweiten Satz aus Bruckners romantischer Sinfonie spielen sie gemeinsam das zweite Thema. Und das muss natürlich klingen wie aus einem Guss. Upendo Mascarenhas war bei dieser Produktion der NDR Radiophilharmonie unter Leitung von Andrew Manzi mit dabei und hat die Sinfonie ausgewählt für ihre Ausgabe von Meine Geschichte. Aber bei aller Liebe zur Bratsche, darauf werden wir natürlich noch zu sprechen kommen, darf es durchaus auch mal etwas anderes sein, Frau Mascarenhas, nämlich Gesang.
1: Ja, ich habe tatsächlich eine Leidenschaft. Ich spiele wahnsinnig gerne Opern und da komme ich ein bisschen zu wenig im Zuge, aber ich bin sehr dankbar, dass es seit 2014 hier das Classic Open Air gibt, was erstmalig mit Elvin Gubergensen ins Leben gerufen wurde. Und meine absolute Lieblingsoper ist Tosca. Sie war auch meine erste Oper, die ich spielen durfte. Das war 2005, da war ich nämlich Akademistin im Deutschen Symphonieorchester Berlin. Wir haben da 2-3 Wochen in Baden-Baden gastiert und haben Tosca auch unter Elvin Gubergensen damals gespielt. Und ich muss gestehen, also ich war anfänglich ein bisschen überfordert, denn das Notenbild bei Puccini sieht gar nicht so schwer aus. Aber es gibt halt ständige Tempowechsel, man muss sehr wach sein und schnell reagieren. Kein Takt gleicht den nächsten und also das war damals noch alles sehr neu für mich. Und dann war ich einfach sehr froh, als ich dann hier ankam und wir wieder Tosca aufführten mit Elvin Gubergensen und ich die Oper nochmal spielen durfte. Und mein absoluter musikalischer Höhepunkt in der Oper ist halt die Szene Eluceva le stelle im dritten Akt. Das bedeutet, es leuchten die Sterne. Die ist zugleich, finde ich, auch mit der traurigste Moment in der Oper. Mario, der Geliebte von Tosca, sitzt nämlich im Gefängnis und soll hingerichtet werden. Und er verfasst in dieser Szene Tosca einen Abschiedsbrief. Und diese wunderschöne Szene wird umrahmt von einem Klarinettensolo, was mir jedes Mal wirklich Tränen in die Augen treibt. Ich weiß nicht, wie man sowas Schönes schreiben kann. Und eingeleitet vor diese Szene kommt noch ein großes Cello-Solo. Und ich bin einfach jedes Mal sehr gerührt von dieser Szene.
0: Und dazu muss man sich jetzt noch vorstellen, Eluceva le stelle, häufig sieht das Publikum ja auch die Sterne, die dann tatsächlich leuchten. Denn das Classic Open Air, wie der Name schon sagt, wird draußen gespielt im Maschpark vor dem alten Rathaus in Hannover, was an sich schon eine ganz tolle Kulisse ist. Und dann sitzen im Park 20.000, 30.000 Menschen und können das Ganze auf Großleinwänden verfolgen.

0: Der Tenor José Cura war der Stargast beim ersten NDR Classic Open Air 2014 im Maschpark in Hannover. In Puccinis Oper Tosca sang er den Cavaradossi und das war die Arie E lucevan le stelle. Echte Gänsehautmusik. Nicht nur für die Bratschistin Upendo Mascarenhas aus der NDR Radiophilharmonie. Sie haben vorhin gesagt, Frau Mascarenhas, dass Sie Oper sehr gerne spielen und gespielt haben. Ich stelle mir das ein klein wenig undankbar vor, weil man ja immer nur am Rande mitkriegt, was über einem da eigentlich szenisch so alles geboten wird.
1: Ja, das kann man so sehen. Ich empfinde das gar nicht so. Ich finde die Musik, Opernmusik, auch von Strauss, zum Beispiel Rosenkavalier, ach, das geht so unter die Haut. Da ist so viel Emotion in der Musik drin, was da auf der Bühne in den Texten passiert, dass ich mich da als Teil des Ganzen sehe, wenn ich auch im Graben nur in Anführungsstrichen sitze und das spielen darf, geht mir das gar nicht so.
0: Und manchmal ist es vielleicht sogar besser, wenn die Musik für sich spricht und man nicht durch irgendwelche merkwürdigen Regieansätze verwirrt wird.
1: Ja, richtig.
0: Ihr Name selbst klingt ja schon wie Musik, finde ich. Upendo Mascarenhas. Da war es fast unausweichlich, dass Sie selbst Musikerin werden mussten. Woher kommt der Name? Ich hatte erst an Brasilien gedacht, was ja optisch auch passen würde mit dunklen Haaren und sagen wir milchkaffeefarbener Haut.
1: Ja, das stimmt. Ich werde immer wieder auf die Richtung Südamerika geschätzt, aber Tatsache kommt mein Vorname Upendo aus Ostafrika, aus Tansania und da komme ich auch gebürtig her. Ich habe meine ersten 3 Lebensjahre dort verbracht, bevor ich dann nach Berlin zog mit meiner Familie, mit meiner Mama. Allerdings lebt ein Großteil meiner Familie nach wie vor in Tansania. Mein Vater und noch Halbgeschwister und Tanten, Onkels und wir haben da auch sehr guten und regen Kontakt nach Tansania.
0: Und mit welcher Art von Musik sind Sie damals aufgewachsen als kleines Kind?
1: Nicht mit klassischer Musik. Also ich komme nicht aus dem typischen Musikerhaushalt. Es war mir daher auch irgendwann später im Studium ein großes Bedürfnis, mal auch klassische Musik in Richtung Tansania zu bringen. Da ist das nicht so verbreitet. Und hatte das immer lange, lange im Hinterkopf, bis das dann wirklich 2015 mal war, wurde, sage ich mal. Ich hatte nämlich mit der Goethe-Gesellschaft dort und der Deutschen Botschaft dann Kontakt aufgenommen und es kam dann zu einem Konzert. Da bin ich dann mit einem Klavierquartett, Oliver Mascarenhas war dabei, meine Schwester Judika und ein Pianist. Und wir haben dort in der Deutschen Botschaft gespielt und haben auch einen Workshop gegeben an der Musikhochschule dort und das war weniger an Workshops, war eher ein Austausch. Also wir haben von denen so viel gelernt und andersrum auch. Und es hat richtig Freude gemacht, dieser Workshop.
0: Erleben Sie dort andere Reaktionen vom Publikum als hier bei den ja doch etwas gesetzteren Deutschen im Konzertsaal?
1: Ja, also es ist alles viel lebendiger und auch weniger steif. Und insgesamt ist ja dort in der Musik viel mehr Rhythmus. Es wird immer getanzt, also es gibt keine Feier ohne Tanzen, egal was gemacht wird. Es wird immer tanzend gemacht, sage ich mal. Und deswegen fehlt dir natürlich auch ein bisschen mehr der Rhythmus, so gerade jetzt bei uns, als wir dann mit einem Klavierquartett da waren. Aber auf jeden Fall sehr, sehr interessiert, sehr neugierig und sehr offen und ja.
0: Haben Sie von dieser Energie, diesem Tanz, der Lebhaftigkeit was in Ihr deutsches Leben mitbringen können?
1: Doch, also ich würde sagen, nicht nur damit, sondern das ist immer aktiv schon gewesen und ist auch nach wie vor, ja.
0: Und von Anfang an hat Ihr Herz ganz besonders für die Streichermusik geschlagen, haben Sie erzählt.
1: Ja, also es kam tatsächlich.

0: der Kultur am Freitagabend. Das ist der feste Termin für unsere beiden Sinfonieorchester, heute die NDR Radiophilharmonie. Unter dem Dirigat von Aurel Davidiuk spielte sie den dritten Satz aus der Sinfonie Nummer 1, D-Dur von Gustav Mahler. Die Aufnahme ist so frisch aus dem März, dass sie noch gar nicht Eingang in unser Schallarchiv gefunden hat. Aber die Bratschistin Upendo Mascarenhas wollte sie unbedingt in ihrer Sendung hören. Und ein freundlicher Tonmeister hat ein bisschen gezaubert für uns. Über eins haben wir noch gar nicht gesprochen, Frau Mascarenhas. Warum spielen Sie eigentlich Bratsche?
1: Natürlich erst, weil bei den Bratschen die nettesten und lustigsten Menschen wiederzufinden sind. Nein, Tatsache habe ich auch wie viele Bratscher mit Geige angefangen. Bei den Geigen gibt es kleine Geigen, Achtel, Sechzehntel, die man sich von der Musikschule leihen kann, wenn man da noch nicht so groß ist. Und Bratschen gibt es dann erst in voller Größe, sag ich mal so. Es gibt manche, die auch Bratschenseiten auf kleine Geigen aufziehen, aber klingt nicht so gut. Und ich habe dann mit 11 zur Bratsche gewechselt. Mein Geigenlehrer kam zu mir und meinte auch, ich hätte so große, kräftige Hände und zu mir würde doch auch Bratsche ganz gut passen. Hatte dann einfach mal eine mit zum Ausprobieren und ich weiß noch, dass ich erstmal kläglich mit diesem Bratschenschlüssel überfordert war. Und er meinte dann so, ja, probierst du mal aus und dann können wir wieder die Geige holen, dann kannst du beide spielen. Und ja, ich habe das ihm dann geglaubt und wartete sogar noch 2-3 Jahre später, wann denn jetzt die Geige zurückkommt, bis ich irgendwann verstanden habe, sie kommt nicht mehr wieder. Aber ich muss sagen, ich bin sehr, sehr glücklich, dass die Bratsche mich gefunden hat, weil es ist absolut mein Instrument. Ich bin sehr dankbar und wir sagen ja unter uns zu den Bratschern, die nie Geige gespielt haben, sondern direkt mit der Bratsche gestartet sind, die nennen wir immer Edelbratscher, die halt nicht von der Geige beschmutzt wurden, so ein bisschen als Witz.
0: Auch Nils Mönkemeyer ist kein Edelbratscher, sondern hat erstmal in Köln Violine studiert.
1: Genau.
0: Aber dann kam er nach Hannover, wohin sonst?
1: Richtig.
0: Und dort hat er sein Leben neu ausgerichtet.
1: Er hat Tatsache bei unserem ehemaligen stellvertretenden Solobratscher Christian Pohl studiert und war auch Praktikant in der Radiophilharmonie. Und das erzählt er dann immer ganz freudig. Er war schon, also seitdem ich hier bin, zweimal habe ich ihn schon als Solist erlebt, erzählt er dann immer freudig, dass er damals hart da hinten bei den Bratschen saß und ist dann immer ganz aufgeregt. Und also ich schätze ihn wirklich als Musiker sehr. Er trägt so viel Leidenschaft und Inspiration in seinem Klang. Also so ein toller Musiker. Ja, ich erinnere mich an das Walton-Bratschenkonzert, was wir mit ihm gespielt haben vor einigen Jahren. Das ist auch einfach eine tolle Komposition. Walton ist ja wirklich einer der berühmtesten zeitgenössischen englischen Komponisten aus dem 20. Jahrhundert. Und dieses Konzert wurde 1929 geschrieben und ist, finde ich, rhythmisch sehr markant und auch harmonisch, ja, nicht revolutionär, aber schon sehr intensive Harmonien drin. Und ich persönlich höre aus dem zweiten Satz immer ein, ich weiß nicht, Happy Birthday-Thema raus. Ich bin gespannt, ob das vielleicht noch einer von den Zuhörern hört.

0: Das war das Viola-Konzert von William Walton. Nils Mönkemeyer musizierte zusammen mit der NDR-Radiophilharmonie und ihrem damaligen Chefdirigenten Andrew Manzi. Beim Eröffnungskonzert der Festspiele Mecklenburg-Vorpommern 2021 haben wir diese Aufzeichnung gemacht. Und in wenigen Wochen ist es wieder soweit. Da wird die NDR-Radiophilharmonie nach Neubrandenburg reisen und den Festspielsommer 2026 eröffnen. Die Bratschistin Upendo Mascarenhas ist dafür nicht eingeteilt, aber sie gestaltet heute diese Ausgabe von NDR-Radiophilharmonie Meine Geschichte. Und regelmäßige Gastspiele im Sendegebiet, Frau Mascarenhas, sind natürlich selbstverständlich für das Orchester, etwa in Wolfsburg, in Bremen oder Lübeck oder eben auch bei den norddeutschen Musikfestivals, den großen. Aber das reicht nicht, um Musik zu den Menschen zu bringen, denn Veranstalter und Künstler wissen es ganz genau, das Klassikpublikum droht auszusterben. Darüber macht sich übrigens auch Nils Mönkemeyer aktuell sehr große Gedanken. Man muss sich also irgendwas einfallen lassen, wenn man jüngere Leute für Beethoven, Bruckner, Bach gewinnen will. Und der NDR hat sich glücklicherweise einiges einfallen lassen.
1: Genau, das ist eine der großen Herausforderungen, vor denen wir stehen, dass wir unsere Publikumsspanne erweitern müssen. Und da gibt es jetzt schon seit mehreren Jahren ein tolles Format, das heißt Phil and Chill. Da prallen, kann man sagen, zwei Musikwelten aufeinander. Das ist eine Kooperation mit dem Enjoy Radiosender. Also erstmal beginnt unser klassisches Konzert später als sonst auch erst um 21 Uhr oder ich glaube letztens sogar 21.30 Uhr. Also wir beschreiten einen Teil des Abends mit einem einstündigen Werk und da gibt es dann einen Moderator von Enjoy, der halt auch ein bisschen durchs klassische Programm führt, zusammen mit dem Dirigenten, weil wir dort Tatsache dann viele junge Leute haben im Saal, die zum Teil noch nie bei unseren Konzerten waren oder auch noch nie in dem Konzerthaus. Im Anschluss gibt es dann immer ein Live-Pop-Act im Foyer und danach dann noch Tanzmusik, DJ und das geht dann immer bis in die frühen Morgenstunden. Also das NDR-Konzerthaus wird wirklich komplett umgestaltet, bekommt richtige Club-Atmosphäre mit Cocktailbar, Tanzfläche und Lichteffekten. Und das Konzertformat soll auch wirklich für jedermann zugänglich sein. Jetzt hatten wir beim letzten Mal sogar die Einführung eines 5-Euro-Tickets. Da gab es dann am Vorabend, am Freitag dann nochmal ein Konzert für Auszubildende ab 16 Jahren, die die Möglichkeit hatten, für 5 Euro ein Ticket zu erwerben, weil wir einfach schauen müssen, dass wir neues, jüngeres Publikum für uns generieren können.
0: Ja, und wenn ein Enjoy-Moderator in so ein sinfonisches Werk einführt, hört sich das für Sie dann auch völlig anders an?
1: Ja, komplett, ja. Dieses letzte Phil and Chill, was ich jetzt in Erinnerung habe, da stand auch Andrew Manzi am Dirigierpult und dieser junge Enjoy-Moderator und das waren wirklich zwei komplett verschiedene Welten und Andrew Manzi erzählte dann auch ein bisschen und meinte, ja, alles ist erlaubt, ihr könnt heute klatschen, wenn euch was zwischendrin gefällt und dass die auch vielleicht sich nicht so abschrecken lassen von, dass das alles so steif ist im klassischen Konzert. Also mein persönlicher Wunsch wäre noch, das hatte ich auch schon mal vorgeschlagen, dass wir eigentlich als Musikerinnen dann auf der Bühne auch vielleicht in diesem Format nicht in unseren gängigen schwarzen Konzertkleidung, sondern vielleicht irgendein Highlight setzen, ob es Sneaker wären oder was auch immer. Das ist so ein bisschen die jüngeren Leute auch motiviert. Dann, wir wollen natürlich, dass sie öfter kommen.
0: Ja. Ich habe mich schon oft gewundert, warum man immer wieder versucht, Kinder und Jugendliche mit sowas wie die kleine Zauberflöte zu gewinnen. Mozart ist im Grunde viel eher was für Erwachsene. Aber es gibt so viele mitreißende Rhythmen und so viel Energie in der Klassik. Und das hat ja durchaus Ähnlichkeiten mit manchen Bereichen der Popmusik.
1: Genau, ja. Dieses Stück, was ich mir jetzt für heute Abend auch ausgewählt habe, Stravinsky Sacre, finde ich, das passte für diesen Abend auch perfekt, weil es zieht einen so mit diesen radikalen Rhythmen, mit diesen dissonanten Klängen und dieser unfassbaren Energie, die förmlich explodiert. Also ich finde, da hätte es kein besseres Stück für diesen Abend auch geben können. Man muss auch überlegen, dass die Uraufführung damals 1913 ein Riesenskandal war. Also das war wirklich ein revolutionäres Stück, hat für viel Furore gesorgt und war aber dann doch, viele weitere Komponisten hat das beeinflusst und ist aus unserer heutigen Orchesterliteratur einfach nicht mehr wegzudenken.
0: Wissen Sie noch, wie das junge, sozusagen das Enjoy-Publikum auf diese Musik reagiert hat im Konzert?
1: Ja, sehr begeistert. Also die waren richtig begeistert. Es war toll, ja. Man kriegt ja, wenn man auf der Bühne sitzt, so viel Energie vom Publikum mit. Das ist toll. Und gerade bei diesem Stück, also bei Sacre, muss man einfach sagen, für uns Musiker erfordert das immer höchste Konzentration. Man muss extrem wach sein, da es rhythmisch wirklich super heikel ist und man schneller als einem lieb ist in irgendeiner Pause drin sitzt, wenn man nicht extrem aufpasst. Also es macht wirklich Spaß zu spielen und diese Freude von der Bühne und auch vom Saal, das hat man von beiden Seiten einfach gespürt.

0: Einst ein Skandalstück, ausgepfiffen, ausgebuht, mittlerweile längst im Konzertsaal angekommen und gefeiert. Das Ballett Le Sacre du Printemps, das Frühlingsopfer von Igor Strawinsky. Und im Frühling 2023 hatte Andrew Manzi dieses Werk auf ein Konzertprogramm der NDR Radiophilharmonie gesetzt. Mitglied der Bratschengruppe war damals und ist auch heute noch Upendo Mascarenhas, die Kuratorin dieser Sendung auf NDR Kultur. Nicht nur Tutti-Spielerin, sondern auch ein großer Kammermusikfan. Und zu ihrer Freude bietet der NDR ja seinen Orchestermitgliedern die Möglichkeit, sich auch auf diesem Gebiet auszutoben. In allen nur erdenklichen Instrumentenkombinationen, aber manchmal bleibt man eben doch lieber unter sich, Frau Mascarenhas.
1: Genau. Wir hatten letztes Jahr im Februar unsere letzte Bratschenmatinee und sind dann gesammelt als ganze Bratschengruppe aufgetreten. Ja, wir haben tatsächlich schon als Gruppe mehrere Kammerkonzerte zusammen gespielt und das ist immer etwas Besonderes. Also sowas kann man natürlich auch nur machen, wenn die Atmosphäre in der Gruppe toll ist. Und ja, ich kann da einfach nur sagen, es ist wirklich die tollste Gruppe, die man sich vorstellen kann. Ich bin sehr dankbar, Teil dieser Gruppe zu sein. Und diese Kammermusik schweißt uns einfach auch musikalisch und menschlich sehr zusammen. Bei unserer letzten Matinee hat sogar unser Kollege Carlos eine Komposition für uns geschrieben, die da auch ihre Uraufführung hatte.
0: Gibt es denn überhaupt genügend Literatur, um gleich mehrere Matineen, mehrere Konzertsendungen nur mit Bratschmusik zu bestücken?
1: Ja, man staunt Tatsache. Also es gibt natürlich ganz viele Bearbeitungen und da haben wir auch sehr vieles gespielt, aber wir hatten ja 2020 schon eine Kooperationsmatinee mit der Bratschengruppe des Liverpool Philharmonic Orchesters und konnten das sogar noch so weit konkretisieren, dass das sogar alles nur englische Komponisten waren, die für unsere Besetzung geschrieben haben. Und bei dieser Matinee sind wir dann sogar noch einen Schritt weiter gegangen. Es waren alles Werke von Bratschern für Bratscher. Und ein Komponist, den ich in diesem Zusammenhang kennen, lieben, schätzen gelernt habe, ist Garth Knox. Das ist wirklich ein absolut verrückter irischer Bratscher, also im positiven Sinne. Ich finde ihn einfach genial. Ich habe mir, glaube ich, unzählige Videos von ihm angeschaut, kann ich nur empfehlen. Und von dem haben wir auch sehr viele Kompositionen gespielt. Und was jetzt hier zum Abschluss erklingt, das sind die Marin-Marin-Variationen über ein Thema der Folie d'Espagne. Und in den einzelnen Variationen werden moderne Spieltechniken verlangt, wie zum Beispiel hinterm Steg spielen, Vierteltontechniken oder auch Sachen wie kreisende Bewegungen über die Saiten machen mit dem Bogen. Also wenn es zwischendrin irgendwie ein bisschen schräg klingt, dann ist das absolut so gewollt und richtig.

0: Ein bisschen was Experimentelleres zum Abschluss. Garth Knox, Variationen über die Folie d'Espagne von Marin Marais. Bei der Kammermusik-Matinee Bratschenwirtschaft am 9. Februar letzten Jahres spielte die 10-köpfige Bratschengruppe der NDR Radiophilharmonie. Und dazu gehört auch Upendo Mascarenhas. Das Radio- und Online-Publikum hat Sie in den letzten 3 Stunden ein bisschen kennenlernen dürfen, Frau Mascarenhas. Und bestimmt möchte der eine oder die andere Sie demnächst jetzt auch mal persönlich erleben. Am kommenden Wochenende gibt es dazu gleich 2-mal die Gelegenheit.
1: Genau, richtig. Wir haben am Samstag unser Kindermusikfest seit Jahren endlich mal wieder. Und da bin ich beteiligt. Und im Foyer helfe ich damit, die Bratschen vorstellen und ein bisschen ausprobieren für auch unser zukünftiges Zielpublikum.
0: Für die nächsten Bewerbungsspiele genau. Noch ein paar Kandidatinnen richtig. Generieren.
1: Und am Sonntag haben wir dann 2-mal Klassik extra mit Ausschnitten aus Prokofjews Cinderella Ballett.
0: Gerade vor ein paar Tagen, am Dienstag, hat die NDR Radiophilharmonie ihre neue Saison ab Herbst vorgestellt. Darüber könnten wir jetzt eigentlich auch noch ausführlich sprechen, aber die Zeit reicht leider nicht. Es wird auf jeden Fall wieder ein Klassik Open Air geben, eine kleine England-Tournee, Kammer- und Barockmusik, Freistilkonzerte und ganz großartige Solisten wie Christian Tetzlaff, Veronika Eberle, Christiane Karg und Anna Winitskaya. Und die Bratschistin Upendo Mascarenhas hat das große Glück, fast überall mitspielen zu dürfen. Heute hat sie uns durch diese Sendung begleitet. Vielen Dank fürs Aussuchen und fürs Präsentieren.
1: Vielen Dank, dass ich hier sein konnte.
0: Mein Name ist Christiane Irrgang und wir beide sagen jetzt Tschüss, bis zum nächsten Mal.
1: Tschüss.

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1: Um 23 Uhr mit Wolfgang Berger. US-Präsident Trump hat eine dreitägige Waffenruhe zwischen der Ukraine und Russland verkündet. Sie soll morgen beginnen und bis einschließlich Montag dauern. Aus der Nachrichtenredaktion Amir Brecht.
2: Wie Trump auf seiner Online-Plattform mitteilte, sollen alle Kampfhandlungen in dem Zeitraum eingestellt werden. Der US-Präsident erklärte, die Initiative sei von ihm angestoßen worden. Er hoffe, dies sei der Anfang vom Ende eines sehr langen, tödlichen und hart geführten Krieges. Der ukrainische Präsident Zelensky hat die Einigung bestätigt. Er teilte außerdem auf Telegram mit, dass es einen weiteren Gefangenenaustausch geben soll, und zwar von 1000 Gefangenen auf jeder Seite. Auch der Kreml hat die dreitägige Waffenruhe am Abend bestätigt.
1: Das Gesetz zur neuen privaten Altersvorsorge hat die letzte Hürde genommen. Der Bundesrat hat dem Gesetz zugestimmt, damit kann es in Kraft treten. Ziel ist es, die bisherige Riester-Rente durch ein neues staatlich gefördertes Vorsorgemodell abzulösen. Abgelehnt hat der Bundesrat dagegen die geplante Entlastungsprämie für Arbeitnehmer. Die Bundesregierung wollte es Unternehmen ermöglichen, ihren Beschäftigten bis zu 1.000 Euro steuerfrei auszuzahlen. In der Pflegeversicherung droht in den kommenden 2 Jahren eine Finanzlücke von mehr als 22,5 Milliarden Euro. Das sagte Bundesgesundheitsministerin Warken der Rheinischen Post. Nach ihren Angaben hat das Anwachsen des Defizits nicht nur demografische Gründe. Heutzutage würden auch Menschen als pflegebedürftig eingestuft, an die man früher gar nicht gedacht hatte, beispielsweise Kinder und Jugendliche mit ADHS. Das lasse die Ausgaben der Pflegeversicherung weiter steigen. In der Fußball-Bundesliga hat Borussia Dortmund zum Auftakt des vorletzten Spieltags Eintracht Frankfurt geschlagen. Durch den 3:2-Erfolg steht der BVB bereits als Vizemeister fest. Aus der Sportredaktion Jan Möller.
3: Schon nach 2 Minuten ging Frankfurt durch Uhsun in Führung, doch Gerassi und Schlotterbeck drehten kurz vor der Pause das Spiel für den BVB. Inacio erhöhte nach 70 Minuten sogar auf 3:1, Burkhardt gelang nur noch der Anschlusstreffer für die Eintracht. Das war's, 3:2, Frankfurt droht eine Saison ohne Europapokal. Und Dortmund feiert am Ende nochmal den eingewechselten Niklas Süle, der seine letzten Minuten im Profifußball bestritt. In der zweiten Liga hat Paderborn nur 2:2 gegen Karlsruhe gespielt, ein Dämpfer im Aufstiegsrennen. Und Bielefeld muss nach einer 0:2 Niederlage in Kaiserslautern weiter um den Klassenerhalt bangen.
1: Das waren die Nachrichten. Und hier noch das Wetter in Deutschland. In der Nacht bleibt es trocken, gebietsweise gibt es Nebel, Tiefstwerte 8 bis 1 Grad. Morgen zeitweise heiter, im Norden mehr Wolken, im Bergland einzelne Schauer, Höchstwerte 14 Grad auf den Ostseeinseln bis 25 Grad im Mittelgebirge. Am Sonntag oft freundlich, im Norden vereinzelt, später von Südwesten her vermehrt Schauer und Gewitter, 14 bis 27 Grad. Es ist 23.03 Uhr.
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4: Jack Walrath ist einer jener Haudegen, die das Rückgrat des Jazz ausmachen. Am 5. Mai 1946 geboren, spielte der Trompeter bei Ray Charles, bevor er nach New York übersiedelte und dort ins Kerngehäuse des Big Apple biss, und zwar so richtig. Mit dem Bassisten Charles Mingus nahm er insgesamt 6 Alben auf, blieb dessen Geist bis heute verbunden. In The Spirit of Charles Mingus hieß zum Beispiel ein Programm, das Walrath 1994 mit der NDR Big Band aufnahm. Daraus, aber auch andere Aufnahmen mit den NDRlern, werden wir heute zum 80. Geburtstag von Jack Walrath hören. Zur Big Band-Sendung begrüßt sie Henry Altmann.

Sechs Alben, unzählige Wutausbrüche, schweißtreibende Tourneen und Sternstunden mit einem Genie des Jazz, das geht nicht spurlos an einem vorüber. Das reflektierte auch Jack Walrath in Aufnahmen, die er in den 1990er Jahren mit der NDR Big Band machte. Aus deren 152. Konzert vom 31. August 1995 hörten wir etwa gerade den Charles Mingus-Titel Portrait. Die Verarbeitung solcher Erlebnisse, die kann daraus bestehen, ein Leben lang im Kielwasser eines Spiritus Rectors zu dümpeln, sie kann aber auch dazu führen, sich von dessen Spirit inspirieren und in eigene Gewässer weiterführen zu lassen. Jack Walrath hat beides gemacht, bis es dazu kam, aber eben auch Erfahrungen mit anderen Musikern. Eine gute Etüde etwa für seinen Einstieg bei Charles Mingus war eine Tour, die er 1969 mit Ray Charles spielte. Der hörte ja bekanntlich alles und angeblich flog man aus der Band, wenn man dreimal falsch gespielt hatte. Und auch sonst waren die Verhältnisse, sagen wir mal, desolat bis delikat. Beim ersten Treffen hat Ray Charles seine ganze Schreierei abgezogen. Er war stinksauer, weil Johnny Coles gesagt hatte, es sei bei ihm wie beim Militär. Einmal war ich so betrunken, dass ich mich in mein Horn übergab. Lou Mitchell hatte eine 8 Takte lange Pause, in der er einschlief. Er wachte gerade rechtzeitig auf, um sein Part zu spielen. Mein Freund, ein Posaunist, war einmal so betrunken, dass er sein Horn auf den Stuhl legte, vor die Band trat und sich auf den Boden legte. Man musste eine halbe Stunde vorher da sein. Wenn nicht, gab es eine Geldstrafe. Saß man nicht eine halbe Stunde vor Abfahrt im Bus, fuhren sie ohne einen los. Einmal hatte Marcus Belgrave schon seinen Fuß auf der Stufe, aber der Roadmanager schlug ihm die Tür vor der Nase zu. Wir fuhren 100 Meilen zu einem Auftritt. Bei einem Konzert tauchten wir nur noch mit 8 Leuten auf. Das war sogar für Ray Charles zu viel. Harte Verhältnisse also. Manch Musiker quittierte den Dienst noch während der Tour. Walrath spielte die aber zu Ende. Danach schlug er das Angebot aus, bei Tower of Power einzusteigen und zog 1970 nach New York. Im Jazzzentrum der Welt hinterließ er aber erste Spuren mit Sprache und nicht mit Musik. 1,5 Jahre lang schrieb Walrath für die Magazine International Musician and Recording World und Downbeat, spielte vor allem in Salsa-Bands. 1974 aber erfolgte der Durchbruch. Mingus brauchte Musiker, immer, vor allem Trompeter, mit denen er es sich in seinen Bands ja oft verdarb. Als ich Mingus zum ersten Mal sah, saß ich auf der Treppe des Vanguard und es war wirklich ziemlich traurig. Er hatte überhaupt keine Energie. Der Saxophonist Paul Jeffrey, mit dem Walrath in einer Probenband spielte, der war damals auch als Kopist für Mingus tätig und brachte den Trompeter ins Spiel. Nach einem Latin-Gig hatte ich ein paar Bier getrunken und war total entspannt und spielte mit Mingus. 3 Tage später rief der mich an, 2 Wochen im Vanguard mit ihm. Der Gig blieb unkommentiert. Nur Mingus' Schlagzeuger Danny Richmond habe gesagt, er sagte ein paar Tage lang nichts. Nur Danny Richmond meinte, du könntest ausdrucksstarker sein. Mingus warf mir später vor, ich würde wie ein Übungsheft klingen. Mir. Bei einem Jazz-Workshop ein paar Wochen später begann ich das Ganze dann besser zu verstehen, aber die meiste Zeit war ich Mingus' Prügelknabe. Als Ricky Ford dazu kam, war er es für eine Zeit und dann war es wieder ich.

Applaus für den Geiger Augustin Hadelich und für das SWR-Sinfonieorchester mit Dirigent Neville Mariner. Gespielt worden ist das Violinkonzert Opus 14 von Samuel Barber, das wir auch als Seifenkonzert kennen. Hochkarätiges Ensemble jetzt im ARD-Nachtkonzert. Variation 5 heißt es, mit Magali Monnier Flöte, Ramon Ortega Quero Oboe, Sebastian Manz Klarinette, David Fernandez Alonso Horn und Marc Trinel Fagott. Die fünf spielen das Bläserquintett Nummer 1 von Jean Francais.

Der Mann hatte definitiv Humor. Jean Francais hat dieses Bläserquintett komponiert, sein Bläserquintett Nummer 1, gespielt vom Ensemble Variation 5. Während des Zweiten Weltkriegs hat Arthur Honegger seine zweite Sinfonie komponiert, die auch oft als Kriegssinfonie bezeichnet wird. Er hat sie im eiskalten Kriegswinter 1941 komponiert. Die Sinfonie spiegelt eine düstere, beklemmende Atmosphäre wider. Schon im ersten Satz diese düstere Atmosphäre im Wechsel mit Hochspannung. Der zweite Satz dann ein klagender, elegischer Mittelsatz, der eine gewisse Hoffnungslosigkeit ausdrückt. Und im dritten Satz kommt dann der strahlende Trompetenchoral durch. Hier ist eine Aufnahme mit dem SWR-Sinfonieorchester. Trompetensolist ist Thomas Hannes, die Leitung hat Stéphane Deneuve.

Die Sinfonie Nummer 2, die sogenannte Kriegssinfonie von Arthur Honegger. Hier im ARD-Nachtkonzert gespielt vom SWR-Sinfonieorchester. Trompetensolist war Thomas Hannes, Dirigent Stéphane Deneuve. Vor den 2 Uhr Nachrichten noch Klaviermusik von François Couperin. Les Barricades mystérieuses.

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1: Um 2 Uhr mit Ronald Lessig. US-Präsident Trump hat eine dreitägige Waffenruhe zwischen der Ukraine und Russland verkündet. Kiew und Moskau bestätigten, dass die Kampfhandlungen heute und in den kommenden beiden Tagen eingestellt werden. Aus Washington Samuel Jakisch.
2: Zusätzlich sollen jeweils 1.000 Gefangene zwischen beiden Seiten ausgetauscht werden, so der US-Präsident weiter. Die Initiative für diese Geste gehe auf ihn selbst zurück, so Trump. Angaben zur Überwachung der Feuerpause oder Konsequenzen bei möglichen Verstößen machte das Weiße Haus nicht. In der Vergangenheit hatten sich